0: Außerdem gehe dadurch der Reiz verloren, Sprit zu sparen. Befürworter sehen dagegen kein besseres Mittel, um Autofahrer zu entlasten.
1: Nach dem Zwischenfall an Bord einer Fly-Dubai-Maschine auf dem Weg von Dubai nach Tel Aviv sind die Passagiere inzwischen sicher in Israel angekommen. Der israelische Premier Netanyahu hat den angegriffenen Piloten einen wahren Helden genannt. Aus Tel Aviv Felicitas Böselager.
2: Aus Sicht des Premierministers Benjamin Netanyahu ist die Maschine der Fluggesellschaft Fly Dubai nur knapp einer Katastrophe entgangen. In einem Video sagt Netanyahu, einer der Piloten habe den anderen Piloten niedergestochen und offenbar versucht, das Flugzeug mit allen an Bord zum Absturz zu bringen. Er nennt die Passagiere des Flugzeugs Helden, die eine größere Katastrophe verhindert hätten. Außerdem habe er die Sicherheitsbehörden angewiesen, sich auf mögliche weitere Bedrohungen vorzubereiten. Noch sind das Motiv des mutmaßlichen Täters und der Ablauf des Vorfalls unklar. Die israelischen Passagiere sind inzwischen in Israel gelandet.
1: In den USA hat der oberste Gerichtshof erlaubt, dass eine Frau hingerichtet wird. Er hat einen Eilantrag dagegen abgelehnt. Es ist die erste Hinrichtung einer Frau seit mindestens 200 Jahren im US-Bundesstaat Tennessee. Die 50-Jährige soll eine Giftspritze bekommen. Sie war verurteilt worden, weil sie als 18-Jährige zusammen mit anderen Jugendlichen eine Klassenkameradin gefoltert und getötet hat. Der Bundesgerichtshof befasst sich heute mit Preiserhöhungen bei Amazon. Es geht um die Prime-Mitgliedschaft. Im September 2022 mussten die Prime-Mitglieder entscheiden, entweder den höheren Preis akzeptieren oder ihre Mitgliedschaft kündigen. Die Verbraucherzentrale NRW hat geklagt, weil sie eine Klausel in den AGB von Amazon für unwirksam hält. Das bedeutet, Amazon hätte die Preise nicht erhöhen dürfen. Die ersten Instanzen hatten der Verbraucherzentrale recht gegeben. Das Wetter in Deutschland. Heute Nacht nach Osten hin klar, vereinzelt Nebel bei 19 bis 4 Grad. Tagsüber von den Alpen bis zur Oder noch eine Zeit lang Sonne und bis zu 27 Grad warm. Es ist 2.03 Uhr.
3: Die junge Nacht hier kurz nach zwei. Die A1 Bremen Richtung Osnabrück ist zwischen Bramsche und Osnabrück Nord nach einem Unfall zu. A3 Frankfurt Richtung Köln ist zwischen Frankfurt am Main Flughafen und Kelsterbach zu. A7 Hannover Richtung Kassel ist gesperrt zwischen Hildesheim und Derneburg-Salzgitter nach einem LKW-Unfall. A38 Richtung Leipzig ist zwischen Friedland und Ahrenshausen wegen Tunnelwartungsarbeiten bis morgen früh um 5.30 Uhr zu. Die Umleitung führt über die U85. A40 Duisburg-Essen ist zwischen Kreuz Duisburg und Kreuz Kaiserberg wegen Bauarbeiten in beiden Richtungen bis zum 5.10. zu. Und die A52 München-Gladbach Richtung Düsseldorf ist zwischen Kreuz Niersen und Kreuz Karst wegen Fahrbahnerneuerungen bis Freitag Mitternacht gesperrt.
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3: Wenn ihr wach seid und ihr tut das für Geld, macht ihr das fürs Geld oder weil euer Job euch so viel Freude bringt, dass ihr sagt, ja zum Geier, kurz nach zwei, let's fucking go. Ich bin Kotaro Dürr, ich bin hier für euch bis um fünf. Macht euch mal ein paar Gedanken, wir haben euch auch gefragt draußen auf der Straße, geht man arbeiten fürs Geld oder wofür geht man eigentlich?

0: Ich bin mein Job und mein Job bin ich. Wenn ich sowas höre, dann denke ich automatisch eher an Menschen, die so, keine Ahnung, in den 60ern, 70ern ihren Peak hatten. Und nicht mehr unbedingt an Leute heutzutage. Die Identifikation mit dem Job nimmt ab. Es gibt eine neue Studie, die besagt, ey, Menschen arbeiten immer weniger für ihre Arbeit, sondern 59% tun's des Geldes wegen, um sich schöne Sachen leisten zu können oder Spaß zu haben, so wie Lea.
1: Nee, tatsächlich gehe ich für den Spaß arbeiten. Natürlich auch nur fürs Geld, aber hauptsächlich, ja, weil es mir Spaß macht. Ja, also tatsächlich sehr abwechslungsreiche Aufgaben und die Kollegen.
0: Na, das ist doch schön. Für was würde sie denn aufhören zu arbeiten?
1: Safe.
0: Für den Lottogewinn, ne? Ja. Das ist auf jeden Fall ein schönes Ding. So, ja, man ein Ziel zu haben und wenn das nichts mit der Arbeit zu tun hat, ist das dann eben so. Für Finn sieht die Sache mit dem Job ein bisschen anders aus.
2: Für Spaß. Ich mache, was ich liebe. Ich arbeite auch im Gesundheitsbereich. Ich helfe Menschen zu mehr Gesundheit. Und das ist meine Leidenschaft. Das ist mein Beitrag zum großen Ganzen. Und das mache ich seit 9,5 Jahren. Und das würde ich auch so weitermachen, wenn ich unendlich viel Geld hätte.
0: Franzi, die hat eine Weile lang ihr Leben für den Job gegeben und dann gelassen.
3: Genau genommen dachte ich immer, ich gehe arbeiten, um zu überleben, aber habe dann erkannt, dass ich gerne leben möchte. Deswegen habe ich meinen Job bei der Polizei nach 10 Jahren gekündigt und baue mir jetzt was Eigenes auf.
0: Schlecht. Ich meine, was würde sie denn machen mit dem Geld, was sie dann noch reinbringt?
3: Ich würde clever das Geld irgendwo anlegen und investieren, sodass das Geld irgendwann für mich arbeitet, damit ich nicht mehr Zeit gegen Geld tauschen muss.
0: Und für andere hat sie eine folgende Message.
3: Deswegen gehe ich arbeiten, um mir ein Leben aufzubauen, wonach ich mich immer gesehnt habe.
0: Wofür geht ihr arbeiten? Habt ihr ein Ziel, was ihr erreichen wollt? Wollt ihr einfach nur eure Ruhe haben und die Miete verdienen und dann draußen machen, was ihr wollt? Gerne meine Message über 0221 567 8911 einschreiben. Hier ist die junge Nacht.

0: wird Ariana Grande von so einer Jury niedergemacht und dann geht sie mit einer Kettensäge rein, zurück ins Zimmer. Und dann kommt sie blutverschmiert wieder raus aus dem Zimmer und alle anderen Frauen im Warteraum applaudieren ihr. Ich mag die Message von Kathy.
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0: 2:20 Uhr.

0: auf den Punkt hat. Es ist am frühen Donnerstag die junge Nacht hier mit 5 Meldungen. A3 Frankfurt Richtung Köln ist gesperrt zwischen Frankfurt am Main Flughafen und Kelsterbach. A7 Hannover Richtung Kassel ist zwischen Hildesheim und Derneburg-Salzgitter nach einem LKW-Unfall zu. A38 Richtung Leipzig ist zwischen Friedland und Ahrenshausen wegen Tunnelwartungsarbeiten gesperrt. Bis morgen früh 5.30 Uhr die Umleitung führt über die U85. A40 Duisburg-Essen ist zwischen Kreuz Duisburg und Kreuz Kaiserberg wegen Bauarbeiten in beiden Richtungen bis zum 5.10. zu. Und die A52 Mönchengladbach Richtung Düsseldorf ist zwischen Kreuz Niersen und Kreuz Karst wegen Fahrbahnerneuerungen bis Freitag Mitternacht zu.
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0: Aha, Streaming-Fans haben mit Love Hip Hop schon sich was Schönes geholt. Es gibt einen neuen Teil und was der kann, hört ihr in dieser halben Stunde. Kotaro Dö hier. Schön, dass ihr da seid. Holly Humberstone.

0: Die junge Nacht hier. Justin Bieber, Nicki Minaj. Beauty and the Beat um 2.38 Uhr. Es gibt noch mehr von
1: Dr. Evil.
0: Olive Smith. The Love Hypothesis. Wie es bei uns übertrieben sprechen hat, die theoretische Unwahrscheinlichkeit von Liebe. Glückwunsch, deutscher Verlag, Glückwunsch. Kriegt einen zweiten Teil. Brynja Beckhaus, eine junge Nacht, dem sagt, es kommt sowohl ein zweites Buch als auch ein zweiter Film.
1: Die Autorin Ailey Hazelwood, die hat gepostet, dass sie einen zweiten Teil zu Olive und Adam geschrieben hat. The Two-Body Problem wird er heißen.
0: The Two-Body Problem, aha. Einen deutschen Titel gibt es noch nicht.
1: Oder? Aber sie schreibt auch, dass Amazon von diesem Buch schon einen zweiten Film entwickelt.
0: Das hat, natürlich. Brynja, du kannst auch sagen, was die VÖ angeht, also die Burn-Film.
1: Das Buch kommt am 2. Februar schon. Beim Film gibt es bisher nur Gerüchte, dass der vielleicht Ende 2027 kommen könnte.
0: Okay, krass schnell. Das Buch ist also schon fertig.
1: Ailey Hazelwood schreibt, sie arbeitet schon seit den Dreharbeiten zu Film 1 daran. Halt zu sehen, wie Olive und Adam wieder lebendig werden, hat sie dazu gebracht, sich neu in die beiden zu verlieben. Oh. Und irgendwie hatte sie das Gefühl, dass die Story von denen noch nicht auserzählt ist.
0: Aha, also im neuen Teil soll es dann wohl die Beziehung von Olive und Adam gehen, um die beiden, also wie die wirklich ist.
1: Also die täglichen Aufgaben in einer Langzeitbeziehung, wie die Zeitpläne so von den beiden zusammenpassen und die Jobs, die sie sich suchen, aber vor allem auch um die Frage, was es zum Abendessen geben soll.
0: Oh, fantastisch. Wenn ihr euch jetzt fragt, hey, was soll der ganze Quatsch? Love Hypothesis war erst ein Buch, das kam vor 5 Jahren raus und dann in diesem September ist er dann bei Prime als Film rausgekommen. Und alle wollen jetzt den zweiten Teil. Ja, das Buch dazu am 2. Februar. Irgendwann danach der Film.

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1: Hier ist die junge Nacht. Das hier ist so ein bisschen wie so ein Detektivfilm mit vielen Schatten, von denen man vom einen zum anderen Schatten irgendwie. Über Tame Impala mit Lisa.

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1: Um 3 Uhr mit Lydia Wagner. Seit Mitternacht gilt der neue Tankrabatt. Durch eine Steuersenkung könnten Benzin und Diesel pro Liter fast 17 Cent günstiger werden. Allerdings nur, wenn die Tankstellen die Entlastung komplett an die Verbraucher weitergeben. Dazu sind sie nicht verpflichtet. Es ist schon der 2. Tankrabatt in diesem Jahr. Auch im Mai und Juni hat die Bundesregierung die Steuern auf Kraftstoff gesenkt. US-Verteidigungsminister Hegseth will das US-Militär umgestalten. Er hat in einer Rede angekündigt, dass es ein Fünftel weniger Stellen für Generäle und Admirale geben soll. Außerdem soll sich ein neues Kommando für autonome Kriegsführung auf Drohnen und KI-gesteuerte Roboter konzentrieren. Ralf Borchert berichtet aus Washington.
2: Tech-Milliardär Elon Musk ist einer von mehreren Prominenten, die in den kommenden 4 Monaten eine Strategie für die Kriege der Zukunft ausarbeiten sollen. Ziel ist laut Hegseth, die weltweite Überlegenheit des US-Militärs über Jahrzehnte zu sichern. Die Wortwahl des Ministers war auch diesmal extrem kulturkämpferisch. Soldaten müssten wieder Krieger mit todbringender Wirkung sein, so Hegseth. Frühere Programme für Vielfalt, Chancengerechtigkeit und Inklusion hätten in seiner Armee nichts mehr zu suchen.
1: Die EU-Innenminister treffen sich heute in Luxemburg zum ersten Mal seit dem Massenansturm von Migranten auf das spanische Gebiet Ceuta. Es geht um einen 5-Punkte-Plan, um die Kontrollen an den europäischen Außengrenzen zu verschärfen. Katrin Schmidt fasst zusammen.
3: Die EU-Grenzschutzagentur Frontex beispielsweise soll weitere Kapazitäten und Kompetenzen bekommen, um schneller in solchen Situationen zu unterstützen, was unter den Mitgliedstaaten umstritten ist. Bundesinnenminister Dobrindt spricht sich für eine stärkere Rolle von Frontex aus, genauso wie für die geplante Einschränkung des allgemeinen Asylrechts in besonderen Situationen. Denn dem 5-Punkte-Plan zufolge könnte künftig ein Krisenmechanismus dafür sorgen, dass in besonderen Lagen, wenn etwa Menschen instrumentalisiert werden, schnellere Verfahren und Rückführungen abweichend vom Asylrecht erlaubt sind.
1: Torhüter Jonas Urbech wird am Abend zum ersten Mal für die deutsche Fußballnationalmannschaft auf dem Platz stehen. Der 23-Jährige vom FC Bayern blickt positiv auf das Spiel gegen Serbien in München.
4: Ich freue mich einfach, dass ich morgen die Möglichkeit bekomme, ja, hier im eigenen Stadion aufzulaufen und meinen Teil dazu beizutragen, dass wir ja, als Team unseren ersten Sieg unter Jürgen Klopp einfahren.
1: Das Nations League-Spiel wird im ZDF übertragen. Anpfiff ist um 20.45 Uhr. Das Wetter in Deutschland. Heute Nacht nach Osten hin klar, vereinzelt Nebel. Tiefstwerte 19 bis 4 Grad. Tagsüber von den Alpen bis zur Oder noch einige Zeit Sonnenschein. Dabei bis zu 27 Grad warm. Und die Zeit? Es ist 3.03 Uhr.
5: Kurz nach 3 mit 4 Meldungen, hier ist die junge Nacht. A7 Hannover Richtung Kassel ist zwischen Hildesheim und Derneburg-Salzgitter nach einem Lkw-Unfall gesperrt. A38 Richtung Leipzig ist zwischen Friedland und Ahrenshausen wegen Tunnelwartungsarbeiten bis morgen früh um 5.30 Uhr zu. Die Umleitung führt über die U85. A40 Duisburg-Essen ist zwischen Kreuz Duisburg und Kreuz Kaiserberg wegen Bauarbeiten in beiden Richtungen bis zum 5. Oktober zu. Und die A52 München-Gladbach Richtung Düsseldorf ist zwischen Kreuz Niersen und Kreuz Karst wegen Fahrbahnen. Erneuerungen bis Freitag Mitternacht gesperrt.
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5: So sieht das wohl aus. Wie sieht's bei euch aus am frühen Donnerstag? Wo seid ihr unterwegs und warum seid ihr wach? Entschuldigung. Hi, Kotaro Dürr hier. Könnt mich erreichen per WhatsApp 0221 567 9111.

0: Hey, die junge Nacht hier. 3.13 Uhr. Finanzielle Freiheit und keine Sorgen mehr im Leben. Das geht mit Network Marketing. So ist zumindest das Versprechen auf TikTok und Insta, wenn so Leute einen volllabern darüber, dass man einfach nur deren Zeug kaufen muss und dann zack, bist du Millionär. Komm in die WhatsApp-Gruppe. Ja, ja, Susi hat sich eingelassen auf so ein Versprechen und sie dachte tatsächlich auch lange, sie lebt ihren Traum. Sie hat Shakes, Vitaminpräparate, so anderen Nahrungsergänzungsmittelkram verkauft, ist damit auch richtig erfolgreich geworden, bis es dann plötzlich nicht mehr so gut gelaufen ist.
1: Ich hatte da eher sowieso so eine Phase, wo ich gar nicht ganz so viel gefühlt habe. Also es war eher so, ich habe mich eher sehr taub gefühlt. Also ich war auch nicht wütend auf die, weil ich dachte so, nee, die haben ja das Beste an die Hand gegeben und für sie funktioniert's ja. Also es liegt ja an mir.
0: Also sie und die, das sind die Leute, die Susi eben in dieses ganze Konstrukt reingeholt haben und sie gecoacht haben.
1: Ich weiß noch, dass so der Satz kam, ja, Menschen, die für mehr im Leben bestimmt sind, die haben einfach eine besonders schwere Zeit davor und die müssen durch besonders viele schwere Sachen gehen. Und ja, deswegen dachte ich, okay, das ist part of the game. Also es gehört halt dazu. An der Spitze ist es einsam.
0: Susi hat noch mehr erzählt. In der neuen Folge des Y-Kollektiv-Podcasts, Reporter Samuel hat sie begleitet. 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Dann hat er mitbekommen, wie sehr das Business sie verändert und die beiden auch auseinandergebracht hat. 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Viertel nach drei, die junge Nacht hier.

Ja, 3.21 Uhr am frühen Donnerstag. Gracie Abrams, ne? Popstar, hat ein recht gutes Leben. Das läuft eigentlich ziemlich glänzend, wenn man so sagen will. Look at my life ist eine Geschichte darüber, wie sich das von innen manchmal ganz anders anfühlt, als so, wie es von außen aussieht. Dankbarkeit für den Erfolg spielt eine Rolle, aber gleichzeitig auch das schlechte Gewissen, sich trotzdem überfordert zu fühlen von dem ganzen Rummel. Und wenn wir das nicht nachvollziehen können, dann ist das auch okay, weil niemand von uns ist ein Superstar. Und diesen Druck, den versucht Gracie in diesem Song so ein bisschen darzustellen. Vielleicht fühlt ihr es ja.

0: Halb vier, die junge Nacht hier, drei Meldungen. A9 Nürnberg Richtung München ist zwischen Raststätte in der Holledau und Pfaffenhofen nach einem Unfall zu. A40 Duisburg-Essen ist zwischen Kreuz Duisburg und Kreuz Kaiserberg wegen Bauarbeiten in beiden Richtungen bis zum 5. Oktober gesperrt. Und die A52 Mönchengladbach Richtung Düsseldorf ist zwischen Kreuz Niersen und Kreuz Karst wegen einer Fahrbahnerneuerung und zwar mehrfachen bis Freitag Mitternacht zu.
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0: So sieht das wohl aus. Als Kurierfahrer ist er unterwegs, der Martin. Und warum ist er am Arbeiten?
2: Moin. Für was gehe ich arbeiten? Ja, dass ich meine Rechnungen bezahlen kann und leben kann. Meine Arbeit macht zwar tatsächlich Spaß, aber für was anderes sieht man doch heutzutage nicht mehr arbeiten.
0: Fühle ich irgendwo. Und wenn man dann in Urlaub geht, weiß man wieder, wofür man arbeitet, oder?

0: Gleich 3.38 Uhr.
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0: lange Nacht hier, 3.46 Uhr. Irgendwie wissen wir jetzt anscheinend schon, welche Superhelden vorkommen in Avengers Doomsday, großer neuer Marvel-Film, gibt schon einige Trailer und Inhalte. Alle Superhelden, auch die, die noch nicht offiziell bekannt geworden sind. Da hat wer gepetzt, also etwas. Dahinter steckt nämlich eine Kino-Ticket-App in China, sagt Brinja Becker aus dem Jungenamt.
1: Da kann man jetzt ganz offiziell Tickets vorbestellen für Doomsday und diese App hat angegeben, welche Schauspieler in dem Film mitspielen. Naja, und ein paar davon wussten wir noch nicht.
0: Okay, also das ist alles noch nicht bestätigt, das sind nur Gerüchte. Trotzdem, ihr seid gewarnt. Stichwort Spoiler. Zum Beispiel, Brinja soll mit dabei sein.
1: Scarlett Johansson, also Black Widow.
0: Das war's aber noch nicht.
1: Auch mit dabei sollen sein Ryan Reynolds und Hugh Jackman, also Deadpool und Wolverine.
0: Okay, und zwei Spider-Man.
1: Tom Holland und Tobey Maguire, alle beide.
0: Und das war's immer noch nicht, sagt Brinja.
1: Außerdem noch Elizabeth Olsen, also Wanda und Dr. Strange.
0: So. Brinjas Einschätzung, ob das wirklich stimmen kann, ob die alle dabei sind?
1: Das ist halt schon eine offizielle Ticketseite, die vielleicht mehr Insider-Infos hat als wir. Aber es könnte natürlich auch einfach ein Fehler sein und Mitarbeiter halt irgendwie einen alten Cast von Avengers drin gelassen aus Versehen. Aber ja, irgendwie auch nur teilweise. Das ist ja schon auffällig, dass nur ein paar von denen dabei sind.
0: Ja,
1: und es kommen ja auf jeden Fall auch mehr Stars vor, als bisher angekündigt sind. Also die Wahrscheinlichkeit ist schon groß, dass ein paar von den genannten schon mit dabei sind.
0: Ja, oder Marvel hat das jetzt mitbekommen und streicht die Hälfte der Leute, die Brinja gerade aufgezählt hat, damit es sich doch unterscheidet im Endeffekt. Danke, Kinoticketseite. Also doch ist nichts passiert, ne? Die junge Nacht, die 3.48 Uhr.

0: 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Um 4 Uhr mit Lydia Wagner. Seit Mitternacht gilt der neue Tankrabatt. Der Staat verzichtet 3 Monate lang auf Steueranteile. Dadurch sollten die Preise pro Liter Benzin oder Diesel um etwa 17 Cent sinken. Steffi Lenkscheid berichtet.
1: Die Tankstellen müssen diese Steuersenkung aber nicht 1:1 weitergeben. Erwartet wird, dass die Preise schon im Laufe der Nacht deutlich fallen. Die Bundesregierung rechnet damit, dass rund 2,5 Milliarden Euro weniger an Steuern in die Staatskasse fließen werden. Es ist schon der 2. Tankrabatt in diesem Jahr. Auch im Mai und Juni hatte die Bundesregierung die Steuern auf Kraftstoff gesenkt. Kritiker sagen, damals ist nur ein Teil des Tankrabattes bei den Menschen angekommen. Außerdem gehe dadurch der Reiz verloren, Sprit zu sparen. Befürworter sehen dagegen kein besseres Mittel, um Autofahrer zu entlasten.
0: Nach dem Zwischenfall an Bord einer Fly-Dubai-Maschine auf dem Weg von Dubai nach Tel Aviv sind die Passagiere inzwischen sicher in Israel angekommen. Nach Angaben von Israels Premier Netanyahu soll einer der Piloten seinen Kollegen niedergestochen und versucht haben, das Flugzeug mit rund 180 Menschen an Bord zum Absturz zu bringen. Passagiere hätten den Mann überwältigt. Bundestagsvizepräsident Ramelow hat den Einfluss von Social Media auf Wahlen und die Gesellschaft kritisiert. Das sei eine Welt, die er nie wollte, hat Ramelow dem Nachrichtenportal T-Online gesagt. Ihm sei aber bewusst, dass seine Partei, die Linke, von Social Media profitiert hat. Cedric Bies aus der Nachrichtenredaktion.
2: Wörtlich hat Ramelow in dem Interview gesagt, ich bin mir bewusst, dass Sie jetzt nicht hier im Bundestag mit mir reden würden, ohne Heidi Reichenecks TikTok-Rede. Die Fraktionschefin der Linken im Bundestag hatte vor der Bundestagswahl 2025 mit einer Wutrede gegen jetzt Bundeskanzler Merz für viel Aufmerksamkeit gesorgt. Das habe der Linkspartei viele Stimmen gebracht, meint Ramelow. Trotzdem fordert der Bundestagsvize, dass Menschen wieder mehr direkt miteinander reden. Er meint, wenn man sich nur mit Statements übereinander austausche, käme es zu Abgrenzung, Hass und Hetze.
0: Die Art, wie bei der letzten Fußball-WM Tickets verkauft worden sind, war teilweise illegal. Zu diesem Ergebnis ist die Glücksspielbehörde der Länder gekommen. Sie habe nach monatelanger Prüfung festgestellt, dass es Verstöße gegen den Glücksspielstaatsvertrag gegeben hat. Steht in der Mitteldeutschen Zeitung. Das Problem ist, dass Käufer Geld für Tickets gezahlt haben, ohne sicher zu wissen, in welcher Sitzplatzkategorie sie am Ende landen würden. Das falle nach deutschem Recht unter Glücksspiel. Das Wetter in Deutschland. Aktuell liegen die Tiefstwerte noch bei 19 bis 4 Grad. Tagsüber von den Alpen bis zur Oder noch einige Zeit Sonnenschein. In der Westhälfte des Landes teils kräftiger Regen. Die Temperaturen steigen auf 16 bis 20 Grad. Die Zeit, es ist 4.03 Uhr.
3: Die junge Nacht hier mit 3 Meldungen. A9 Nürnberg Richtung München ist gesperrt nach einem Unfall zwischen Raststätte in der Holledau und Pfaffenhofen. A40 Duisburg-Essen ist zwischen Kreuz Duisburg und Kreuz Kaiserberg wegen Bauarbeiten in beiden Richtungen gesperrt bis zum 5.10. Und die A52 München-Gladbach Richtung Düsseldorf ist zwischen Kreuz Niersen und Kreuz Karst wegen Fahrbahnerneuerungen bis Freitag Mitternacht zu.
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3: Hey, schönen Donnerstag, der Kotter hier. Hallo.

0: Bam, die junge Nacht hier, 4.13 Uhr. Maria, junge Nachthörerin, die hat einen ziemlich krassen Dating-Hot-Take dabei. Darüber sollten wir mal reden. Maria, meine nämlich.
1: Mein Hot-Take ist, when you know, you know. Wenn ihr beide nicht beim ersten Gespräch direkt zusammenkommen wollt, dann könnt ihr das Dating auch direkt lassen.
0: Ja, okay. Da muss gleich quasi so dieser Funken da sein. Ja, für manche klingt das jetzt vielleicht ein bisschen kontrovers. Vielleicht verpasst man mit der Einstellung die Liebe seines Lebens, aber junge Nachthörer Jan,
2: der sagt, ja, stimmt.
3: Ich würde es vielleicht ein bisschen anders formulieren. Es muss einfach am Anfang direkt ein Funke da sein. Man muss halt dieses Gefühl haben, dass man einfach direkt weiter Zeit mit dem Menschen verbringen möchte. Und ob man sofort in dem Sinne sagt, zusammen sein oder nicht, die Menschen haben unterschiedliche Geschwindigkeiten bei sowas. Das muss man respektieren.
0: Also dieses Bauchgefühl. Will ich weiter Zeit mit dieser Person verbringen? Kann helfen, weil Maria hat das tatsächlich auch so funktioniert mit der großen Liebe. Ne?
1: Also meine Freundin und ich, wir haben uns das erste Mal gesehen, haben miteinander gesprochen und haben im Gespräch gesagt, okay, sollen wir einfach zusammen sein? Und ja, es hält und es passt.
0: Ja, 2 Wochen später schon zusammengezogen oder so. Ja, wir sollten uns auf jeden Fall weiter drüber unterhalten. Ist das ein Ding? Erstes Gefühl, ist das quasi der Sprung, um zu sagen, ja, wir sind zusammen? In dieser halben Stunde nochmal.

0: hier, 4:22 Uhr. Studienbeginn, so der formelle, ist jetzt ab 1. Oktober. Manche sind schon dabei, zum Beispiel in NRW, andere erst so Mitte Oktober. Und manche sind immer noch am fleißigen Schreiben ihrer Hausarbeiten. Schöne Grüße und viel Glück euch. Das alles hat Pam Penko schon hinter sich gebracht. Niederländisch und katholische Religion studiert auf Lehramt und sollte ja Lehrerin werden. Comedienne geworden, weil hat dann halt doch nicht so gut gepasst. Ne?
1: Ich hätte aber auch nicht gewusst dann irgendwann im Unterricht, was ich überhaupt machen soll mit den Kindern. Ich glaube, ich hätte jede Woche Sister Act und das Leben des Brian geschaut oder so. So ein bisschen Laudatussi gesungen und dann hat auch jede Woche auch ein Kind Geburtstag. Oder was kriegt man so eine Woche doch? Kennt ihr das noch in der Grundschule, was man wirklich so einen Geburtstag ja richtig zelebriert. Bei uns wurde man immer auf so ein Stühlchen gesetzt und hochgehoben. Kennt ihr es noch? Ja. Und hatte nicht jeder so ein dickes Kind in der Klasse, wo man gehofft hat, dass er den Feriengeburtstag, damit man das nicht so, wo man so die Nachbarklasse

0: Rufen hat, kommt schnell helfen, Corinna hat schon wieder Geburtstag. So, wirklich, wo man dachte, für all die Mühe, wenigstens hat Corinna einen Kuchen für alle gebacken. Nee, das war ihr Pausenbrot. Wirklich, das ist einfach so, das wirklich, das war noch Zeiten, als man mich Corinna genannt hat. Aber jetzt ist
1: die junge Mensch mit Fatero Girl.

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0: Die Junge nach dir, 4:30 ist es am frühen Donnerstag. 3 Meldungen A9, Nürnberg Richtung München ist gesperrt nach einem Unfall zwischen Raststätte in der Holledau und Pfaffenhofen. A40 Duisburg-Essen ist zwischen Kreuz Duisburg und Kreuz Kaiserberg wegen Bauarbeiten in beiden Richtungen gesperrt bis zum 5.10. Und A52 Mönchengladbach Richtung Düsseldorf zwischen Kreuz Niersen und Kreuz Karst. Dort Fahrbahnerneuerungen, das dauert bis Freitagmitternacht.
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0: Erstes Mal treffen und da klingelt schon und man sagt, eigentlich könnten wir auch so eine gleich die Beziehung loslegen. Ist da was dran? Schauen wir mal, was es für Vor- und für Nachteile bringt. In dieser halben Stunde, der Kotter, ja, hallo.

0: Die Junge Nacht um 4.37 Uhr, die Show mit den Hotten Takes, zum Beispiel die von Dating-Expertin Maria.
1: When you know, you know. Wenn ihr beim ersten Gespräch nicht direkt beide zusammenkommen wollt, dann könnt ihr das Dating auch direkt lassen.
0: Expertin deshalb, weil es bei ihrer Freundin und ihr genauso funktioniert hat. Ne? Von wegen, wenn man sich das erste Mal zu einem Date trifft, soll man direkt wissen müssen, ob man zusammen sein will oder nicht danach. Maria, wie gesagt, da hat's geklappt. Da kaufst du aber natürlich auch die Katze im Sack, gib doch Maria zu.
1: Ich habe so ein bisschen meiner Intuition vertraut und mir auch so ein bisschen gedacht, das Leben ist irgendwie zu kurz, um ja darauf zu warten, dass einer einen toll findet. Und dann habe ich irgendwie gedacht, ey, wir sind beide so geflasht und trennen kann man sich ja im Zweifel, wenn man merkt, oh, es ist doch die Katze im Sack, kann man sich ja immer noch. Aber man hat direkt so dieses No Games und ist direkt exklusiv.
0: Ist halt auch die Frage, fehlt einem dann nicht auch ein bisschen die Aufregung der ersten Dates, wenn man direkt zusammenkommt?
1: Mir fehlt's nicht, weil wir hatten ja natürlich trotzdem diese aufregenden Dates. Also es war trotzdem so, als sie drei Tage später mal vorbeigekommen ist, dann kam sie rein und ich musste mich erstmal auf die Couch setzen, weil ich einen Kreislaufzusammenbruch hatte. Also die Aufregung hat uns das nicht weggenommen. Mir hat es persönlich eher einfach nur die Sicherheit gegeben und es war trotzdem so cute mit Überraschungen und ja.
0: Ja, warum soll es immer von der Stange sein? A, B, warum soll es immer so sein, wie alle sagen, dass es laufen soll? C, warum soll es nicht einfach mal so laufen, wie es einem am besten tut? Von daher ist der Take von Maria gar nicht mal mehr so hot, denn bei ihr und wie ihrer Freundin war es Liebe auf den ersten Blick. 4.38 Uhr, Junge Nacht.

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Hey, hier ist die junge Nacht. Nicht mehr lang. Bis ihr am Strand entlang fahrt, an der Küstenstraße in einem Cabrio. Und die Sonne geht unter und ihr werdet von der Polizei verfolgt. Und dummerweise habt ihr dann eine Ampel übersehen, also nicht bei Rot überfahren, sondern ihr seid gegen die Ampel gefahren und euer Wagen brennt, ihr müsst aussteigen, Geballer links und rechts. Aber bis dahin war es eine entspannte Fahrt. So stelle ich mir in etwa vor, wie das läuft, wenn GTA 6 draußen ist. Denn es kommt ja im November, der neueste Teil, einer der erfolgreichsten Spieleserien aller Zeiten. Und jetzt sind bereits schon Songs draußen, von denen wir wissen, sie sind definitiv mit dabei, wenn ihr in diese Autos einsteigt, in GTA, und das Radio anmacht, weil dieses Videospiel hat eigene Radiostationen. Und in einem dieser Stationen wird mit Sicherheit Sexy Magic laufen. Von Catriel, Paco Amoroso, Pink Panthers und Fred Again. Haben sich einen alten Klassiker aus den 2000ern vom französischen DJ Etienne de Crécy vorgenommen und daraus Sexy Magic gemacht. So heißt der Song. Ich kann nichts dafür. Die junge Nacht, 4:48.

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0: Dave.
1: Ja, dann mach doch Schwimmunterricht, wenn du tauchen willst. Frag ich mich dann immer so, wenn sie das singen. I just wanna dive. Bei BTS und Swim, egal, hier ist die junge Nacht nicht mehr lang. Ich hätte noch Ellie Goulding für euch. Und dann haben gut gelaunte, voll koffeinierte Menschen bei 1 Live, bei Das Ding, bei Fritz, bei MDR Sputnik und bei Enjoy noch mehr gute Laune für euch. Der Kotter hier. Schönen Donnerstag euch. Bis bald.

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1: Um 5 Uhr mit Lydia Wagner. Schon heute Morgen sollen Benzin und Diesel deutlich günstiger sein als in den vergangenen Tagen. Denn seit Mitternacht gilt der neue Tankrabatt. Die Mineralölbranche hatte vorher angekündigt, die Entlastung komplett an die Menschen weiterzugeben. Das könnten etwa 17 Cent pro Liter sein. Die Monopolkommission hat allerdings ausgerechnet, dass das beim letzten Tankrabatt anders gelaufen ist. Von den 1,6 Milliarden Euro, die der Staat weniger an Steuern eingenommen hat, sind 200 Millionen bei den Mineralölkonzernen hängen geblieben. Der Bundesgerichtshof befasst sich heute mit Preiserhöhungen bei Amazon. Es geht um die Prime-Mitgliedschaft. Die Verbraucherzentrale NRW hat geklagt. Klaus Hempel aus der Rechtsredaktion fasst den Rechtsstreit zusammen.
2: Im September 2022 hatte der Online-Händler Amazon seine Preise erhöht. Die Kunden hatten damals die Wahl, entweder die Preiserhöhung akzeptieren oder die Prime-Mitgliedschaft kündigen. Grundlage der Preiserhöhung war eine entsprechende Klausel in den allgemeinen Geschäftsbedingungen. Die Verbraucherzentrale Nordrhein-Westfalen hält die Klausel für rechtswidrig und klagte. Sie meint, die Klausel beschreibe nicht detailliert genug, unter welchen konkreten Umständen die Preise angehoben werden dürfen. Dies sei aber erforderlich, damit sie wirksam ist.
1: US-Verteidigungsminister Hegseth will das US-Militär umgestalten. Er hat in einer Rede angekündigt, dass es ein Fünftel weniger Stellen für Generäle und Admirale geben soll. Außerdem soll sich ein neues Kommando für autonome Kriegsführung auf Drohnen und KI-gesteuerte Roboter konzentrieren. Und der Tech-Milliardär Elon Musk soll jetzt eine Strategie für die Kriege der Zukunft ausarbeiten. Hegseth sagte, Ziel sei, die weltweite Überlegenheit des US-Militärs über Jahrzehnte zu sichern. Die Schweizer Gletscher schmelzen weiterhin extrem schnell weg. Das Messnetz Glamos hat mitgeteilt, dass sie in diesem Jahr mehr als 5% ihres Volumens verloren haben. Sandra Bieger berichtet aus der Schweiz.
3: Als Gründe für den diesjährigen Gletscherschwund nennt Glamos die intensiven Hitzewellen im Sommer in Kombination mit einem vorangegangenen schneearmen Winter. Dadurch verschwand die schützende Schneedecke vielerorts schon früh, sodass das blanke Eis über Monate hinweg der Sonne und den hohen Temperaturen ausgesetzt war. Prognosen zufolge könnten dieses Jahr sogar bis zu 10% der 500 kleinen Gletscher in der Schweiz komplett verschwinden.
1: Das waren die Nachrichten mit Lydia Wagner. Das Wetter in Deutschland. Aktuell liegen die Tiefstwerte bei 19 bis 4 Grad. Tagsüber von den Alpen bis zur Oder Sonne. In der Westhälfte des Landes regnet es. Maximal 16 bis 20 Grad. Und die Zeit? Es ist 5.03 Uhr.
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Hallo, einen wunderschönen guten Morgen. Wir haben es Donnerstag. Wir haben es den 1. Oktober, Leute. Und ich bin heute Morgen rausgegangen und es war super mild. Es war wirklich wie so ein... Es hat ein bisschen genieselt. Es war wie so ein Sommerregen. Und das im Oktober. Zieht euch das mal rein. Ich wünsche euch auf jeden Fall einen guten Start in den Tag. Steht gut auf. Und jetzt gibt's hier erstmal ein bisschen was, was uns wach macht. No Broke Boys, Disco Lines und Tinashe. Ich bin Sophie, hi. 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

Hallo, guten Morgen, ihr hört das Ding. Tankrabatt, das ist das Stichwort des Tages. Heute, 1. Oktober, seit 0 Uhr gilt der. Bis zu 17 Cent sollen wir da sparen können. Die Frage ist aber, kommt das überhaupt schon an? So, von meinen Gleitzeitmäusen ist sicher schon jemand unterwegs. Es gibt nämlich so keine gesetzliche Vorlage, ab wann wir sparen können. Deshalb checkt ihr hier das jetzt mal für mich und fürs das Dingviertel. WhatsApp an die 0172 10 10 951. Leute, wie viel kostet der Sprit gerade bei euch? Ihr seid also jetzt hier in Mission für das Ding unterwegs und macht eine TKF. Eine Tankkontrollfahrt, Leute. Wie viel kostet der Sprit bei euch aktuell? Haben wir da schon den Tankrabatt? Wirkt der schon? 0172 10 10 951.

0: Hey, ihr hört das Ding. Was für Ortskontrollfahrt. Wir machen TKF, Tankkontrollfahrt. Der Tankrabatt, der gilt ja seit heute um 0 Uhr. Aber kommt der schon an? Das wollen wir hier von euch wissen. WhatsApp an die 0172 10 10 951. Wie gesagt, ihr macht eine TKF für uns, die Tankkontrollfahrt. Bei Sabrina aus Heilbronn, da liegt der Liter Diesel gerade bei 2,17 Euro. Und Patrick aus Stockach hat sich auch gemeldet. Patrick, was tankst denn du?
1: Ich tank Diesel und heute Morgen war der Literpreis bei 2,44 Euro. Und gestern Abend an derselben Tankstelle habe ich nochmal gecheckt, war er günstiger bei 2,42. Also nicht wirklich was vom Tankrabatt gemerkt, ja.
0: Okay, also in Stockach sieht es schon mal noch ein bisschen blöd aus. Vielleicht wird es ja später. Tankst du eher voll oder dann immer nur so viel wie nötig?
1: Nee, also wenn ich tanke, dann tanke ich schon voll, weil bringt ja nichts. Man muss so oder so früher oder später dann tanken.
0: Und wie hast du es heute Morgen gemacht, weil es immer noch 2,44 war?
1: Ja, da muss man halt dann in den sauren Apfel beißen und voll tanken, ne? Weil man muss ja irgendwie zur Arbeit kommen.
0: Also, wer bietet mehr? Ich wäre enttäuscht, wenn irgendwie hier 17 Cent Tankrabatt angeboten werden und 2,44 Euro getankt wird. WhatsApp 0172 10 10 951. Sag mir mal, wo ist es gerade günstiger?

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2: Mit Lara, moin. Seit Mitternacht ist es soweit, der Tankrabatt ist gestartet und wir Autofahrer sollen durch fast 17 Cent Steuernachlass entlastet werden. Für SR-Info-Reporterin Julia Wendel.
3: Die Tankstellen sind erstmal nicht zur Weitergabe des Rabatts verpflichtet. Aber bei den beiden letzten Tankrabatten hat man gesehen, die Preise sind um Mitternacht an vielen Tankstellen gesunken. Dass aber gleich überall die rund 17 Cent ankommen, ist eher unwahrscheinlich.
2: Wenn ihr jetzt gleich am Morgen zur Tankstelle fahrt, zahlt ihr aber möglicherweise trotzdem mehr als nötig, denn durch die 12-Uhr-Regel sind die Preise am späten Nachmittag weiterhin am günstigsten. Beim Bundesgerichtshof geht es heute um eine Preiserhöhung für Amazon Prime-Mitglieder. Gegen die hatte die Verbraucherzentrale Nordrhein-Westfalen geklagt und vom Landgericht und Oberlandesgericht in Düsseldorf Recht bekommen. Dagegen ist Amazon in Revision gegangen, deswegen wird heute in Karlsruhe verhandelt. 2022 hatte Amazon den Preis für das Prime-Abo erhöht, ohne die Abonnenten ausdrücklich um Zustimmung zu bitten. Der jährliche Preis stieg dabei um 20 Euro, der Monat um 1 Euro. Die Verbraucherzentrale fand das ungerecht. Heute Abend spielt die Fußballnationalmannschaft ihr drittes Spiel unter Jürgen Klopp. Nicht dabei sein wird DFB-Kapitän Joshua Kimmich. Das begründet der neue Bundestrainer so.
4: Er hat einen großartigen Eindruck gemacht, toller Kapitän, es war alles gut. Aber wir wollten diesen Schnitt machen und ich will auch diese Jungs mal sehen, wenn die Platz hier schon nicht da sind. Sollen wir mal gucken, wie so eine Truppe neue zusammengemischt aussieht. Das tun wir gerade.
2: Ob Jürgen Klopp seinen ersten Sieg als Bundestrainer holt, könnt ihr um 8:45 im ZDF sehen. Und wir schauen noch aufs Wetter. Heute sind den ganzen Tag dichte Wolken am Start und es regnet immer wieder. Später kann es auch mal gewittern. Temperaturen bis 21 Grad. Aktuell sind es bei euch in Heusweiler, Gersheim und in Marpingen 18 Grad.
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0: Mit Sophie, guten Morgen, schönen Donnerstag euch und auch mit euch. Junge, ihr seid großartig und schickt mir hier eure Tank- und Benzinpreise durch. Wir machen hier ja gerade bei Das Ding eine gemeinsame TKF-Tankkontrollfahrt anstatt OKF-Ortskontrollfahrt. Also ihr schreibt hier ganz toll rein. Und eine Nachricht habe ich auch noch bekommen, da steht, wo Wilhelm? Ja, das ist eine gute Frage und eine berechtigte Frage. Wilhelm hat ein bisschen Stimme. Der ist noch ein bisschen krank. Wir senden gute Besserung und deshalb darf jetzt auch Samba singen. 12 to 12 hier bei Das Ding.
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0: Love You Anyway von Benno kriegt ihr hier gleich beides singen. Heute ist ein großer Tag. 1. Oktober. Tankrabatt. Mehr Geld für manche Azubis. Und ja, hallo. Es ist ja wohl auch Semesterstart. Welcome an die Erstis. Die Vorlesungen und Seminare und so, die starten zwar erst in so ungefähr 2 Wochen, aber erst die Wochen, die sind schon. Und wir machen euch jetzt mal einfach ready dafür.
1: Das Textmarker-Monster.
2: Sie hat Fineliner in allen Farben und Breiten und natürlich schon vor Semesterstart den Inhalt des Semesters gelesen und mit Klebezetteln bespickt. Ab Tag 1 sitzt sie auf ihrem Stammplatz in Reihe 1 des Hörsaals und ihre Zusammenfassungen sehen besser aus als alles, was du jemals zustande bekommen würdest. Ob sie die dir schickt? Nö.
1: Die Raucher.
2: Diese Gruppe findet sich sofort. Solange du rauchst oder vapest, bist du drin. Vor der Vorlesung, nach der Vorlesung, vor, hinter, um die Mensa rum. Es wird geraucht und gebondet. Und wenn es nicht so hart ungesund wäre, würden wir schon gerne dazugehören.
1: Der Dauerstudi.
2: Hat eigentlich mal mit Physik angefangen, dann einen wilden Schwenk Richtung Theologie hingelegt, sich in Biologie versucht und ist jetzt irgendwie bei Germanistik gelandet. Mittlerweile im 22. Semester und steht da aber auch voll zu, weil es auch so praktisch ist. Kostenloses Bahnfahren, Studievergünstigungen genießen, alles auf

0: 6.15 Uhr. Hallo, ihr hört das Ding. TKF ist das Stichwort heute. Tankkontrollfahrt machen wir. 0172 10 10 951. Wir checken hier mal ab, ob es wirklich schon günstiger ist. Also ob der angepriesene Tankrabatt hier im Viertel ankommt bei uns. Bei Diesel und Benzin. Janina aus Sinsheim hat sich hier gemeldet.
1: Einen wunderschönen guten Morgen. Also bei uns in Sinsheim war der Liter jetzt bei 2,02 Euro, kann man sagen, für den Super. Also es kommt definitiv an.
0: Okay, und bei dir, Sonja aus Stuttgart?
2: Ich bin gerade in Böflingen unterwegs und hier ist der Tankrabatt tatsächlich schon angekommen. Für den Liter Diesel 2,23 und ich tank Super E10, das sind 2,03 Euro. Bin direkt tanken gefahren.
0: Ja, Ben aus Waldshut, der schreibt, bei uns kostet der Diesel 2,17 und Super 2,04 Euro. So Leute, das heißt, es kommt doch schon so langsam an. Es ist aber halt schon auch immer noch teuer, ne? In Baden-Württemberg haben wir jetzt hier schon mal ein bisschen die Tankkontrollfahrt durchgeführt. Wie sieht's bei euch aus im Saarland, Hessen, Rheinland-Pfalz? Wer macht hier Tankkontrollfahrt? 0172 10 10 951.

0: 6.22 Uhr, hallo, ihr hört es singen. Tame Impala mit Loser kriegt dich hier gleich. Ist ein Banger-Song, wirklich. Das Einzige, was ich daran zu kritisieren habe, ist, Loser können wir doch eigentlich mal streichen aus unserem Wortschatz. Weil das ist kacke, wir sind alle keine Loser. Es ist immer das Leben, Leute, das Leben ist immer in Veränderung. Also so ein, keine Ahnung, so ein Scheitern oder ein Misserfolg, das ist ja auch kein Dauerzustand. So ein Tiefpunkt definiert nicht die Zukunft, da kommen wir wieder raus, da werden wir stärker draus. Und Erfolg ist ja auch ultra subjektiv, also manche streben hier nach Geld, Status oder so, aber es kann auch einfach ein Erfolg sein, ein guter Freund oder eine gute Freundin sein. Und jeder besitzt so seine eigene Stärke. Das heißt, wie gesagt, wir streichen Loser aus unserem Wortschatz, anhören können wir uns den trotzdem, wie gesagt, Banger-Song. Tame Impala, Loser, hier für euch bei Das Ding.
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1: Mit Lara, moin. Heute beginnt der Oktober und der bringt einige Änderungen mit sich. Zum Beispiel ist heute Nacht der Tankrabatt gestartet. Damit soll der Sprit um rund 17 Cent pro Liter günstiger werden. Über Nacht ist er laut der Plattform Tankerkönig im Schnitt um 10 Cent gesunken. Außerdem gilt ab dem 15. Oktober an allen deutschen Bahnhöfen ein Alkoholverbot. In Saarbrücken gibt es das aber schon länger. Und ab heute könnt ihr wichtige Verfügungen wie Patientenverfügungen und Vorsorgevollmachten in einem Online-Register hinterlegen. Zum 1. Oktober heute ändert sich auch was für eine Partei. Das Bündnis Sagra Wagenknecht legt den Namen der Gründerin ab. Das Kürzel BSW bleibt aber. Es steht ab heute aber nicht mehr für Bündnis Sagra Wagenknecht, sondern für Bündnis Soziale Gerechtigkeit und Wirtschaftliche Vernunft. Die Umbenennung wurde schon im Dezember 2025 beschlossen. Damals hatte sich die Partei aber dazu entschlossen, wegen Wahlkämpfen die Umbenennung zu verschieben. Die ehemalige Linksfraktionsvorsitzende Wagenknecht hatte das BSW 2024 gegründet. Es wäre aber von Anfang an klar gewesen, dass der Name der Gründerin nur für eine Übergangszeit Teil des Parteinamens sein würde. Im Badener Stadtteil Wedern sind in der Nacht zwei Stallungen abgebrannt. Laut der Polizei wurde niemand verletzt, aber der Dachstuhl eines leerstehenden Bauernhauses wurde beschädigt. Die Feuerwehr war mit rund 60 Einsatzkräften am Start. Warum es gebrannt hat, ist noch nicht klar. Der Sachschaden wird auf rund 40.000 Euro geschätzt. Und wir schauen noch aufs Wetter. Heute sind den ganzen Tag dichte Wolken am Start und es regnet immer wieder. Später kann es auch mal Gewitter geben. Temperaturen bis 21 Grad. Aktuell sind es bei euch in Orscholz und in Tholey 18 Grad, in Jägersburg 19 Grad. Morgen bleibt es dann trotz lockeren Wolken trocken bei bis zu 21 Grad.
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2: Mit Sophie, hallo, hallo. Und welche von unseren Artists auf der Das Ding Playlist hat ein Delfin-Tattoo? 3, 2, 1. Es ist Sarah Larsson und die singt uns jetzt hier was vor mit Pink Panthers zusammen. Stateside.
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0: diese Woche wird was passieren, was wir so dieses Jahr noch nicht erlebt haben. Feiertag am Samstag, da ist der Tag der Deutschen Einheit. 2 Tage am Stück haben wir frei, aber da ist halt auch 2 Tage alles zu. Gut, das Wetter wird toll im Dissingviertel, so um die 20 Grad und Sonne-Wolken-Mix. Wir machen euch jetzt noch weiter fertig für den Feiertag mit Saskia aus dem Dissing-Team.
1: Wichtigste Aufgabe, die wir am besten heute noch erledigen, einkaufen gehen. Zu Randzeiten ist laut Auswertung von der DHBW Heilbronn besonders wenig los. Also am besten kurz nach Öffnung oder kurz vor Ladenschluss in den Supermarkt. 16 bis 18 Uhr sollte man eher meiden, da ist am meisten los. Wenn man dann doch dringend noch was braucht, dann ab zum Sonntagsshopping. Geht im Viertel an vielen Orten, zum Beispiel in Saarbrücken, Gießen, Zweibrücken, im Outlet, aber auch in Ulm, Rastatt oder in Bad Dürkheim. Wochenendeinkauf ist also abgehakt. Jetzt geht's an die Planung. Freizeitpark ist ja immer eine gute Idee, aber lieber nicht am Feiertag gehen. Samstags ist meistens mehr los. Sonntage sind generell seltener besucht, haben uns verschiedene Freizeitparks im Viertel bestätigt. So, und wer keinen Bock auf Menschen hat, geht ins Kino. Auch heute starten wieder einige neue Filme, zum Beispiel die Buchverfilmung Verity.
0: Ja, und wer Bock hat, der kann auch nach Frankreich zum Einkaufen fahren. Oder wir lassen es, weil da können sie auch gottlos voll sein. Das

Hallo, ihr hört das Ding. Das ist Mwaki von Zirp und Sophia in der Sau. Wir machen hier weiter mit Issa von Sido. Schönen Donnerstag euch.

0: Schönen Donnerstag euch.
1: Noch einen Tag arbeiten und dann ist 2 Tage alles dicht, dank dem Tag der Deutschen Einheit. Ja, damit wird uns quasi ein Wochenendtag geklaut. Und wenn 2 Tage alles dicht ist, da drehen wir ja alle hohl. Da gibt's ja jetzt heute und morgen Schlangen vor dem Supermarkt. Wir checken mal mit euch, wie gut ihr heute schon vorbereitet seid. Svenja aus Marpingen hat sich an die 0172-10951 gemeldet. Wichtigster Punkt, Supermarkteinkauf hier, Klopapier, Kaffee und so. Aber Svenja ist prepared.
2: Ich habe extra eingekauft, ich habe mir Bücher bestellt. Kaffee ist immer parat, der darf nicht leer gehen.
1: Ja, jetzt Bücher bestellt, hast du quasi dann auch schon alle Pakete zurückgeschickt, die du bestellt hast. Hier, was weiß ich, deinen Einkauf beim Versandhandel oder so.
2: Genau. Ich habe nur ein paar Vinted-Artikel verschickt.
1: Sag mal, du bist ja richtig prepared. Wenn du jetzt noch einen Tisch reserviert hast, dann bist du wirklich der Endgegner.
2: Nicht reserviert habe ich noch nicht, nee. Aber ich hoffe, dass ein Bäcker auf hat, dass ich einen Kuchen für Mittag holen kann. Vor allem im schlimmsten Fall backe ich mir einfach so eine Apfeltasche auf.
1: Du bist ja wirklich well prepared. Da wird es ein großartiger Feiertag. Ich spüre es, ich riech's. Das wünschen wir dir.
2: Vielen lieben Dank. Ich hoffe, ihr habt auch einen schönen Feiertag.
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0: 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Gleich haben wir 7 Uhr.
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2: Mit Lara, moin. Seit Mitternacht ist es soweit, der Tankrabatt ist gestartet und wir Autofahrer sollen durch fast 17 Cent Steuernachlass entlastet werden. Für SR-Info-Reporterin Julia Wendel.
3: Die Tankstellen sind erstmal nicht zur Weitergabe des Rabatts verpflichtet. Aber bei den beiden letzten Tankrabatten hat man gesehen, die Preise sind um Mitternacht an vielen Tankstellen gesunken. Dass aber gleich überall die rund 17 Cent ankommen, ist eher unwahrscheinlich.
2: Wenn ihr jetzt gleich am Morgen zur Tankstelle fahrt, zahlt ihr aber möglicherweise trotzdem mehr als nötig. Denn durch die 12-Uhr-Regel sind die Preise am späten Vormittag weiterhin am günstigsten. Beim Bundesgerichtshof geht's heute um eine Preiserhöhung für Amazon Prime-Mitglieder. Gegen die hatte die Verbraucherzentrale Nordrhein-Westfalen geklagt und vom Landgericht und Oberlandesgericht in Düsseldorf Recht bekommen. Dagegen ist Amazon in Revision gegangen, deswegen wird heute in Karlsruhe verhandelt. 2022 hatte Amazon den Preis für das Prime-Abo erhöht, ohne die Abonnenten ausdrücklich um Zustimmung zu bitten. Der jährliche Preis stieg dabei um 20 Euro, der monatliche um 1 Euro. Die Verbraucherzentrale fand das ungerecht. Heute Abend spielt die Fußballnationalmannschaft ihr drittes Spiel unter Jürgen Klopp. Nicht dabei sein wird DFB-Kapitän Joshua Kimmich. Das begründete der neue Bundestrainer so.
4: Er hat einen großartigen Eindruck gemacht, toller Kapitän, es war alles gut. Aber wir wollten diesen Schnitt machen und ich will auch diese Jungs mal sehen, wenn die Platzhirsche nicht da sind. Sollen wir mal gucken, wie so eine Truppe neue zusammengemischt aussieht. Das tun wir gerade.
2: Ob Jürgen Klopp seinen ersten Sieg als Bundestrainer holt, könnt ihr um 8:45 im ZDF sehen. Und wir schauen noch aufs Wetter. Heute sind den ganzen Tag dichte Wolken am Start und es regnet immer wieder. Später kann es auch mal Gewitter geben, Temperaturen bis 21 Grad. Aktuell sind es bei euch in Heusweiler, Gersheim und in Marpingen 18 Grad.
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0: Mit Sophie, guten Morgen, startet gut rein in den Donnerstag. Und in 2 Tagen, also am 3. Oktober, gibt's hier den Schlusspunkt von Shakiras Live Nation. Also die ist hier gerade in Madrid und macht ganz viele Konzerte. Und da ist dann Ende Gelände. Und falls ihr dacht, ach Mann, das hätte ich irgendwie gern gesehen. Ja, Leute, das ist möglich. Amazon Music überträgt das Ganze. Also 20:45 geht's los. Falls ihr euch da einen netten Abend mit der Shakira machen wollt, könnt ihr das natürlich tun. Wir machen uns jetzt einen netten Morgen mit der Shakira. Nein, kriegt er hier im Radio.
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0: 7.08 Uhr. Schönen Donnerstag euch. Wir schicken euch auf Tankkontrollfahrt. Heute ist nämlich nicht nur Oktoberanfang, sondern auch eben Start des Tankrabatts. So um die 17 Cent günstiger soll es werden. Und mal gucken, ob die Preise hier gerade wirklich sinken. Bei Anke aus Stuttgart liegt der Liter E10 gerade bei 1,98. Das ist immer noch teuer, aber man merkt schon, wird günstiger. Es kommt an. Colin im Raum Mainz hat ein Foto geschickt und hier kostet der Liter E10 noch 2,06 Euro. Also Baden-Württemberg schon mal ein bisschen günstiger als Rheinland-Pfalz. Und aus Heringen aus Hessen hat sich Marco gemeldet. Marco, du hast auch uns ein Bild von der Tankstelle geschickt. Wie sieht's da mit den Preisen aus?
1: Der Super war bei 2,09 Euro. Mhm. Der Diesel 2,14 Euro. Mhm. Der E10 2,03 Euro. Und Super Plus 2,18 Euro.
0: Hast du dann heute Morgen getankt oder bist du nur vorbeigefahren?
1: Nein, ich bin nur vorbeigefahren.
0: Warst du schon vollgetankt vorm Tankrabatt?
1: Ich war schon vollgetankt. Ich musste tanken. Es ging nicht anders. Ich habe tatsächlich nicht dran gedacht, dass der Tankrabatt...
0: Ach so, hast du kein Radio gehört?
1: Doch, das schon, aber bei uns ist momentan so viel, dass ich da einfach nur dran gedacht habe.
0: Check ich. Was ist bei dir los gerade?
1: Ach, das ist mit Heizungsumbau und allem.
0: Mhm, okay, ja krass. Aber allgemein merkst du das? So vom läppert sich das arg, weil es ist ja gerade schon auch trotzdem noch teuer.
1: Also ich sag mal so, ich tanke jedes Mal für 20 Euro, von daher bleibt es eigentlich immer gleich. Ich merkst nur an die Kilometer dann letzten Endes.
0: Ja, du tankst quasi immer gleich, aber kannst dafür weniger fahren.
1: Genau.
0: Dann hab ganz, ganz vielen Dank und gut Tank.
1: Wünsche ich euch auch.
0: Ihr macht heute die TKF, die Tankkontrollfahrt für uns im Das Ding Viertel. Kommt der Tankrabatt an? WhatsApp 0172 10 10 951.

0: Kinocheck.
1: Ich bin Iron Man.
2: Heute ist sie raus. Die Buchverfilmung von Verity von Colleen Hoover. Das Buch wurde ja mega gehypt und ich mag es auch wirklich gerne. Das ist schon die zweite Buchverfilmung von Colleen Hoover. Und mit dabei sind einfach Dakota Johnson und Anne Hathaway. Das Ding-Kinochecker Lenny hat den Film gesehen. Du bist ja jetzt generell erstmal kein Fan von Colleen Hoover. Buchverfilmungen.
3: Ich würde sagen, das ist so eine sehr feurige Hassliebe, weil ganz ehrlich, ich finde die Filme mies. Es tut mir sehr leid, aber Bock machen sie mir dann irgendwie doch immer, weil da passiert so viel auf einmal, da jagt eine Intrige die nächste und ich finde es deshalb auch immer so super schwierig, Leuten die Handlung von einem Colleen Hoover Film zusammenzufassen.
2: I get it, aber willst du es für Verity vielleicht trotzdem mal kurz versuchen?
3: Na schön, ich probier's mal. Also es geht um die titelgebende Verity und die ist eine super erfolgreiche Autorin, aber nach einem tragischen Autounfall wird sie zum Pflegefall und kann deshalb nicht ihre beliebte Buchreihe fortsetzen. Also engagiert ihr Ehemann die erfolglose Schriftstellerin Loan, damit die in Verities Namen die Buchreihe zu Ende schreiben kann.
1: Du bist die Einzige, die ihr letztes Buch beenden kann.
3: Während des Schreibprozesses muss Loan feststellen, dass nichts so ist, wie es scheint und Verity ganz

Guter Start mit der Nina Chuba. Aber es geht direkt richtig gut weiter. Gute Laune, Afro-Song von Clean Bandit, Omalay und Chloé. Letzte Woche ist er rausgekommen und Chloé ist ein gutes Stichwort. Die ist da ja auch zu hören und es ist eine ganz, ganz spannende Maus, Leute. Sie ist 28 Jahre alt, macht seit 14 Jahren Musik, unter anderem gemeinsam mit ihrer jüngeren Schwester. Achtung, und es ist einfach Hall Bailey. Die ist auch Sängerin und Schauspielerin und vielleicht sagt euch der Name jetzt nicht direkt was, aber das ist die Schauspielerin von Ariel. Ja, dieser Spielfilm Ariel, ich bin ja wirklich, alles was mit Meerjungfrauen zu tun, ist mein Roman Empire. So, also das ist die große Schwester, die Chloé, die hat da mitgesungen. Die sehen sich auch sehr ähnlich, die hatten auch mal einen YouTube-Kanal zusammen. Und ich würde sagen, jetzt ist der Deep Dive wegen Tauchen, Hihi und Meerjungfrau zu Ende. Und wir hören uns den Song einfach an. Company, Clean Bandit, Oma.

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1: Mit Lara, moin. Heute beginnt der Oktober und der bringt einige Änderungen mit sich. Zum Beispiel ist heute Nacht der Tankrabatt gestartet. Damit soll der Sprit um rund 17 Cent pro Liter günstiger werden. Über Nacht ist er laut der Plattform Tankerkönig im Schnitt um 10 Cent gesunken. Außerdem gilt ab dem 15. Oktober an allen deutschen Bahnhöfen ein Alkoholverbot. In Saarbrücken gibt's das aber schon länger. Und ab heute könnt ihr wichtige Verfügungen wie Patientenverfügungen und Vorsorgevollmachten in einem Online-Register hinterlegen. Zum 1. Oktober heute ändert sich auch was für eine Partei. Das Bündnis Sarah Wagenknecht legt den Namen der Gründerin ab. Das Kürzel BSW bleibt aber. Es steht ab heute aber nicht mehr für Bündnis Sarah Wagenknecht, sondern für Bündnis Soziale Gerechtigkeit und Wirtschaftliche Vernunft. Die Umbenennung wurde schon im Dezember 2026 beschlossen. Damals hatte sich die Partei aber dazu entschlossen, wegen Wahlkämpfen die Umbenennung zu verschieben. Die ehemalige Linksfraktionsvorsitzende Sarah Wagenknecht hatte das BSW 2024 gegründet. Es wäre aber von Anfang an klar gewesen, dass der Name der Gründerin nur für eine Übergangszeit Teil des Parteinamens sein würde. Im Wadener Stadtteil Wedern sind in der Nacht zwei Stallungen abgebrannt. Laut der Polizei wurde niemand verletzt, aber der Dachstuhl eines leerstehenden Bauernhauses wurde beschädigt. Die Feuerwehr war mit rund 60 Einsatzkräften am Start. Warum es gebrannt hat, ist noch nicht klar. Der Sachschaden wird auf rund 40.000 Euro geschätzt. Und wir schauen noch aufs Wetter. Heute sind den ganzen Tag dichte Wolken am Start und es regnet immer wieder. Später kann es auch mal Gewitter geben, Temperaturen bis 21 Grad. Aktuell sind es bei euch in Orscholz und in Tholey 18 Grad, in Jägersburg 19 Grad. Morgen bleibt es dann trotz lockeren Wolken trocken und sonnig bei bis zu 21 Grad.
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2: Hallo, hallo, mit Sophie und jetzt doch nochmal ohne William. Gute Besserung an der Stelle. Dafür aber mit euch. Ich lerne euch auch einfach gerne kennen. 0172 10 10 951. Wie auch zum Beispiel Patrick aus Stockach, der ist auf der Arbeit. Und was machst du da?
3: Ich arbeite in der Produktion, also wir stellen Medizingeräte her. Das sind so Diagnosegeräte für Hautkrankheiten.
2: Oh krass, das hört sich voll spannend an, Patrick. Was ist so dein Frühstück?
3: Meine Frau richtet mir mal Abend davor schon ein Brötchen, Vesper zur Arbeit und dann so um 8 Uhr wird gefrühstückt, einfach nur ein belegtes Brötchen.
2: Lecker. Was ist da drauf?
3: meistens irgendein Schinken mit Salat und einer Tomate oder sowas, ja.
2: Oh Leute, ich wünsche euch auch so ein tolles Brötchen. Schaltet gut rein. Das.

0: Na, wie sieht's bei euch aus? Steht ihr gerade in der Schlange beim Tanken? Staut sich's da? Wir haben ja jetzt den Tankrabatt seit heute, 1. Oktober. Bis zu 17 Cent soll das Tanken günstiger werden. Aber kommt der Rabatt hier bei uns an? Das checken wir hier mal mit einer Tankkontrollfahrt. Also man kennt ja Ortskontrollfahrt, OKF. Wir machen TKF, Leute. Schreibt uns per WhatsApp an die 0172 1010 951. Wie teuer ist es denn gerade bei euch? Julian aus Bonndorf, wie sieht's aus?
1: Guten Morgen, das Ding-Team. Ich war gerade für 2,17 Euro an der Chip-Tankstelle in Bonndorf.
0: In Bendorf am Rhein, 2,17 Euro. Christian aus Mannheim hat sich gemeldet und ich sag mal so, da ist es sehr günstig. 1,93 für einen Liter E10. Wie sieht's bei euch im Das Ding Viertel aus? 0172 1010 951. Schickt mir eine WhatsApp, dann können wir drüber sprechen.
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0: Liebt euch.
3: Liebt euch. 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

0: Jo, Jürgen Klopp als Nationaltrainer. Der Hype, der war erstmal sehr real. Aber dann ist nach zwei Spielen auch ein bisschen der Hype-Train, sagen wir mal, entgleist.
1: Die Euphorie in Deutschland war riesig. Wenn sie jetzt weg ist, dann tut mir das echt sehr leid.
0: Ja, zwei Spiele, null Siege, läuft es nicht so gut. Aber heute Abend in München, da ist direkt das nächste Nations League-Spiel gegen Serbien. Und Mirko aus dem Distinct-Team sagt, unsere neuen Nationalspieler aus dem Viertel, die regeln das schon.
2: Einer davon ist Mika Bauer aus Salem am Bodensee. Der spielt bei Celtic Glasgow. Und Titel nach Deutschland holen hat der quasi in den Genen. Sein Vater war in den 2000ern nämlich einer der absoluten Goats im Handball.
3: Er hat sich mega für mich gefreut und hat trotzdem gesagt, saug's einfach auf.
2: Im Tor steht ein Typ, der vor kurzem quasi sowas wie Ken dein Viertel gezockt hat. Nicht William und auch nicht Benji, sondern Noah Atubolu. Der ist einmal quer durch das Dingviertel von Freiburg nach Frankfurt gezogen. Und der Typ ist auf jeden Fall ein absoluter Ehrenmann.
4: Du bist Mieter von Noah Atubolu.
5: Ja.
4: Macht der ordentliche Mietpreise, oder?
5: Der hat nie die Miete erhöht. Ist der beste Vermieter, den ich mir je hätte wünschen können.
2: Und das Saarland hat auch endlich wieder einen Nationalspieler. Felix Keidel von der SV Elversberg ist am Start. Da kann ja eigentlich nichts schief gehen. Aber falls das heute ab 20:45 im ZDF wieder nichts wird, dann muss Kloppo sich echt einen Flug in die Türkei buchen.
1: Wenn die Jungs nicht performen, dann kommen meine alten Geheimratsecken wieder zurück.
0: So, und egal was mit Fußball jetzt hier in meinen Sendungen erwähnt wird, da wird jetzt immer Bamba Conte einen Shoutout gegeben, der fehlt nämlich hier. Der ist nämlich hier vom TSG Hoffenheim ab in die Nations League. Wir drücken natürlich ganz doll die Daumen für heute Abend.
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1: Mit Lara, moin. Um Mitternacht ist der Tankrabatt gestartet und die große Frage ist, wird's jetzt an der Tanke wirklich fast 17 Cent günstiger? Auf dem Spritpreisportal Tankerkönig sind die deutschlandweiten Preise gegen 0 Uhr im Schnitt um 10 Cent gesunken. Für SR-Info-Reporter Christoph Mautes.
2: Der Wirtschaftsverband der großen Tankstellen in Deutschland hat ja gestern schon versprochen, dass der Tankrabatt sofort um Mitternacht direkt komplett an die Autofahrer weitergegeben wird. Diese Ankündigung ist aber schon so ein bisschen erstaunlich, denn bei den letzten Rabatten wurde immer wieder erklärt, die Steuersenkung gilt erst für den Sprit, der nach 0 Uhr von den Raffinerien ausgeliefert wird. Was die Tankstellen also noch da haben, ist noch zum alten Steuersatz gekauft worden und entsprechend teurer.
1: Aber auch weiterhin gilt die 12-Uhr-Regel, also sind die Preise am späten Vormittag wohl am günstigsten. Bei der Saarbahn gilt laut Unternehmen ab heute für alle Mitarbeiter im Fahrdienst ein einheitlicher Tarifvertrag. Das hat die Saarbahn und der kommunale Arbeitgeberverband Saar heute bekannt gegeben. Damit würde die bisherige tarifliche Doppelstruktur enden. Wer bisher einen Tarifvertrag der GDL hatte, würde sein bisheriges Gehalt und die Zulagen durch eine Besitzstandklausel behalten. Bisher hatte es bei der Saarbahn Tarifverträge von Verdi und GDL gegeben. FCS-Keeper Matteo Binetti ist befördert worden, und zwar von der österreichischen U21 in die A-Nationalmannschaft. Eigentlich hätten sich zwei andere junge Keeper zwischen A-Nationalmannschaft und U21 abwechseln sollen. Weil einer von beiden sich verletzt hat, rückt jetzt aber der Saarbrücker Torwart Binetti zum ersten Mal in den Kader der A-Nationalmannschaft. Österreich spielt heute gegen Irland und am Sonntag gegen den Kosovo. Und wir schauen noch aufs Wetter. Heute ist es den ganzen Tag eher grau und nass. Später können auch Gewitter dazukommen, Temperaturen bis 21 Grad. Aktuell sind es bei euch in Reiskirchen 16 Grad, in Saarwellingen und Oppen 18 Grad.
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3: Mit Sophie, hello, hello, liebe Grüße an euch Süßen. Wir haben hier jetzt ein bisschen Fever Dream von Alex Warren für euch.
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0: Großer Tag heute, 1. Oktober, klar, Tankrabatt. Es gibt ein bisschen mehr Geld für manche Azubis. Und ja, hallo, es ist ja wohl auch noch Semesterstart an den Unis hier im Dasdingviertel. Willkommen an die ganzen Erstis. Die Vorlesungen und Seminare, die starten zwar erst in 2 Wochen, aber die Erstiwochen und so, das ist auf jeden Fall schon am Start. Und wir machen euch jetzt doch direkt mal ready dafür.
1: Der Lifesaver.
2: Halt ihn dir warm. Mit dem Lifesaver weißt du immer, was abgeht, welche Vorlesung wann ist, was klausurrelevant ist und was man auch einfach lassen kann. 5 Minuten vom Seminar lässt er dich noch schnell seine Notizen abschreiben. Und wenn du mal krank bist, auf ihn ist Verlass.
1: Nice. Die Unsichtbaren.
2: Kennen wir nur als E-Mail-Kürzel aus dem Kursverteiler. Die ghosten ihr Studium konsequenter als ein Tinder-Match. Besonders spannend wird's, wenn man mit ihnen in einer Gruppenarbeit landet. Der Reveal am Bräsitag ist spannender als bei Love is Blind. Oder sie tauchen gar nicht erst auf.
1: Der Pendler.
2: Führt einen Lifestyle aus der Hölle. Kommt eigentlich immer komplett verschwitzt und todmüde in die Uni. Für die Vorlesung um 12 ist er um 6 aufgestanden und bekommt vom Studi-Life ungefähr nichts mit. Sein ganzes Leben richtet sich nach dem Fahrplan. Jetzt bietet der armen Sau doch mal einen Schlafplatz in eurer 10er-WG an. Bitte.

0: Diese Woche wird was passieren, was wir so dieses Jahr noch nicht erlebt haben. Ja. Am Samstag ist ein Feiertag. Oh mein Gott, da ist einfach Tag der Deutschen Einheit. Heißt, wir haben 2 Tage am Stück frei, aber es ist halt auch 2 Tage am Stück alles zu. So, das Wetter wird schon mal gut im Das Ding Viertel, so 20 Grad Sonne-Wolken-Mix. Wie wir uns sonst für den Feiertag vorbereiten sollten, das hat uns Saskia aus dem Listing-Team mal vorbereitet.
1: Wichtigste Aufgabe, die wir am besten heute noch erledigen, einkaufen gehen. Zu Randzeiten ist laut Auswertung von der DHBW Heilbronn besonders wenig los. Also am besten kurz nach Öffnung oder kurz vor Ladenschluss in den Supermarkt. 16 bis 18 Uhr sollte man eher meiden, da ist am meisten los. Wenn man dann doch dringend noch was braucht, dann ab zum Sonntagsshopping. Geht im Viertel an vielen Orten, zum Beispiel in Saarbrücken, Gießen, 2 Brücken im Outlet, aber auch in Ulm, Rastatt oder in Bad Dürkheim. Wochenendeinkauf ist also abgehakt. Jetzt geht's an die Planung. Freizeitpark ist ja immer eine gute Idee, aber lieber nicht am Feiertag gehen. Samstags ist meistens mehr los. Sonntage sind generell seltener besucht, haben uns verschiedene Freizeitparks im Viertel bestätigt. So, und wer keinen Bock auf Menschen hat, geht ins Kino. Auch heute starten wieder einige neue Filme, zum Beispiel die Buchverfilmung Verity.
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Ding jetzt hier mit Augenblick von Paschanim. Und ich finde es immer ganz lustig, wie sich die Stars eigentlich auf Insta so benennen. Paschanim heißt nämlich nicht irgendwie Paschanim, sondern er heißt Canon 030. Das ist spannend. Lounge Season ist seine Biografie und er folgt relativ vielen Stars und dann auch so random Fake-Profilen ohne Profilbild. Also das ist total lustig. Also erstmal kleine Tipps an Paschanim. Fake-Profilen folgen machen wir nicht. Tipp, der erste ist kein Profilbild, ist ein Hinweis. Ungewöhnlich viele Follower, aber kaum Likes und Kommentare sind auch ein Hinweis. Und irgendwie so, falls es einem ganz skurril vorkommt, einfach mal die Bilderrücksuche machen. Super. Paschanim, Augenblick, kriegt er jetzt hier ganz neu bei das Ding.

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1: Das sind wir. Aber das hatte ich so nicht geplant tatsächlich. Ich wollte eigentlich ganz gerne, dass das Lied hier weitergeht. Dann erzähle ich euch, welches Lied als nächstes kommt hier. Bad Bunny von DJMF. Nee, tatsächlich DJMF von Bad Bunny. Leute, es ist ein Donnerstag. Fühlt sich ein bisschen an wie ein Montag. Naja, also, wir haben hier gleich ein News-Update. Wir haben es jetzt hier kurz vor 8:30. Ich bin Sophie, startet gut rein in diesen Donnerstag.
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2: Mit Lara, moin. SVE-Spieler Felix Keidel ist heute Abend beim Spiel gegen Serbien nicht am Start. Bundestrainer Jürgen Klopp hat ihn aus dem Kader für das Spiel gestrichen. In der Nations League dürften nur 23 Spieler im Kader sein. Klopp hatte 25 nominiert. Nach Schlotterbecks Verletzung hat er jetzt also auch Felix Keidel gestrichen. Bei Klopps erstem Spiel hatte es auch den gebürtigen Saarbrücker Bambasee Konté von der TSG Hoffenheim erwischt. Der durfte dann aber gegen Griechenland sogar von Anfang an ran. Heute Nachmittag trifft sich die neue Regionalversammlung des Regionalverbands Saarbrücken zu ihrer ersten Sitzung. Die Versammlung war im August neu gewählt worden, weil das Oberverwaltungsgericht die letzte Wahl 2024 für ungültig erklärt hatte. Nach deren Einschätzung war die AfD dazu Unrecht ausgeschlossen worden. In der neu gewählten Versammlung sind die mit 10 Sitzen zweitstärkste Kraft. Marode Schulen, fehlende Ausstattung und zu wenig Personal. Dagegen protestieren in Frankreich seit Tagen viele Schüler der Gymnasien. Polizei und Demonstrierende wurden verletzt, hunderte Leute wurden festgenommen. Die Schüler selbst sagen:
3: Wir blockieren die Schule nicht aus Spaß. Wir wollen lernen, unser Abi machen, wir wollen an die Uni. Aber unter diesen Bedingungen ist das nicht möglich. Wir sind mehr als 35 Schüler pro Klasse. Das Schulgebäude ist nicht gut isoliert. Während der Hitze im Sommer ging es uns schlecht. Es war gefühlt über 40 Grad in den Klassenräumen.
2: Auch heute rechnen die Behörden wieder mit einem weiteren Protesttag. Und wir schauen noch aufs Wetter. Heute ist es den ganzen Tag eher grau und nass. Später können dann auch Gewitter dazukommen. Temperaturen bis 21 Grad. Aktuell sind es bei euch in Überroth und in Weißkirchen 17 Grad, in Saarlouis 18 Grad. Morgen wird es dann trotz lockerer Wolken sonnig bei bis zu 22 Grad.
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1: Hallo, mit Sophie am Start. Viel Spaß auf der Arbeit und kommt gut an. Thomas aus Bad Säckingen ist quasi am Arbeiten und am Ankommen. Er ist nämlich LKW-Fahrer. Der hat tatsächlich seinen Bürojob dafür auf Eis gelegt. Der war ITler. Er ist 25 Jahre alt. Thomas, wie bist du drauf gekommen, jetzt sponti LKW-Fahrer zu werden?
4: Ich hatte schon immer eine Leidenschaft seit meiner Kindheit für LKWs. Und da ist das immer irgendwie in meinem Blut so gewesen. Und da dachte ich mir, komm, jetzt habe ich irgendwie die Möglichkeit, das mal zu machen und ja, hat sich gelohnt.
1: Seit wann machst du das?
4: Tatsächlich seit Anfang Jahr erst, also seit Februar.
1: Ah ja, krass. Oh mein Gott. Hast du da jetzt auch schon so ein süßes Schildchen vorne drin stehen, wo Thomas drin steht oder irgendein netter Gruß oder so?
4: Ja klar, da steht mein Name drin, sonst vergesse ich, wie ich heiße.
1: So, aber trotz allem muss der Thomas ja auch mal tanken und merkt das auch trotz Rabatt. Er hat aber einen überraschenden Funfact. Das kriegt er hier gleich nach 2 Songs und bis dahin dürft ihr immer noch ein bisschen Tank und Treufahrt machen. WhatsApp 0172 1010 951. Was kostet es gerade bei euch?
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0: Donnerstag und schönen 1. Oktober euch. Ja, ist der Tankrabatt jetzt hier finally angekommen bei uns? Wir machen hier heute Morgen ja den ganzen Morgen schon TKF. Tankkontrollfahrt im Distinktviertel und ihr schreibt fleißig WhatsApp, was es bei euch kostet. 0172 10 10 951. Thomas, der ist einfach gerade mit einem 40-Tonner auf der Autobahn unterwegs. Das ist ja dann schon teuer, ne?
1: Jo, also da sind auf jeden Fall hohe Spritpreise, die noch an der 3-Euro-Marke kratzen zu sehen.
0: Musstest du dann heute Morgen deinen 40-Tonner mit diesen Preisen betanken?
1: Nee, zum Glück nicht. Also ich mache bei uns auf dem Hof voll zu einem besseren Kurs und dann fahre ich da durch die Republik.
0: Wohin musst du heute?
1: Ich fahre Richtung Köln.
0: Okay, und wo kommst du her?
1: Ich selber komme aus Bad Säcking. Mhm. Das ist so quasi im Dreiländereck, Deutschland, Frankreich, Schweiz, mehr oder weniger.
0: Mhm. Bist du dann auch jetzt, wenn du privat getankt hast, wie war es da? Bist du dann manchmal auch rüber in die Schweiz gefahren, weil es da günstiger war?
1: Ehrlicherweise tanke ich nur in der Schweiz, weil ich hauptsächlich Super Plus tanke in mein Auto. Mhm. Und das ist in der Schweiz deutlich günstiger wie bei uns in Deutschland, da in der Grenzregion. Weil da hast du nochmal den Tourismusbonus.
0: Das ist schon krass, weil in der Schweiz ist ja wirklich eigentlich alles gottlos teuer und dann fährt man darüber, um zu tanken. Kannst du keinem erzählen.
1: Das ist so. Aber bei manchen Sachen lohnt sich's.
0: Ich wünsche dir eine gute Fahrt.
1: Danke, wünsche ebenso.
0: Wie teuer ist es bei euch im Distinktviertel? Schreibt uns doch mal eine WhatsApp 0172 10 10 951.

Uhr 41. Das ist wirklich die perfekte Uhrzeit, um sich einen Energy Drink reinzufahren. Das wird hier gemacht im Studio, gemeinschaftlich. Liebe Grüße, auch von den Kollegen. Das ist Self-Aware Temper City.

0: arbeiten. Und dann ist 2 Tage alles dicht. Dank dem Tag der Deutschen Einheit, der auf einen Samstag fällt. Damit wird uns quasi ein Wochenendtag geklaut, Leute. Und wenn 2 Tage alles dicht ist, wir wissen, was passiert. Wir drehen alle hohl. Wir stehen alle vorm Supermarkt Schlange. Wir müssen hier nochmal ganz schnell ganz viel einkaufen. So, wir checken mal mit Svenja aus Marpingen ab, wie gut sie denn jetzt schon vorbereitet ist. Die hat sich an die 0172 10 10 951 gemeldet. Der wichtigste Punkt ist hier Klopapier, Kaffee und Co. Supermarkteinkauf. Wie gut bist du vorbereitet?
1: Ich habe extra eingekauft. Ich habe mir Bücher bestellt. Kaffee ist immer parat. Der darf nicht leer gehen.
0: Ja, jetzt Bücher bestellt. Hast du quasi dann auch schon alle Pakete zurückgeschickt, die du bestellt hast? Hier, was weiß ich, deinen Einkauf beim Versandhandel oder so?
1: Genau. Ich habe nur ein paar Vinted-Artikel verschickt.
0: Sag mal, Svenja, du bist ja so prepared. Wenn du jetzt noch einen Tisch reserviert hast in deinem Lieblingsrestaurant, dann bist du der Endgegner.
1: Nicht reserviert habe ich noch nicht, nee. Aber ich hoffe, dass ein Bäcker auf hat, dass ich Kuchen für mittags holen kann. Vor allem im schlimmsten Fall backe ich mir einfach so eine Apfeltasche auf.
0: Du bist ja wirklich well prepared. Da wird es ein großartiger Feiertag. Ich spüre es, ich riech's. Das wünschen wir dir.
1: Vielen lieben Dank. Ich hoffe, ihr habt da auch einen schönen Feiertag. Das

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1: Mit Lara, moin. Um Mitternacht ist der Tankrabatt gestartet und die große Frage ist, wird's an der Tanke jetzt wirklich fast 17 Cent günstiger? Auf dem Spritpreisportal Tankerkönig sind die deutschlandweiten Preise gegen 0 Uhr im Schnitt um 10 Cent gesunken. Für SR-Info-Reporter Christoph Mautes.
2: Der Wirtschaftsverband der großen Tankstellen in Deutschland hat ja gestern schon versprochen, dass der Tankrabatt sofort um Mitternacht direkt komplett an die Autofahrer weitergegeben wird. Diese Ankündigung ist aber schon so ein bisschen erstaunlich, denn bei den letzten Rabatten wurde immer wieder erklärt, die Steuersenkung gilt erst für den Sprit, der nach 0 Uhr von den Raffinerien ausgeliefert wird. Was die Tankstellen also noch da haben, ist noch zum alten Steuersatz gekauft worden und entsprechend teurer.
1: Aber auch weiterhin gilt die 12-Uhr-Regel, also sind die Preise am späten Vormittag wohl am günstigsten. Bei der Saarbahn gilt ab heute für alle Mitarbeiter im Fahrdienst ein einheitlicher Tarifvertrag. Das hat die Saarbahn und der kommunale Arbeitgeberverband Saar heute bekannt gegeben. Konkret heißt das, es sollen im Fahrdienst im Wesentlichen die Verträge der Verdi gelten. Bisher hatte es bei der Saarbahn aber Tarifverträge von Verdi und GDL gegeben. Wer bisher einen Tarifvertrag der GDL hatte, würde sein bisheriges Gehalt aber durch eine Besitzstandklausel behalten. FCS-Torwart Matteo Binetti ist befördert worden, und zwar von der österreichischen U21 in die A-Nationalmannschaft. Eigentlich hätten sich zwei andere junge Keeper zwischen A-Nationalmannschaft und U21 abwechseln sollen, weil einer von denen sich jetzt verletzt hat, rückt jetzt aber der Saarbrücker Torwart Binetti zum ersten Mal in den Kader der A-Nationalmannschaft. Österreich spielt heute gegen Irland und am Sonntag gegen den Kosovo. Und wir schauen noch aufs Wetter. Heute ist es den ganzen Tag eher grau und nass, später können dann auch Gewitter dazukommen, Temperaturen bis 21 Grad. Aktuell sind es bei euch in Reiskirchen 16 Grad, in Saarbellingen Oppen 18 Grad.
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3: Hallo, einen schönen Donnerstag wünsche ich euch. Ich freue mich sehr. Hier kommt jetzt eine meiner Favorites von der Das Ding Playlist. Adela, Ain't in L.A., unsere kleine Ballerina. Mein persönlicher Vorschlag hier, Adela, mach dich mal mit Tate McRae zusammen. Die haben nämlich beide eine klassische Ballettausbildung. Beides Popgirlies. Also das wäre eine Kombination. Die Show, also diese Show, die würde ich mir wahnsinnig gerne angucken.
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0: TKF. TKF. So, Leute, das steht an. Wir machen anstatt der Ortskontrollfahrt, also OKF, die Tankkontrollfahrt hier bei Das Ding im Viertel. Und ihr seid großartig. Das muss man an der Stelle wirklich sagen. Wir haben jetzt schon so viele Tankstellen mit Tankpreisen abgecheckt. Ihr dürft aber weiterhin schreiben. 0172 1010 951. Und auch die Rina aus Erbach im Odenwaldkreis hat sich gemeldet.
1: Guten Morgen, Das Ding Team. Ich habe heute Morgen auch getankt in Erbach. Und zwar, ich habe IC getankt für 1,95.
0: Nico aus Unterroth hat für 2,04 Euro getankt. Und Lena aus Ostfildern lebt am Limit und ist heute einfach noch mit 0 Kilometer Reichweite zur Tanke gefahren und hat sich gefreut, weil bei ihr war es einfach 20 Cent billiger. Lena, du alles richtig gemacht. Machen wir weiter. 0172 10 10 951.

0: Heute ist sie raus. Die Buchverfilmung von Verity. Das ist ja das Buch von Colleen Hoover, was ja total gehypt wurde, auch auf TikTok so. Mag ich auch gerne, habe ich durchgelesen. Es ist inzwischen schon die zweite Buchverfilmung von Colleen Hoover. Und mit dabei im Film sind jetzt Dakota Johnson und Anne Hathaway, also schon auch krasse Besetzung. Das Ding, Kinochecker Lenny, hat den Film gesehen. Du bist ja generell jetzt erstmal nicht so ein krasser Fan, wenn hier Buchverfilmungen von Colleen Hoover am Start sind. Moment, wo ist er denn? Lenny. Leute, das ist ja jetzt wirklich hier die reinste Pause.
1: Ich würde sagen, das ist so eine sehr feurige Hassliebe, weil ganz ehrlich, ich finde die Filme mies. Es tut mir sehr leid, aber Bock machen sie mir dann irgendwie doch immer, weil da passiert so viel auf einmal, da jagt eine Intrige die nächste und ich finde es deshalb auch immer so super schwierig, Leuten die Handlung von einem Colleen Hoover Film zusammenzufassen.
0: So, I get it, aber bei Verity, da könnten wir es doch trotzdem mal versuchen.
1: Na schön, ich probier's mal. Also es geht um die titelgebende Verity und die ist eine super erfolgreiche Autorin, aber nach einem tragischen Autounfall wird sie zum Pflegefall und kann deshalb nicht ihre beliebte Buchreihe fortsetzen. Also engagiert ihr Ehemann die erfolglose Schriftstellerin Loan, damit die in Verities Namen die Buchreihe zu Ende schreiben kann.
2: Du bist die Einzige, die ihr letztes Buch beenden kann.
1: Während des Schreibprozesses muss Loan feststellen, dass nicht so ist, wie es scheint und Verity ganz eventuell ein ziemlich dunkles Geheimnis hat. Als ich den Trailer dazu gesehen habe, hat er mich sogar erstaunlich gehuckt. Das sah so nach einem richtig stabilen Thriller aus und zugegeben, der Film ist schon spannend, aber der kommt halt auch wieder mal mit den typischen Problemen von einer Colleen Hoover-Verfilmung daher. Und das heißt vor allem eins, die Dialoge sind hölzern, cringe und drüber und da leidet dann halt auch das Schauspiel drunter. Selbst Dakota Johnson und Anne Hathaway können da echt nicht mehr viel rausholen.
0: Oh, das klingt nicht so überzeugt. Dann vielleicht doch lieber das Buch lesen oder überzeugt euch einfach selbst und geht mal ins Kino. Ab heute läuft nämlich Verity dort.
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Hey, ihr hört das Ding 924. Ich weiß ja nicht, ob irgendjemand rein hypothetisch-theoretisch mit Miley Cyrus auf LinkedIn connected ist. Wenn ja, dann kommt da heute ja wohl safe ein Post raus. Buzz Persuades auf Platz 1 der Billboard 200 und beschert Miley ihr erstes Chart-Topping-Album seit 2013. Da hatte sie ja ihr Album Bangers. Also, sag an der Stelle von mir, würde sie sowohl fürs Album als auch für den Song als auch fürs LinkedIn-Posting so ein Like bekommen, beziehungsweise so eine Unterstütze-Ich-Hand mit so einem Herz drauf. Leute, checkt ihr? What up,

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1: Mit Lara, moin. SVE-Spieler Felix Keidel ist heute Abend beim Spiel gegen Serbien nicht am Start. Bundestrainer Jürgen Klopp hat ihn aus dem Kader für das Spiel gestrichen. In der Nations League dürfen nur 23 Spieler im Kader sein. Klopp hatte 25 nominiert. Nach Schlotterbecks Verletzung hat er jetzt also auch Felix Keidel gestrichen. Bei Klopps erstem Spiel hatte es auch den gebürtigen Saarbrücker Bambasé Konté von der TSG Hoffenheim erwischt. Der durfte dann aber gegen Griechenland sogar von Anfang an ran. Heute Nachmittag trifft sich die neue Regionalversammlung des Regionalverband Saarbrücken zu ihrer ersten Sitzung. Die Versammlung war im August neu gewählt worden, weil das Oberverwaltungsgericht die letzte Wahl 2024 für ungültig erklärt hatte. Nach deren Einschätzung war die AfD dazu Unrecht ausgeschlossen worden. In der neu gewählten Versammlung sind die mit 10 Sitzen zweitstärkste Kraft. Marode Schulen, fehlende Ausstattung und zu wenig Personal. Dagegen protestieren in Frankreich seit Tagen viele Schüler der Gymnasien. Polizei und Demonstrierende wurden verletzt, hunderte Leute wurden festgenommen. Die Schüler selbst sagen:
2: Wir blockieren die Schule nicht aus Spaß. Wir wollen lernen, unser Abi machen, wir wollen an die Uni. Aber unter diesen Bedingungen ist das nicht möglich. Wir sind mehr als 35 Schüler pro Klasse. Das Schulgebäude ist nicht gut isoliert. Während der Hitze im Sommer ging es uns schlecht. Es war gefühlt über 40 Grad in den Klassenräumen.
1: Auch heute rechnen die Behörden mit einem weiteren Protesttag. Und wir schauen noch aufs Wetter. Heute ist es den ganzen Tag eher grau und nass. Später können dann auch Gewitter dazukommen. Temperaturen bis 21 Grad. Aktuell sind es bei euch in Überroth und in Weißkirchen 17 Grad, in Saarlouis 18 Grad. Morgen wird's dann trotz lockeren Wolken eher sonnig. Die Temperaturen steigen auf bis zu 22 Grad.
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3: Hey Sophie, hallo, hallo. Es ist so random. Es hat ein Kollege hier in der Redaktion einfach einen 3D-Drucker neu.
4: Und dann ist er heute Morgen einfach rumgelaufen und hat uns allen so Einkaufschips mitgebracht. So ganz süß.
3: Ich wünsche euch auch so einen guten Kollegen. Oder ihr seid so ein guter Kollege oder Kollegin und bringt den anderen mal was mit. So Einkaufschips oder so.
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0: 9.36 Uhr. Ihr hört das Ding. Schönen Donnerstag euch. Ja, Jürgen Klopp als Nationaltrainer. Da war der Hype ja schon real, aber der Hype-Train ist nach so, naja, zwei Spielen schon noch so ein bisschen entgleist.
1: Die Euphorie in Deutschland war riesig. Wenn sie jetzt weg ist, dann tut mir das echt sehr leid.
0: Maus auch. Zwei Spiele, null Siege. Das läuft jetzt nicht so gut. Aber heute Abend gegen München, da ist natürlich das nächste Nations League-Spiel gegen Serbien. Da haben wir nochmal eine Chance. Und Mirko aus dem Distinct-Team sagt, die Boys aus dem Viertel, hier, die regeln das schon.
2: Einer davon ist Mika Bauer aus Salem am Bodensee. Der spielt bei Celtic Glasgow. Und Titel nach Deutschland holen hat der quasi in den Genen. Sein Vater war in den 2000ern nämlich einer der absoluten Goats im Handball.
3: Er hat sich mega für mich gefreut und hat trotzdem gesagt, saug's einfach auf.
2: Im Tor steht ein Typ, der vor kurzem quasi sowas wie Ken dein Viertel gezockt hat. Nicht William und auch nicht Benji, sondern Noah Atubolu. Der ist einmal quer durch das Dingviertel von Freiburg nach Frankfurt gezogen und der Typ ist auf jeden Fall ein absoluter Ehrenmann.
4: Du bist Mieter von Noah Atubolu?
5: Ja.
4: Macht der ordentliche Mietpreise, oder?
5: Der hat nie die Miete erhöht. Ist der beste Vermieter, den ich mir je hätte wünschen können.
2: Und das Saarland hat auch endlich wieder einen Nationalspieler. Felix Keidel von der SV Elversberg ist am Start. Da kann ja eigentlich nichts schief gehen. Aber falls das heute ab 20:45 im ZDF wieder nichts wird, dann muss Kloppo sich echt einen Flug in die Türkei buchen.
1: Wenn die Jungs nicht performen, dann kommen meine alten Geheimratsecken wieder zurück. 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

habt ihr hier gehört, beides Ding. 9:41 am Donnerstag. Das hier ist Summer Cem zusammen mit Billa Joe. Kilimanjaro. Mueve tu.

0: 9.48 Uhr, ihr hört das Ding, hello. Es ist wieder an der Zeit, so um kurz vor 10 zu sagen, ich bin Sophie,
1: ich bin jetzt raus,
0: heute am Vormittag ab 10, da übernimmt dann für euch die Sarah und ich wünsche euch einen wunderschönen Donnerstag. Außerdem habe ich noch einen weiteren Wunsch, ich wünsche euch, dass wenn ihr, jetzt langsam ist man ja wieder hier in der cozy Zeit, man trägt inzwischen wieder langärmlich. Und man wäscht natürlich die Hände nach dem Klo. Also falls ihr heute und den Rest der Woche, den Rest des Monats und den Rest des Jahres Hände wäscht, dass ihr wirklich keine feuchten Ärmel bekommt. Dass da nie Wasser auf den Ärmel kommt, sondern dass das immer alles gut läuft. So, das ist mein Wunsch. 9.49 Uhr. Jetzt gibt's hier erstmal Drake für euch. Janice, shut the fuck up. Macht's gut, wir hören uns morgen. Das Ding. 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
1: Mit Lara, hi. Ab Januar startet das neue System für staatlich geförderte Vorsorgedepots. Eine YouGov-Umfrage hat jetzt aber ergeben, dass ein Drittel der Deutschen noch nie davon gehört hat oder nur wenig darüber weiß. SR-Info-Reporter Timo Spart fasst die wichtigsten Änderungen zusammen.
2: Während bisher nur ziemlich sichere Fonds zur Altersvorsorge gefördert wurden, gibt's jetzt auch Zuschüsse, wenn ihr in Altersvorsorgedepots ohne Garantie investiert. Außerdem soll die Förderung einfacher werden. Jährlich könnt ihr jetzt bis zu 540 Euro Zulagen bekommen, gestaffelt pro Euro, den ihr investiert. Und es soll ein sogenanntes Standarddepot geben, in das ihr investieren könnt, wenn ihr euch nicht so intensiv mit dem Aktienmarkt auseinandersetzen wollt.
1: Das Grenzenlos-Ticket ist in diesem Sommer fast doppelt so oft verkauft worden wie im Vorjahr. Nach Angaben der Region wurden mehr als 57.000 dieser Jugendpässe ausgegeben. Das Ticket ist für junge Leute unter 28 Jahren. Es gilt in der französischen Region Grand Est, im Saarland, Baden-Württemberg und Rheinland-Pfalz. In diesem Jahr konntet ihr damit auch zum ersten Mal in der gesamten Schweiz fahren. Das Grenzenlos-Ticket kostet 29 Euro und ist in den Sommermonaten Juli oder August gültig. Das Durchschnittsalter der Bevölkerung auf dem Land steigt viel schneller als in der Stadt. Das hat das Statistische Bundesamt heute bekannt gegeben. Das Durchschnittsalter auf dem Land ist demnach in den letzten 15 Jahren um 2 Jahre gestiegen, während es in der Stadt fast gleich geblieben ist. Und wir schauen noch aufs Wetter. Heute ist es den ganzen Tag grau und nass. Später können dann auch Gewitter dazukommen, Temperaturen bis 21 Grad. Aktuell sind es bei euch in Teelai 17 Grad, in Beden und Losheim 18 Grad. Morgen wird es dann trotz lockerer Wolken sonnig. Die Werte, die Höchsttemperaturen gehen auf 22.
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3: Hallo an diesem Donnerstag. Ich bin Sarah und eigentlich müsste ich sagen, Servus an diesem Donnerstag. Ich war nämlich auf der Wiesn jetzt die letzten 3 Tage. Hilfe! Ich muss erstmal wieder klarkommen in meinem Kopf. Aber wir starten gemeinsam, langsam, low in diesem Donnerstag. Schaffen wir zusammen. Gleich hier The Weeknd mit Timeless und jetzt gibt's Ugel mit Jamal.

0: ist der 1. Oktober heute und wir haben schon die Frage geklärt, Jacke, ja oder nein. Frankfurt hat schon die Frage geklärt, welchen Weihnachtsbaum stellen wir denn in die Stadt? Leute, Anfang Oktober, Weihnachtsbaum, wie bitte? Mirko aus dem Distinct-Team, warum denn schon bitte jetzt?
1: Weil der schon Anfang November auf dem Frankfurter Römerberg stehen soll und bis dahin auch noch eine ziemlich weite Anfahrt hat. Hä? Der Baum kommt nämlich aus einem Bergdorf in Österreich. In den letzten Jahren war es immer einer aus der Umgebung, aus dem Spessart zum Beispiel, aber da gibt's gerade angeblich keine passenden Bäume mehr, sagt die Stadt. Darum ist es jetzt eine 26 Meter hohe Tanne aus dem Zillertal geworden und die wird bald knapp 600 Kilometer Richtung Frankfurt gefahren.
0: Gut, das kann ich dann verstehen. Wichtiges Thema jedes Jahr in Frankfurt ja auch, wie heißt denn dieser Baum? Also welchen Namen bekommt er, der da mitten auf dem Weihnachtsmarkt dann steht? Letztes Jahr war es ja Frau Holle und natürlich haben die Leute in Frankfurt auf diese Frage schon geklärt.
1: Und zwar haben sie sich dieses Jahr für einen Männernamen entschieden. Erst waren Tanne, Lore, Barbara und Klaus im Gespräch. Am Ende ist es jetzt Nikolaus geworden. Nikolaus an Weihnachten, ja, erstmal ein bisschen komisch. Das hat aber tatsächlich einen Hintergrund. Der Baum wird in Frankfurt neben der Nikolaikirche stehen. Ah. Und die Region, in der er jetzt circa 70 Jahre in Österreich gestanden hat, hat den heiligen Nikolaus von Myra als offiziellen Kirchenpatron. Also da haben sie sich ein bisschen was beigedacht.
0: Ja, aber trotzdem crazy, oder? Gestern noch Freibadwetter und in einem Monat steht in Frankfurt einfach schon der Weihnachtsbaum.

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1: Das ist Olivia Rodrigo mit Driver's License. Hier für euren Donnerstag. Und jetzt habe ich Robin Schulz mit Take It Slow. Und die erste Songzeile da ist: Open your eyes, what do you see? Also gut, machen wir doch mal. Augen auf. Was sehen wir denn? Also ich hoffe bei euch gerade eben was Schönes und nicht irgendeinen Haufen Blätter mit Arbeit irgendwie, die ihr erledigen müsst. So einen riesen Stapel irgendwie. Oder eine doofe Kollegin, einen komischen Kollegen oder so. Nee, hoffentlich nicht. Dann Augen schnell wieder zu und woanders hingucken. Gut. Also wir machen einfach langsam an diesem Donnerstag. Take It Slow von Robin Schulz. Habe ich jetzt für euch.
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mit Summer. Und 12 to 12 geht's rein in diesen Donnerstagvormittag. Timbaland und Give It To Me zusammen mit Nelly Furtado. Habe ich jetzt hier für euch bei Das Ding.

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0: 10.42 Uhr haben wir jetzt. Und das heißt, mittlerweile müssten auch alle Studenten und Studentinnen bei uns in das Dingviertel wach sein. Oder? Heute geht offiziell das neue Semester los. Vorlesungen und der ganze Kram startet dann erst so, ja, in 2 Wochen. Alle, die das schon ein paar Monate oder Jahre machen, easy. Ne? Also, ihr kennt euch auf jeden Fall aus. An alle Erstis kann ich auch sagen, Leute, alles wird gut. Wir helfen euch auch. Wir haben hier so ein paar Tipps für euch.
1: Überall wird gespart.
2: Studierabatt ist the key. Ihr braucht einen neuen Schrank nach dem Umzug, Studieausweis bei Möbelketten zeigen, Flüge, Handyverträge, Bankkonten, Zahnreinigung, Online-Shops. Leute, da ist Sparen drin. Und checkt auch mal die Website eurer Uni. Oft gibt's kostenlose oder deutlich günstigere Lizenzen für Programme, die ihr fürs Studium braucht.
1: Werde Hiwi.
2: Also eine wissenschaftliche Hilfskraft. Fragt einfach mal bei euren Profs nach, auch wenn nichts ausgeschrieben ist. Ihr verdient dabei Geld, sammelt praktische Erfahrungen und knüpft Kontakte, die später bei der Jobsuche echt hilfreich sein können.
1: Lernzettel for free.
2: Totaler Gamechanger. Plattform, auf denen Studis ihre Mitschriften, Lernzettel, Zusammenfassungen und sogar Altklausuren teilen. Gibt zum Beispiel StudyDrive, StuDoc oder Stuvia. Manche Inhalte kosten was, aber es gibt auch viel for free und ihr könnt oft gezielt nach eurer Uni, eurem Studiengang und sogar dem konkreten Kurs suchen. Mit ein bisschen Glück findet ihr da genau die Inhalte, die ihr braucht und spart euch viel Zeit und Nerven.
3: Stimmt wirklich.

Von The Bouncer mit Magnetic. Das ist ja der Song, der eigentlich letztes Jahr im November schon geschrieben wurde und für uns irgendwie mega der Sommersong geworden ist. Also okay, können wir den im Oktober auch noch hören. Alex Warren mit Ordinary habe ich jetzt hier für euch bei Das Ding. 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
1: Mit Lara, hi. Ab Januar startet das neue System für staatlich geförderte Vorsorgedepots. Eine YouGov-Umfrage hat jetzt aber ergeben, dass ein Drittel der Deutschen noch nie davon gehört hat oder nur wenig darüber weiß. SR-Info-Reporter Timo Spath fasst die wichtigsten Änderungen zusammen.
2: Während bisher nur ziemlich sichere Fonds zur Altersvorsorge gefördert wurden, gibt es jetzt auch Zuschüsse, wenn ihr in Altersvorsorgedepots ohne Garantie investiert. Außerdem soll die Förderung einfacher werden. Jährlich könnt ihr jetzt bis zu 540 Euro Zulagen bekommen, staffelt pro Euro, den ihr investiert. Und es soll ein sogenanntes Standarddepot geben, in das ihr investieren könnt, wenn ihr euch nicht so intensiv mit dem Aktienmarkt auseinandersetzen wollt.
1: Das Grenzenlos-Ticket ist in diesem Sommer fast doppelt so oft verkauft worden wie im Vorjahr. Nach Angaben der Region wurden mehr als 57.000 dieser Jugendpässe ausgegeben. Das Ticket ist für junge Leute unter 28 Jahren. Es gilt in der französischen Region Grand Est, im Saarland, Baden-Württemberg und Rheinland-Pfalz. In diesem Jahr konntet ihr damit auch zum ersten Mal in der gesamten Schweiz fahren. Das Grenzenlos-Ticket kostet 29 Euro und ist in den Sommermonaten Juli oder August gültig. Das Durchschnittsalter der Bevölkerung auf dem Land steigt viel schneller als in der Stadt. Das hat das Statistische Bundesamt heute bekannt gegeben. Das Durchschnittsalter auf dem Land ist demnach in den letzten 15 Jahren um 2 Jahre gestiegen, während es in der Stadt fast gleich geblieben ist. Und wir schauen noch aufs Wetter. Heute ist es den ganzen Tag eher grau und nass. Später können dann auch Gewitter dazukommen, Temperaturen bis 21 Grad. Aktuell sind es bei euch in Bexbach, Mainzweiler und Büschfeld 18 Grad. In der Nacht ist es eher trocken, es kann sich auch mal Nebel bilden und es kühlt auf bis zu 9 Grad runter.

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0: sind die Giant Rooks mit Slow Dance for a Minute. Hier gleich Dick and Leroy mit Girls. Für euch hat das Buch ausgecheckt und heute können wir uns das Ganze angucken. Und zwar schön gemütlich, 2 Stunden auf einer fetten Leinwand mit Popcorn und Nachos, was auch immer ihr wollt. Verity läuft ab heute in den Kinos, die Verfilmung zum gehypten Buch von Colleen Hoover. Das Ding Kinochecker Lenny hat den Film schon gesehen. Ja, das ist ja schon das 2. Mal, dass eins ihrer Bücher verfilmt wird. Was ist denn dein Take dazu?
1: Ich würde sagen, das ist so eine sehr feurige Hassliebe, weil ganz ehrlich, ich finde die Filme mies. Es tut mir sehr leid, aber Bock machen sie mir dann irgendwie doch immer, weil da passiert so viel auf einmal, da jagt eine Intrige die nächste und ich finde es deshalb auch immer so super schwierig, Leuten die Handlung von einem Colleen Hoover Film zusammenzufassen.
0: Oh weia, würdest du es trotzdem mal probieren für uns?
1: Na schön, ich probier's mal. Also es geht um die titelgebende Verity und die ist eine super erfolgreiche Autorin, aber nach einem tragischen Autounfall wird sie zum Pflegefall und kann deshalb nicht ihre beliebte Buchreihe fortsetzen. Also engagiert ihr Ehemann die erfolglose Schriftstellerin Loan, damit die in Verities Namen die Buchreihe zu Ende schreiben kann.
2: Du bist die Einzige, die ihr letztes Buch beenden kann.
1: Während des Schreibprozesses muss Loan feststellen, dass nichts so ist, wie es scheint und Verity ganz eventuell ein ziemlich dunkles Geheimnis hat. Als ich den Trailer dazu gesehen habe, hat er mich sogar erstaunlich gehuckt. Das sah so nach einem richtig stabilen Thriller aus und zugegeben, der Film ist schon spannend, aber der kommt halt auch wieder mal mit den typischen Problemen von einer Colleen Hoover-Verfilmung daher. Und das heißt vor allem eins, die Dialoge sind hölzern, cringe und drüber und da leidet dann halt auch das Schauspiel drunter. Selbst Dakota Johnson und Anne Hathaway können da echt nicht mehr viel rausholen.
0: Oh nein, schade, ich wollte mir den eigentlich angucken, den Film. Also ab heute läuft Verity in den Kinos. Könnt ihr jetzt einmal überlegen, ob ihr da hingehen wollt, euch den anschauen wollt. Anne Hathaway ja schon auch mit in der Hauptrolle. Einfach schon der 5. Film dieses Jahr mit ihr.
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20 nach 11 haben wir jetzt an diesem Donnerstag. Und die ich jetzt für euch habe, die kennt ihr schon von dem Song hier. Zusammen mit Wiz, die MC, das sind Beasten Honey. Also das sind 5 Jungs, die zwischen Berlin und London so hin und her pendeln. Wenn sie nicht gerade irgendwo anders unterwegs sind. Hier im Sommer haben sie gefühlt ganz Europa gesehen jetzt. Da waren sie auf Tour. Und anscheinend nach dieser Tour ist jetzt wieder Zeit für neue Musik. Da freuen wir uns doch. Sind gestern auch wieder im Studio gewesen, haben sie in ihrer Insta-Story gepostet. Und hier gibt's auch schon einen neuen Song. Zusammen mit O'Malley. Hier ist As We Get High für euren Donnerstag.

0: 12 Minuten nach halb 12 an diesem Donnerstag. Und wenn es jetzt bei euch klingelt, dann machen wir nicht die Tür auf. Unsere Kleidung heute, die ist natürlich nicht gebügelt. Und wenn wir was gut finden, schicken wir in WhatsApp nicht den Daumen nach oben. Ja, also wir machen vieles anders als die älteren Generationen. Auch in Sachen Höflichkeit. Das zeigt eine neue Studie der Freien Uni in Berlin und der Uni Bielefeld. Wir sagen nicht mehr so oft bitte. Bitte was? Linnea aus dem Das Ding Team, was ist da los?
1: Kein Stress, das heißt nicht, dass wir irgendwie unhöflich sind. Das heißt nur, dass wir halt anders sprechen. Ah. Also die jungen Leute sagen laut Studie eher so Sachen wie, kannst du mir das vielleicht erklären? Oder hättest du eventuell Zeit, mir zu helfen?
0: Aber ich muss sagen, Fragen stellen ist ja mindestens genauso höflich.
1: Ich habe das für uns auch mal getestet. Ich habe mir ein paar Kollegen geschnappt und mal geschaut, wie oft ich bitte unterbringen kann. Ist natürlich insofern spannend, weil ich auch neu im Team bin.
0: Okay, also wie strange das war, das hören wir in der nächsten halben Stunde hier bei Das Ding. Bis dahin, macht euch bitte einen schönen Donnerstag und danke Linnea.
1: Bitte.

Die Jungs von Temper City mit Self-Aware hier für euren Donnerstagmittag. 9:09 haben wir. Und jetzt habe ich Fajan für euch mit Verliebt in mich. Macht euch einen wunderschönen Mittag und hoffentlich auch gleich eine Mittagspause.

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1: Mit Patricia. Hi. Eure Klassenfahrten können bald länger und teurer werden. Das ist in den Plänen für den neuen Fahrtenerlass des Bildungsministeriums vorgesehen. Die genauen Pläne fasst euch SR-Info-Reporter Timo Spahr zusammen.
2: Der Fahrtenerlass regelt, wie viel Geld pro Schuljahr pro Schüler für Klassenfahrten ausgegeben werden darf. Die Idee ist, dass es keine Fahrten geben soll, bei denen Schüler sich nicht leisten können, mitzufahren. Aktuell sind das 120 Euro. Bald sollen es dann 155 Euro sein. Wegen der Preisentwicklung wurde der Spielraum jetzt vergrößert. Für längere und teurere Fahrten kann Geld über mehrere Schuljahre angespart werden. Und die Zahl der Tage ist auch limitiert. Da soll in Zukunft die verpflichtende Fahrt zu einem KZ aber nicht mehr mitgezählt werden. Dadurch kann effektiv ein Tag länger auf Klassenfahrt gefahren werden.
1: Die R&V-Versicherung hat die Deutschen zu ihren größten Sorgen befragt. Dabei ging es um Themen wie Wirtschaft, Politik und Gesellschaft. SR-Info-Reporterin Lara Enzlin hat euch die Studie zu den Ängsten der Deutschen zusammengefasst.
3: Am meisten Angst haben die Leute, dauerhaft finanziell überlastet zu sein. Also die Hälfte hat Angst, dass die Lebenshaltungskosten weiter steigen. Die Sorge, dass der Staat durch die Zahl der Geflüchteten überfordert wird, belegt den dritten Platz. Die Angst vor einer schrumpfenden Wirtschaft den vierten. Außerdem sinkt das Vertrauen in die Politik. Eine knappe Mehrheit befürchtet, dass die von ihren Aufgaben überfordert ist.
1: In der Nacht ist der Tankrabatt gestartet. Seitdem sind die Preise an den Zapfsäulen auch gesunken. Laut ADAC war heute Morgen der Liter Super E10 über 14 Cent günstiger als noch gestern Morgen. Damit ist die Steuersenkung zum großen Teil bei uns Autofahrern angekommen. Allerdings gibt es demnach regional große Unterschiede. Davor hat das Spritpreisportal Tankerkönig gemeldet, dass die deutschlandweiten Preise gegen 0 Uhr im Schnitt um 10 Cent gesunken sind. Übrigens am günstigsten sind die Preise wohl weiterhin um kurz vor 12, denn die 12-Uhr-Regel gilt auch weiter. Beim Bundesgerichtshof geht es heute um eine Preiserhöhung für Amazon Prime-Mitglieder. Gegen die hatte die Verbraucherzentrale Nordrhein-Westfalen geklagt und vom Landgericht und Oberlandesgericht in Düsseldorf Recht bekommen. Dagegen ist Amazon in Revision gegangen, deswegen wird heute in Karlsruhe verhandelt. 2022 hatte Amazon den Preis für das Prime-Abo erhöht, ohne die Abonnenten ausdrücklich um Zustimmung zu bitten. Der jährliche Preis stieg dabei um 20 Euro, der monatliche um 1 Euro. Die Verbraucherzentrale fand das ungerecht. Und wir schauen noch aufs Wetter. Es regnet heute immer mal wieder, teilweise auch ziemlich kräftig. Die Sonne hat es ziemlich schwer heute. Vereinzelt kann es auch mal gewittern. Aktuell sind es 19 Grad in Hemmersdorf mit Regen, 20 Grad in Güdingen und 19 Grad aktuell in Mettlach. Morgen bleibt es dann aber trocken. Da scheint auch ab und zu mal wieder die Sonne. Bis zu 22 Grad sind da drin. Und das bleibt auch ganz ähnlich am Wochenende. Da haben wir auch noch mal schönes Wetter. Samstag bis zu 22 Grad. Es bleibt trocken. Sonntag bis zu 23 Grad mit viel Sonne.
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4: Hallo, ich bin Sarah. Ich hoffe, ihr hattet bisher einen wunderschönen Donnerstag. 3 Minuten nach 12 haben wir jetzt gleich. Und jetzt gibt's Bibi Rexha mit New Religion für euch.

0: Alterskamerad hier für euch bei der Sting. Und so, jetzt macht ihr euch mal bitte einen schönen Mittag. Ich hab's versucht, es klingt irgendwie komisch. Also wir haben es eben schon von Linnea aus dem Sting-Team gelernt. Wir sind anders höflich als die Generationen über uns. Also wir stellen mehr Fragen und sagen dafür weniger bitte. Also sagt eine aktuelle Studie. Aber wie kommt es denn an, wenn doch mal jemand bitte sagt? Linnea hat's mal mit das Sting-Kollege Santi in der Kantine getestet.
1: Dürfte ich bitte bei euch mitkommen in die Kantine? Ist das okay?
2: Ja, also wir gehen nicht in die Kantine.
1: Ach so, ihr geht essen.
2: Okay. Ich glaube, Santi geht.
1: Sagen wir direkt los? Okay. Bitte. Nein, bitte. Geh du zuerst.
3: Wir bleiben dann hier die ganze Zeit.
1: Okay. So, jetzt aber bitte.
3: Ja, danke.
1: Aber bitte, geh nur vor.
3: Ich will nicht vordrängeln. Bei Dach hatte ich auch nichts, dass du jetzt nicht vordrängeln.
1: Okay. Aber such du dir bitte Tisch aus. Ich folge dir. Okay. Ich muss dir was beichten.
3: Ja.
1: Ich hatte eine Challenge und ich musste so oft bitte sagen, wie es geht. Bin ich aufgefallen?
3: Ja. Okay. Ja, übelst nett. Alles hier, bitte. Also, ich dachte, hey, sogar Besteck und so. Ja, ich dachte, übelst, ja, bitte hier. Bitte zuerst, bitte da, bitte das.
1: Ja.
3: Aber ich dachte, ja, vielleicht ist, weil sie hier jetzt neu ist.
0: Aber das kann ich schon verstehen, ne? Spätestens beim 5. Mal bitte wird's wirklich strange. Könnt ihr jetzt auch mal ausprobieren. In der Mittagspause. Bitte. Oder wie auch immer.
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0: Hello an diesem Donnerstag. Und jetzt im Büro erstmal im Schneidersitz hinsetzen. Vielleicht ein bisschen strange auch. Paula Hartmann, die macht das beim Arbeiten, aber am liebsten und hat die meisten Songs wirklich im Schneidersitz eingesungen.
1: Ich habe das Gefühl, wenn ich mich angespannt hinstelle, kommt gar nicht das rüber, was ich geschrieben habe. Weil das fühlt sich so intim und ehrlich an. Wenn ich dann in eine Position gehe, die sich unnatürlich anfühlt, habe ich das Gefühl, verändert sich direkt auch meine Stimme. Deswegen mache ich immer alle Lichter aus, setze mich da auf den Boden und bin quasi ganz allein mit dem Instrumental und meiner Stimme.
0: Also gut, machen wir das doch mal für die nächsten 2 Minuten 55. Wir alle jetzt im Schneiden.

Max Warren mit Fever Dream hier für euch bei Das Ding an diesem Donnerstag. Und jetzt gibt's einen Song für alle, die heute schon so viele kleine Erfolge gefeiert haben. Und wenn es nur ein kleiner Erfolg ist, auch nicht schlimm, dass ihr heute Morgen aufgestanden seid, euch die Haare gemacht habt, alles toll. Weiß ich nicht, es vielleicht heute am Semesterstart schon in die Uni geschafft habt. Wundervoll. DJ Khaled mit All I Do Is Win. Gibt's jetzt für euch.

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3: Also eigentlich mag ich keinen Tee, aber den Angelina aus dem Das Ding Team jetzt dabei hat, den mag ich schon sehr gerne, weil Tee wie, also Gossip, ne?
4: Ja, es gab nämlich Gerüchte, dass es zwischen Tom Kaulitz und Heidi Klum nicht so gut laufen soll. In ihrem Podcast Kaulitz Hills haben Tom und Bill jetzt aber gesagt, da ist nichts dran und sie haben noch eine News gedroppt.
5: Wir können zu Halloween dieses Jahr nicht da sein. Das hat nichts mit Ehekrise zu tun, das hat nichts mit Streit zu tun.
4: Sie haben am nächsten Tag nämlich ein Konzert in Hamburg und schaffen es deshalb nicht zu Heidis iconic Halloween-Party in New York.
3: Aber ich finde es schade, weil dann sehen wir Tom dieses Jahr nicht als lebensgroßes Ei irgendwie verkleidet oder so. Ja. Was gibt's noch für Tee?
4: Einen neuen Film, den gibt's noch. Sony hat den Kinostart von 24 Jump Street angekündigt. Channing Tatum und Jonah Hill sind da wohl wieder als Polizisten-Duo am Start und Ice Cube als Captain Dixon. Am 10. Dezember 2027 soll er in den USA rauskommen. Wenn es bei uns soweit ist, haben sie noch nicht
3: was. Ah, schade. Oh, da freue ich mich sehr drauf. Ich liebe 21 Jump Street schon sehr, sehr.
4: Ja, und du liebst auch Tee. Also der letzte Tee heißt Cristiano Ronaldo.
3: Oh, wow.
4: Der hat nämlich erst erfahren, dass er im Nations League-Spiel gegen Dänemark heute Abend auf der Bank sitzen soll. Dann das Trainingslager der portugiesischen Nationalmannschaft ganz plötzlich verlassen und jetzt auf Insta ein Statement gepostet und sagt darin, zu dem richtigen Zeitpunkt werde ich allen Portugiesen die Gründe erzählen, die meinen Abschied von der Nationalmannschaft motiviert haben.
3: Was? Okay, erstmal nur allen Portugiesen. Okay, vielen Dank. Werden wir es dann nie erfahren? Und was ist dieser Zeitpunkt? Naja, okay, vielen Dank, Angelina.
4: Kein Ding, gerne.

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1: Mit Patricia, hi. Der Bund der Steuerzahler kritisiert das Saarland. In ihrem Schwarzbuch veröffentlichen die jedes Jahr 100 Beispiele, bei denen ihrer Ansicht nach Steuern verschwendet wurden. Dieses Jahr ist das Saarland zweimal dabei. SR-Inforeporterin Lara Enzlin weiß, welche Fälle das sind.
2: Im ersten Fall geht es um neue Radwegschilder für 2,2 Millionen Euro. Die werden jetzt im Saarland weiß statt grün, wie auch im Rest von Deutschland. Der Steuerzahlerbund sagt, das würde das Verkehrsministerium nur machen, weil der Bund die Kosten zum Großteil übernimmt. Der zweite Fall ist die geplante Deko für einen neuen Kreisverkehr an der Westspange in Saarbrücken. Die soll 200.000 Euro kosten und das Geld sei eigentlich für den Kreisel gedacht gewesen. Da ist der Stadtrat aber ohnehin dran, die Pläne zu überarbeiten.
1: Eure Klassenfahrten könnten bald länger und teurer werden. Das ist in den Plänen für den neuen Fahrtenerlass des Bildungsministeriums vorgesehen. Die genauen Pläne fasst euch SR-Inforeporter Timo Spahr zusammen.
3: Der Fahrtenerlass regelt, wie viel Geld pro Schuljahr pro Schüler für Klassenfahrten ausgegeben werden darf. Die Idee ist, dass es keine Fahrten geben soll, bei denen Schüler sich nicht leisten können, mitzufahren. Aktuell sind das 120 Euro. Bald sollen es dann 155 Euro sein. Wegen der Preisentwicklung wurde der Spielraum jetzt vergrößert. Für längere und teurere Fahrten kann Geld über mehrere Schuljahre angespart werden. Und die Zahl der Tage ist auch limitiert. Da soll in Zukunft die verpflichtende Fahrt zu einem KZ aber nicht mehr mitgezählt werden. Dadurch kann effektiv ein Tag länger auf Klassenfahrt gefahren werden.
1: Mit der Zuckersteuer sollten Hersteller unter anderem dazu angeregt werden, weniger Zucker in Getränke wie Cola oder Fanta zu machen. Jetzt hat das Bundeskanzleramt den Entwurf von Finanzminister Lars Klingbeil erstmal gestoppt. Das hat die Deutsche Presseagentur erfahren. Aus Regierungskreisen heiße es, der Gesetzentwurf sei so nicht mehrheitsfähig. Mit der Zuckersteuer wollte Klingbeil rund 1 Milliarde Euro für den Bundeshaushalt generieren. Sie sollte laut dem Entwurf für alle Getränke ab einem Zuckergehalt von 5 Gramm pro 100 Milliliter gelten. Weil Jimmy Blue Ochsenknecht die Rechnung für seine Geburtstagsparty nicht bezahlt hatte, ist er in Österreich jetzt wegen schweren Betrugs verurteilt worden. Das Landesgericht Innsbruck hat ihn laut Medienberichten zu einer Geldstrafe von 34.500 Euro verurteilt. Vor knapp 5 Jahren hatte Ochsenknecht zu seinem 30. Geburtstag in einem 4-Sterne-Hotel in Österreich eine Party gefeiert. Die Rechnung von knapp 14.000 Euro wurde erst bezahlt, nachdem er per Haftbefehl gesucht und festgenommen wurde. Das Urteil ist laut Medienberichten noch nicht rechtskräftig. Und wir schauen noch aufs Wetter. Es regnet heute immer mal wieder, teilweise auch ziemlich kräftig. Vereinzelt kann es auch noch gewittern. Aktuell sind es 19 Grad in Ottweiler und in Schmelz, 18 sind es aktuell in Freisen. Morgen bleibt es dann aber trocken, da scheint auch immer mal wieder die Sonne. Bis zu 22 Grad sind da drin. Und ganz ähnlich wird es auch am Wochenende, am Samstag, bis zu 22 Grad und Sonne.
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4: Hallo, ich bin Sarah und ich habe vorhin gesagt, wir feiern heute auch mal eure kleinen Erfolge. Und David aus Wiesbaden hat geschrieben, seine kleinen Erfolge, ich sag mit Anführungsstrichen, er ist heute vor der Arbeit schon 4 Kilometer gejoggt, heavy, und er hat es geschafft, vor der Arbeit Wäsche auf und wieder abzuhängen. David, Respekt. Also euren kleinen Erfolge gerne auch an die 0172 10951. Und jetzt Joe mit End of Beginning.

0: Curtis Age mit Ring My Bell hier für euch bei Das Sting. Und das Nervigste an dieser Woche ist ja wohl der Feiertag am Samstag. Also was muss der da aber auch auf dem Wochenende fallen? Tag der Deutschen Einheit, 3. Oktober, fällt genau auf diesen Samstag. Oh, ich will gar nicht an nächstes Jahr denken. Einfach Sonntag. So, jetzt dieses Jahr aber verlieren wir nicht nur einen freien Tag. Nee, wir müssen auch ein bisschen besser planen, was Einkaufen und so angeht. Saskia aus dem Das Ding-Team hat sich mal angeguckt, wie wir uns am besten fürs Feiertagswochenende preppen.
1: Wichtigste Aufgabe, die wir am besten heute noch erledigen, einkaufen gehen. Zu Randzeiten ist laut Auswertung von der DHBW Heilbronn besonders wenig los. Also am besten kurz nach Öffnung oder kurz vor Ladenschluss in den Supermarkt. 16 bis 18 Uhr sollte man eher meiden, da ist am meisten los. Wenn man dann doch dringend noch was braucht, dann ab zum Sonntagsshopping. Geht im Viertel an vielen Orten, zum Beispiel in Saarbrücken, Gießen, Zweibrücken, im Outlet, aber auch in Ulm, Rastatt oder in Bad Dürkheim. Wochenendeinkauf ist also abgehakt. Jetzt geht's an die Planung. Freizeitpark ist ja immer eine gute Idee, aber lieber nicht am Feiertag gehen. Samstags ist meistens mehr los. Sonntage sind generell seltener besucht, haben uns verschiedene Freizeitparks im Viertel bestätigt. So, und wer keinen Bock auf Menschen hat, geht ins Kino. Auch heute starten wieder einige neue Filme, zum Beispiel die Buchverfilmung Verity.
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0: 7:07. Und jetzt beamen wir uns mal ganz kurz ins Fitnessstudio. Also keine Angst, nur mal imaginär, so im Kopf kurz ins Fitnessstudio. Da gibt's genau anscheinend zwei Gruppen von Menschen. Also es gibt die mit ihren Kopfhörern, die Musik hören. Und dann gibt's die mit ihren Kopfhörern, die eine Serie gucken. Also ich wusste nicht, dass man sowas macht. Während dem Trainieren Serie gucken, aber Tiffany Harris, die hat das jetzt nämlich in ihrer Insta-Story gepostet. Also die ist da im Gym, eigentlich war der Plan, Musik zu hören, schreibt sie hier dazu. Nur irgendwie ist sie dann doch dabei gelandet, Grey's Anatomy zu gucken. Einfach während dem Training eine Serie schauen. Ja gut, also wenn sie das motiviert, wenn ihr auch noch Motivation sucht, heute zum Sport zu gehen, dann vielleicht jetzt mit Tiffany Harris. Find me, habe ich jetzt für euch.
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Das ist Adela mit Ain't in LA, der Song, der gerade überall auf TikTok und Instagram ist. Und jetzt gibt's Linkin Park mit In the End. Hier für euch bei Das Ding. 2:05 haben wir jetzt ganz genau.

0: Hello am Donnerstag bei Das Ding und Shoutout, wenn ihr gerade auf der Arbeit hockt und Bauchkrämpfe aus der Hölle durchsteht, weil ihr eure Tage habt. Oh, nicht nur das, da müssen wir auch noch unfassbar viel Kohle für die Scheiße da ausgeben. Ist ab heute in Frankreich aber anders. Also zumindest bei Menstruationstassen oder Periodenslips, also so wiederverwendbaren Sachen. Die gibt's in französischen Apotheken ab heute nämlich komplett oder teilweise kostenlos. Julia aus der Das Ding Redaktion in Paris, aber nicht für alle.
1: Einmal alle, die unter 26 Jahre alt sind. Für sie gilt, dass die Pflichtkrankenversicherung rund 60% der Kosten übernimmt. Den Rest muss Frau sich bei der hier verbreiteten privaten Zusatzversicherung zurückholen. Aha. Und komplett kostenlos sind die Artikel für Frauen jeden Alters, die besonders wenig Geld verdienen. 2 Produkte pro Jahr werden von der Versicherung übernommen.
0: Okay, aber ist ja schon mal nice. In Frankreich gibt's aber sogar noch mehr Support.
1: Da Tampons und Binden eben teuer sind und das Budget vieler Frauen belasten, haben einige Schulen mittlerweile Automaten in den Mädchentoiletten aufgestellt, sodass den Schülerinnen beispielsweise Binden ganz diskret zur Verfügung stehen.
0: Okay, aber das haben wir ja auch bei uns im Das Ding Viertel. Kostenlose Menstruationsprodukte gibt's für euch zum Beispiel an der TU in Darmstadt, an mehreren Campusstellen, der Uni Marburg, die Uni Trier bietet es zum Beispiel an und auch einige Schulen im Landkreis Neunkirchen oder zum Beispiel auch bei euch in Heidelberg, Konstanz oder Stuttgart. Da gibt's Tampons und Binden kostenlos in zum Beispiel Rathäusern, Bürgerämtern oder städtischen Kulturzentren.
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So, haben wir es schon wieder. Kann ich ja gar nicht glauben. Schon wieder 8:02 und damit Zeit für mich, hier Tschüss zu sagen, mich zu verabschieden. Ich bin Sarah und wünsche euch noch einen ganz, ganz tollen Donnerstag heute. Wir hören uns morgen wieder ab 10, wenn ihr Bock drauf habt. Und von mir gibt's jetzt noch Dominik Feig mit Baby Doll. Habt einen wundervollen Donnerstagnachmittag noch mit Justin.

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1: Mit Patricia Heim. Der Bund der Steuerzahler kritisiert das Saarland. In ihrem Schwarzbuch veröffentlichen die jedes Jahr 100 Beispiele, bei denen ihrer Ansicht nach Steuern verschwendet wurden. Dieses Jahr ist das Saarland zweimal dabei. SR-Inforeporterin Lara Enslin weiß, welche Fälle das sind.
2: Im ersten Fall geht's um neue Radwegschilder für 2,2 Millionen Euro. Die werden jetzt im Saarland weiß statt grün, wie auch im Rest von Deutschland. Der Steuerzahlerbund sagt, das würde das Verkehrsministerium nur machen, weil der Bund die Kosten zum Großteil übernimmt. Der zweite Fall ist die geplante Deko für einen neuen Kreisverkehr an der Westspange in Saarbrücken. Die soll 200.000 Euro kosten und das Geld sei eigentlich für den Kreisel gedacht gewesen. Da ist der Stadtrat aber ohnehin dran, die Pläne zu überarbeiten.
1: Das Bildungsministerium im Saarland will, dass Klassenfahrten in Zukunft teurer und länger sein dürfen. Im Moment dürfen Klassenfahrten maximal 120 Euro kosten. Bald sollen es 155 sein. Und ihr sollt bald einen Tag länger auf Klassenfahrt fahren können. Um ein KZ oder eine andere Gedenkstätte zu besuchen, soll es in Zukunft nämlich einen zusätzlichen Tag geben. Mit der Zuckersteuer sollten Hersteller unter anderem dazu angeregt werden, weniger Zucker in Getränke wie Cola oder Fanta zu machen. Jetzt hat das Bundeskanzleramt den Entwurf von Finanzminister Lars Klingbeil erstmal gestoppt. Das hat die Deutsche Presseagentur erfahren. Aus Regierungskreisen heiße es, der Gesetzentwurf sei so nicht mehrheitsfähig. Mit der Zuckersteuer wollte Klingbeil rund 1 Milliarde Euro für den Bundeshaushalt generieren. Sie sollte laut dem Entwurf für alle Getränke ab einem Zuckergehalt von 5 Gramm pro 100 Milliliter gelten. In der Nacht ist der Tankrabatt gestartet. Seitdem sind die Preise an den Zapfsäulen auch gesunken. Laut ADAC war heute Morgen der Liter Super E10 über 14 Cent günstiger als noch gestern Morgen. Damit ist die Steuersenkung zum großen Teil bei uns Autofahrern angekommen. Allerdings gibt es demnach regional große Unterschiede. Davor hatte das Spritpreisportal Tankerkönig gemeldet, dass die deutschlandweiten Preise gegen 0 Uhr im Schnitt um 10 Cent gesunken sind. Wenn ihr in diesem Jahr 18 geworden seid oder noch 18 werdet, dann könnt ihr euch seit heute wieder auf ein kostenloses Zugticket bewerben. Die EU-Kommission vergibt knapp 41.000 Tickets für alle, die 2008 geboren wurden. Die Gewinner können für einen Monat quer durch Europa reisen und es gibt auch Rabatte für Hostels, Straßenbahnen und Museen. Bewerben könnt ihr euch noch 2 Wochen lang im Internet. Und wir schauen noch aufs Wetter. Es regnet immer mal wieder. Teilweise kommt auch ziemlich viel vom Himmel. Die Sonne hat es eher schwer. Es kann vereinzelt auch gewittern heute. Aktuell sind es 19 Grad in Völklingen und 19 in Rehlingen-Siersburg. 18 sind es aktuell in Orscholz. Morgen bleibt es dann trocken. Da kommt auch die Sonne wieder raus. Bis zu 22 Grad sind drin. Und ganz ähnlich geht es dann auch am Wochenende weiter. Samstag auch bis zu 22 Grad. Sonne und Wolken wechseln sich ab. Sonntag bis zu 23 Grad.
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3: Mit Erin hier für euch im Das Ding Nachmittag vom SR. Guten Tag. Ey, schön, dass wir zusammen heute den verregneten Herbstbeginn im Saarland verbringen. Also ist ja eigentlich schon Herbst, aber ich glaube irgendwie jetzt so richtig. Also ich bin Fan. Endlich meine lange Jeans an Pulli. Geil. Heute Abend dann vielleicht Kino oder so, ohne zu schwitzen. Gerade hoch im Kurs. Eine Buchverfilmung von Verity. Das Ding Kinochecker Lenny, der sagt uns gleich, ob's und warum es sich lohnt, da reinzugehen. Oder auch vielleicht nicht nach 3 Songs.
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1: Besser Buch lesen oder die Buchverfilmung reinziehen? Also gestern haben wir ja das Buch Verity gecheckt. Ja, unser Booktalker fand's so semi gut. Heute checken wir den Film.
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4: Du bist ein Zauberer, Harry.
1: Bei dem Wetter endlich wieder gemütlich Kino gönnen. Das den Kinochecker Lenny. Du hast Verity dir ja schon reingezogen. Sag mal, was da abgeht und wie so deine Bewertung ist.
5: Also es geht um die titelgebende Verity und die ist eine super erfolgreiche Autorin, aber nach einem tragischen Autounfall wird sie zum Pflegefall und kann deshalb nicht ihre beliebte Buchreihe fortsetzen. Also engagiert ihr Ehemann die erfolglose Schriftstellerin Loan, damit die in Verities Namen die Buchreihe zu Ende schreiben kann.
6: Du bist die Einzige, die ihr letztes Buch beenden kann.
5: Während des Schreibprozesses muss Loan feststellen, dass nichts so ist, wie es scheint und Verity ganz eventuell ein ziemlich dunkles Geheimnis hat. Als ich den Trailer dazu gesehen habe, hat er mich sogar erstaunlich gehuckt. Das sah so nach einem richtig stabilen Thriller aus und zugegeben, der Film ist schon spannend, aber der kommt halt auch wieder mal mit den typischen Problemen von einer Colleen Hoover-Verfilmung daher. Und das heißt vor allem eins, die Dialoge sind hölzern, cringe und drüber und da leidet dann halt auch das Schauspiel drunter. Selbst Dakota Johnson und Anne Hathaway können da echt nicht mehr viel rausholen.
1: Ja, klingt also nicht sehr begeistert, Lenny, habe ich so das Gefühl. Aber du sagst trotzdem, Thriller ist da. Und ich finde manchmal so Cringe-Dialoge können ja auch irgendwo geil sein, so ironisch. Und Anne Hathaway und Dakota Johnson sind halt trotzdem Peak Hollywood. Also, wenn ihr jetzt nicht denkt, ja, ich bleib bei Lennys Meinung, dann überzeugt euch selbst. Verity ab heute im Kino.

0: Wann habt ihr das letzte Mal Beine trainiert?
1: Leider nein, leider gar nicht.
0: Ja, dachte ich mir schon. Aber Beine trainiert ist ja auch, also im Fitti nervig, langweilig, macht keinen Bock. Ich wäre dafür, wir gehen jetzt mal in die Hocke. Ihr denkt euch, was labert der für ein Müll? Ich sag nur, to the window, to the wall.

0: ist er. Guckt doch mal bei euch an der Tanke um die Ecke. Der neue Tankrabatt ist da. Seit heute früh um 0 Uhr auch bei uns hier im Saarland angekommen. Katharina vom ADAC, sag mal, heute schon tanken oder lieber doch bis morgen warten?
1: Naja, am besten heute vielleicht nicht unbedingt nochmal, weil wir ja die 12 Uhr Erhöhung hatten und die findet natürlich nach wie vor statt. Deswegen sehen wir jetzt im Moment wieder höhere Preise. Es geht dann sukzessive nach unten und man tankt sicher morgen Vormittag günstiger als heute Nachmittag.
0: Und kann es aber jetzt trotzdem passieren, dass wir so Richtung 3 Euro gehen?
1: Also generell sehen wir im Moment eigentlich keine Gefahr, dass es Richtung 3 Euro geht. Wir haben hier die Energiesteuersenkung. Die Ölpreise, die gehen nach unten. Das heißt, es gibt im Moment keine Rechtfertigung für steigende Preise. Es gibt sogar im Gegenteil mehr Rechtfertigung für noch weiter fallende Preise.
0: Habt ihr so Zahlen schon im Blick, wo sich das einpendeln könnte jetzt?
1: Also wir haben heute Mittag ein bisschen geguckt nach der Erhöhung und vor der Erhöhung. Also am Vormittag waren wir so bei 12, 13 Cent günstiger als am gestrigen Tag und nach der 12 Uhr Erhöhung waren es immer noch 14 Cent günstiger als gestern um die gleiche Zeit.
0: Ich glaube, Luxemburg war ja trotzdem noch ein bisschen günstiger die letzte Zeit. Wird sich jetzt mit dem Tankrabatt immer noch lohnen, rüber zu düsen oder hat sich's damit erledigt?
1: Man sollte auf jeden Fall die Preise vergleichen. Generell lohnt sich aus Sicht des ADAC ein Umweg oft nicht. Das heißt aber, wer in Grenznähe wohnt und wer vielleicht ohnehin eben über die Grenze fährt, der kann schon auch noch günstiger tanken dort.
0: Also alle Mettlacher, Perler, Merziger und dazwischen. Ihr könnt Luxemburg im Blick behalten, aber für den Rest des Saarlandes und auch überall eigentlich bei uns, die Preise gehen runter.

Number mit 12 to 12 für euch hier bei Das Ding vom SR. Leute, das Wochenende kommt immer näher. Gleich schon kurz vor drei. Ich wünsche euch einen schönen Donnerstagnachmittag.

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1: Mit Patricia Haie. Wenn ihr heute tanken wart, dann habt ihr bestimmt bemerkt, dass die Preise an den Zapfsäulen gesunken sind. Hintergrund ist, dass in der Nacht der Tankrabatt gestartet ist. Laut ADAC war heute Morgen der Liter Super E10 über 14 Cent günstiger als noch gestern Morgen. Damit ist die Steuersenkung zum großen Teil bei uns Autofahrern angekommen. Allerdings gibt es regional große Unterschiede, sagt Katharina Luca vom ADAC.
2: Es kommt ein bisschen auf die Tankstellendichte an, wie viele freie Tankstellen gibt es, wie ist der Markt, wie ist der Wettbewerb. Und wo es mehr Tankstellen gibt und mehr freie Tankstellen, da ist es dann unter Umständen eben auch günstiger. Das könnte sich günstig auswirken für die Saarländer beim Tanken.
1: Übrigens am günstigsten sind die Preise wohl weiterhin um kurz vor 12. Die 12-Uhr-Regel gilt nämlich weiter. Jetzt gibt's endgültig grünes Licht für die umstrittenen Abschiebezentren in Drittstaaten. Die EU-Innenminister haben heute dem Gesetz zugestimmt. In diese Abschiebezentren sollen ausreisepflichtige Personen kommen, die nicht in ihre Herkunftsländer zurückgebracht werden können. Damit sollen mehr Abschiebungen aus der EU möglich werden. In welchen Ländern es solche Abschiebezentren geben soll, ist noch nicht klar. Wenn ihr dieses Jahr 18 geworden seid oder noch 18 werdet, dann könnt ihr euch seit heute wieder auf ein kostenloses Zugticket bewerben. Die EU-Kommission vergibt knapp 41.000 Tickets für alle, die 2008 geboren wurden. Die Gewinner können für einen Monat quer durch Europa reisen und es gibt auch Rabatte für Hostels, Straßenbahnen und Museen. Bewerben könnt ihr euch noch 2 Wochen lang im Internet. Und wir schauen noch aufs Wetter. Es regnet immer wieder heute. Die Sonne hat es ziemlich schwer. Vereinzelt kann es auch gewittern. Aktuell sind es 18 Grad in Überherrn und in Lebach. 18 Grad aktuell auch in Klarental. Morgen bleibt es dann aber trocken. Da kommt die Sonne auch mal raus. Bis zu 22 Grad sind da drin. Und ganz ähnlich wie morgen, so wird es dann eigentlich auch das ganze Wochenende. Am Samstag bis zu 22 Grad. Da wechseln sich Sonne und Wolken ab.
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3: Mit mir, Aaron, für euch im Dusting-Studio auf dem Saarbrücker Halberg. Hallo. Ich sag, Handwerker, ihr denkt an...
4: Einfach der Hammer. Der Hammer schlechthin.
3: Also Hammer, ne? Klar. Ich sag Student und ihr denkt an...
5: Erstens ausschlafen, zweitens ausschlafen.
3: Drittens ausschlafen. Zack, Klischee erfüllt. Ja, Semester geht ja wieder los. Welche anderen Studi-Klischees wir an der Uni in Saarbrücke oder Homburg jetzt wieder sehen werden, klären wir gleich.

0: Für die meisten von uns ist heute ja einfach nur ein normaler Donnerstag. Ja, ein bisschen grau, ein bisschen regnerisch, aber 1. Oktober, wen juckt's? Ja, alle, die ein neues Leben beginnen als Studenten. Hallo, Studi geht Dings wieder los, Semesterstart, also offiziell in 2 Wochen erst, Vorlesungen, Seminare und so. Aber die erste Woche, die geht ja jetzt langsam los. Und da lernen wir ja wieder diese Studenten- und Studentinnen-Klischees kennen, die uns die nächsten 12.000 Semester lang über den Weg laufen werden.
1: Das Textmarker-Monster.
2: Sie hat Fineliner in allen Farben und Breiten und natürlich schon vor Semesterstart den Inhalt des Semesters gelesen und mit Klebezetteln bespickt. Ab Tag 1 sitzt sie auf ihrem Stammplatz in Reihe 1 des Hörsaals und ihre Zusammenfassungen sehen besser aus als alles, was du jemals zustande bekommen würdest. Ob sie die dir schickt? Nö.
1: Die Raucher.
2: Diese Gruppe findet sich sofort. Solange du rauchst oder vapest, bist du drin. Vor der Vorlesung, nach der Vorlesung, vor, hinter, um die Mensa rum. Es wird geraucht und gebondet. Und wenn es nicht so hart ungesund wäre, würden wir schon gerne dazugehören.
1: Der Dauerstudi.
2: Hat eigentlich mal mit Physik angefangen, dann einen wilden Schwenk Richtung Theologie hingelegt, sich in Biologie versucht und ist jetzt irgendwie bei Germanistik gelandet. Mittlerweile im 22. Semester und steht da aber auch voll zu, weil es auch so praktisch ist. Kostenloses Bahnfahren, Studievergünstigungen genießen, alles auf entspannt.
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0: Boah, jetzt so Palmen über uns, vor uns so ein Meer, dann so ein paar Möwen noch über uns und dann Wetter am besten wie gestern, so knapp 30 Grad, oder? Das kommt uns doch in den Kopf, wenn jemand vom Paradies spricht, oder? Ja, würde ich auch sagen. Topic, der sieht das ein bisschen anders. In Lucky Ones singen Carte Blanche und Topic vom selbstgebauten Paradies eben. Aber in einem Insta-Reel von diesem Song sitzen sie halt nicht unter Palmen und am Meer, sondern auf so einer hölzernen Terrasse mit so einer süßen, rot-weiß gestrichenen Holzhütte im Hintergrund, direkt an einem See mit einem grünen Wald. Also ich schätze irgendwo in Skandinavien, Schweden oder so, und ich feiere es sehr. Ich finde, Schweden als Paradies passt so ein bisschen besser bei dem Wetter.
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1: Ja, ob Sido immer noch so zufrieden wäre, wenn er an der Tanke steht und sein Auto selbst tanken würde? Wahrscheinlich nicht. Oder doch, weil er eh rich ist. Aber wir sind immer noch abgefuckt, zu Recht. Tankpreise hoch, obwohl der Tankrabatt natürlich da ist. Er wirkt auch schon im Saarland, haben wir eben schon mit dem ADAC geklärt. Aber ja, bis zu 17 Cent ist jetzt auch nicht die Welt. Heißt, wir brauchen neue Strategien. Welche Strategien ihr beim Tanken so euch überlegt habt, klären wir gleich nach drei Songs.

0: So Leute, wir brauchen Tankstrategien, weil immer noch alles zu teuer. Ich habe Glück gehabt. Meine Eltern, die sind gerade in Urlaub, haben ihr Auto mal bei mir abgestellt. Und jetzt habe ich halt zwei Autos mit zwei Tankfüllungen geladen. Ja, also sagt meinen Eltern mal nix, ne? Ich switch jetzt die ganze Zeit so hin und her, bis dann beide leer sind. Und ja, wenn sie dann wieder zurück sind aus dem Urlaub, dann tanken die auf, ne? Okay, also ab heute gibt's ja den Tankrabatt. Wir haben vorhin schon mit dem ADAC gequatscht. Mit Katharina. Die hat gesagt, so am besten mal bis morgen früh warten und dann vor 12 tanken, dann soll es am günstigsten werden. Was sagt eure Tankstrategie? Janis aus Dillingen, der hat eine.
1: Viel Strategie, gar nicht so hinten dran, sondern eher einfach nach 12 tanken gehen. Bietet sich gar nicht mehr an und deswegen einfach gucken, entweder morgens oder vielleicht abends, aber eher abends auf jeden Fall. Und jetzt der Tankrabatt, ja, also Steuergelder verbrannt, mehr nicht. Also ich habe auf jeden Fall jetzt gestern abgewartet und gehe heute tanken, Autos auch ganz leer, aber das war's auch schon.
0: Ja, man hört den Frust bei Janis zu Recht raus. Und ich sag mal so, Tank leer, ich drück die Daumen, dass du überhaupt noch schaffst bis zur Tankstelle. Feli aus Saloy, die hat auch eine gute Strategie, nenne ich es jetzt mal.
2: Eigentlich gar nicht tanken. Also so gut es geht mit zu Fuß laufen und wenn ich tanke, dann in Luxemburg.
0: Ja, Feli aus Saloy, die hat abgeschlossen mit Autofahren. Braucht keiner mehr.

0: Das Ding vom SR hier für euch mit Newcomerin Tiffany Harris jetzt auf der Playlist, die uns mal in 5 Worten so ihre Musik hat versucht zu beschreiben.
1: Ich würde mal sagen, hoffnungsvoll, bestärkend, verletzlich, mutig und obwohl das 2 Worte sind, Safe Space.
0: Und so klingt das Ganze. Vertigo.

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1: Mit Patricia. Hi. Wenn ihr heute tanken wart, dann habt ihr bestimmt bemerkt, dass die Preise an den Zapfsäulen gesunken sind. Laut ADAC sind die Preise um 12 zwar deutlich gestiegen, trotzdem habt ihr am Mittag demnach zwischen 14 und 15 Cent weniger gezahlt als gestern. Katharina Luca vom ADAC erklärt, wann ihr am besten tanken sollt.
2: Naja, am besten heute vielleicht nicht unbedingt nochmal, weil wir ja die 12 Uhr Erhöhung hatten und die findet natürlich nach wie vor statt. Deswegen sehen wir jetzt im Moment wieder höhere Preise. Es geht dann sukzessive nach unten und man tankt sicher morgen Vormittag günstiger als heute Nachmittag.
1: Hintergrund ist, dass der Tankrabatt seit Mitternacht gilt. Der beträgt knapp 17 Cent pro Liter. Jetzt gibt's endgültig grünes Licht für die umstrittenen Abschiebezentren in Drittstaaten. Die EU-Innenminister haben heute dem Gesetz zugestimmt. In diese Abschiebezentren sollen ausreisepflichtige Personen kommen, die nicht in ihre Herkunftsländer zurückgebracht werden können. Damit sollen mehr Abschiebungen aus der EU möglich werden. In welchen Ländern es solche Abschiebezentren geben soll, ist noch nicht klar. Der norwegische Fußballstar Erling Haaland hat die Fluggesellschaft Norwegian verklagt. Und zwar geht es um eine Marketingaktion während der WM. Um welche genau, das hatte Haalands Anwalt nicht gesagt. Es könnte aber darum gehen, dass die Fluglinie mit einem Pferdeschwanz geworben hatte. Das ist Haalands typische Frisur. Laut Haalands Anwalt habe die Airline widerrechtlich sein Erkennungszeichen für die Werbung genutzt. Und wir schauen noch aufs Wetter. Viel Regen heute, das bleibt auch den ganzen Tag so regnerisch. Sonne kommt nicht mehr raus, dazu viele Wolken. Aktuell 18 Grad in Eiweiler und in Gersheim. 17 Grad sind es aktuell in Losheim am See. Morgen bleibt es dann dafür trocken, da kommt auch mal die Sonne raus. Sonne und Wolken wechseln sich da ab, bis zu 22 Grad sind drin. Und ganz ähnlich geht es dann auch am Wochenende weiter. Am Samstag bis zu 22 Grad, dazu Sonne und Wolken.
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3: Hola, ich bin Aaron für euch in eurem Feierabend. Also für die ersten von euch endlich mal heimkommen und nicht Angst haben, draußen was zu verpassen, weil geiles Wetter ist, alle draußen abhängen und uns dann auf den Sack gehen, dass wir daheim bleiben. Nee, Leute. Die Joggingbooks, gemütliche Lichter, auf die Couch flätzen, Feierabendzeit. Die ist endlich heute gestartet. Ich würde sagen, gönnt euch.

0: Cat in the Hat. Alter, beruhig dich. Ist ja quasi der neue Horrorclown. Also so ein Katzenkostüm verkleideter Typ. Wahrscheinlich ist es oft ein Typ mit Grusel, Clownmaske und Hut. Finden gerade irgendwie viele Atzen witzig, in der Stadt so rumzulaufen und Leuten Angst einzujagen. Angeblich auch hier bei uns im Saarland. Also es geht so ein Foto rum. Aus Völklingen soll dieses Foto sein. Da steht halt so ein Typ. Die Polizei hat uns gesagt, können wir nicht bestätigen, dass das wirklich passiert ist. Die Kommis, die waren dafür der Meinung, das wäre nicht nur in Völklingen, sondern überall im Saarland gewesen. Coralli aus dem Das Ding-Team ist im Studio. Hi Coralli.
1: Ja, hi.
0: Du hast einen kleinen Deep Dive gemacht. Ja. Was soll der ganze Bums mit der Katze im Hut?
1: Ja, eventuell ist die doch nicht im Saarland. Wir haben nochmal mit Simon gecheckt. Der prüft für offen und ehrlich oft, ob was nicht vielleicht doch eher KI ist. Und der sagt...
2: Also das Erste, was mir auffällt, ist, dass das Kopfsteinpflaster überhaupt nicht aussieht wie echtes Kopfsteinpflaster. Mein Bauchgefühl sagt mir, das ist KI.
0: Alter, richtiger Sherlock, ey. Mhm. Aber wir haben auch nochmal geguckt, ne? Die Pflastersteine, du sagst, die sind ein bisschen langgezogen.
1: Die sind ein bisschen langgezogen und auch die Formen sind jetzt nicht wie so Pflastersteinformen.
0: Ja,
1: meine Meinung.
0: Ich finde auch. Also eher Entwarnung und es kommt uns da keine Horrorkatze abends entgegen.
1: Ja, zumal das Bild aus Völklingen, das sieht man auch bei anderen Berichten aus anderen Orten. Also wo Leute sagen, in dem und dem Ort, hier war Cat in the Hat. Zum Beispiel in Dessau, das ist in Sachsen-Anhalt, also nicht im Saarland. Und die Bilder sind wirklich zum Verwechseln ähnlich. Meine Meinung, das ist das gleiche Bild.
0: Okay, also ich komme auch ohne gruselige Katzen auf dem Heimweg. Klar, da wartet eine bei mir zu Hause.

0: wandert Chiagu in den Knast? Ja, frage ich mich. Seitdem ich das Teaser-Foto von seinem nächsten Song auf Insta gesehen habe, da sitzt er auf dem Motorrad. Hinter ihm sitzt eine Frau mit abgedunkeltem Motorradhelm und einem T-Shirt, auf dem ganz fett steht Free Agu. Ja, also normalerweise machen wir den Spruch ja immer nur bei Leuten, die im Knast sitzen. Also sobald Agu aus dem Knast streamt, sagen wir euch direkt Bescheid. Jetzt erstmal hier für euch auf der Dusting-Playlist vom SR.
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habt ihr auch so Freunde, die ab und zu euch kommen und euch fragen, wie ihr diesen einen Song findet und dann dudeln die euch einen vor und denken im Ernst, jeder erkennt den Song direkt und ihr so, bist du bescheuert, was laberst du? Ja, genauso einer bin ich auch, also der vordudelt. Also kleines Ratespiel, welcher Song kommt jetzt für euch auf der unsere Das Ding Playlist? Okay, runter eher. Ey, komm, akkurater geht hier wohl nimmer, oder? Ja, meine Kollegin sagt auch gerade, nailed it. Danke, Cora.

0: Also Tankrabatt ist zwar jetzt bei uns im Saarland angekommen, aber viele von euch auch so...
1: Wenn ich tanke, dann in Luxemburg.
0: Ja, was soll ich sagen? Wie machen wir es denn jetzt? Katharina vom ADAC, sag mal, gehen wir heute tanken oder warten wir doch lieber bis morgen?
2: Naja, am besten heute vielleicht nicht unbedingt nochmal, weil wir ja die 12 Uhr Erhöhung hatten und die findet natürlich nach wie vor statt. Deswegen sehen wir jetzt im Moment wieder höhere Preise. Es geht dann sukzessive nach unten und man tankt sicher morgen Vormittag günstiger als heute Nachmittag.
0: Und kann es aber jetzt trotzdem passieren, dass wir so Richtung 3 Euro gehen?
2: Also generell sehen wir im Moment eigentlich keine Gefahr, dass es Richtung 3 Euro geht. Wir haben hier die Energiesteuersenkung. Die Ölpreise, die gehen nach unten. Das heißt, es gibt im Moment keine Rechtfertigung für steigende Preise. Es gibt sogar im Gegenteil mehr Rechtfertigung für noch weiter fallende Preise.
0: Habt ihr so Zahlen schon im Blick, wo sich das einpendeln könnte jetzt?
2: Also wir haben heute Mittag ein bisschen geguckt nach der Erhöhung und vor der Erhöhung. Also am Vormittag waren wir so bei 12, 13 Cent günstiger als am gestrigen Tag und nach der 12 Uhr Erhöhung waren es immer noch 14 Cent günstiger als gestern um die gleiche Zeit.
0: Ich glaube, Luxemburg war ja trotzdem noch ein bisschen günstiger die letzte Zeit. Wird sich jetzt mit dem Tankrabatt immer noch lohnen, rüber zu düsen oder hat sich's damit erledigt?
2: Man sollte auf jeden Fall die Preise vergleichen. Generell lohnt sich aus Sicht des ADAC ein Umweg oft nicht. Das heißt aber, wer in Grenznähe wohnt und wer vielleicht ohnehin eben über die Grenze fährt, der kann schon auch noch günstiger tanken dort.

minus 6 Minuten und dann so die Tür vom Bürogebäude auf. Herbstluft einatmen, Leute. Ab geht's Richtung Feier.

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1: Mit Patricia. Hi. Vor 4 Jahren hatte Amazon den Preis für sein Prime-Abo erhöht, ohne die Abonnenten ausdrücklich um Zustimmung zu bitten. Der Bundesgerichtshof hat jetzt geurteilt, das war nicht richtig so. Amazon in München hat angekündigt, den Prime-Betrag für alle Kunden vorübergehend anzupassen, die schon vor dem 15. September 2022 Prime-Mitglied waren und es bis heute sind. Geklagt hatte die Verbraucherzentrale Nordrhein-Westfalen. Das Landgericht und Oberlandesgericht Düsseldorf hatten ihr auch schon Recht gegeben. Dagegen war Amazon in Revision gegangen. Der norwegische Fußballstar Erling Haaland hat die Fluggesellschaft Norwegian verklagt. Und zwar geht es um eine Marketingaktion während der WM. Um welche genau, hat Haalands Anwalt nicht gesagt. Es könnte aber darum gehen, dass die Fluglinie mit einem Pferdeschwanz geworben hatte. Das ist Haalands typische Frisur. Laut Haalands Anwalt habe die Airline widerrechtlich sein Erkennungszeichen für die Werbung genutzt. Heute Abend spielt die Fußballnationalmannschaft ihr 3. Spiel unter Jürgen Klopp. In der Nations League geht's für Deutschland gegen Serbien. Nicht dabei sein wird DFB-Kapitän Joshua Kimmich. Auch Felix Keidel von der SV Elversberg ist aus dem Kader gestrichen worden. Bundestrainer Jürgen Klopp castet seine Spieler weiter.
2: Und wir müssen sie ja kennenlernen, wir müssen im Training kennenlernen, wir müssen im Spiel kennenlernen. Wir können nicht nur Bundesligaspiel gucken und sagen, ja, da spielen sie so, da spielen sie so. Ganz ehrlich, die haben alle einen Top-Eindruck gemacht. Das muss man jetzt einfach mal sagen. Und machen das immer noch. Und am Ende machen wir dann für uns eine Analyse, wo stehen wir, nutzen diese Erkenntnisse.
1: Wenn die deutsche Mannschaft heute gewinnt, wäre es der 1. Sieg unter Trainer Klopp. Ihr seht das Spiel um 20:45 im ZDF. Und wir schauen noch aufs Wetter. Es regnet auch heute Abend immer mal wieder. Aktuell sind es 18 Grad in Vechingen, 18 in Sulzbach und 18 Grad in St. Wendel. Morgen bleibt es dafür dann aber auch trocken. Da sehen wir auch ab und zu mal die Sonne. Bis zu 22 Grad sind morgen noch drin.
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4: Schönen Feierabend wünsche ich euch. Aaron hier für euch im Dusting-Nachmittag vom SR. Alle Studis gerade so, ey, was laberst du? Was für Feierabend, Bro. Eher guten Morgen, erstmal aufstehen und dann ab in die erste Kneipentour. Ja, Semester startet ja langsam. Also in 2 Wochen dann Seminare, Vorlesungen, der langweilige Shit. Aber jetzt erstmal erst die Wochen. Und da treffen wir ja auch direkt so auf die Klassiker. Also so Typen von Studenten, die wir alle im Kopf haben, wenn ich das Wort Student ausspreche. Welche das sein können, hören wir gleich nach 3 Songs.

0: Ey, ihr habt schon gesehen, ne, dass wir schon 1. Oktober haben. Alle so, juckt niemanden, außer alle Erstis. Also hier die ganzen Studis, die gerade auf der Uni in Saarbrücken oder in Homburg anfangen zu, in Anführungszeichen, studieren, aber eigentlich erstmal Kneipentour. 2 Wochen, bis die Seminare, Vorlesung und der ganze Bums losgeht. Und spätestens, ja, jetzt in der ersten Kneipe bei der Kneipentour, sehen wir dann diese verschiedenen Klischee-Studi-Typen.
1: Der Lifesaver.
2: Halt ihn dir warm. Mit dem Lifesaver weißt du immer, was abgeht, welche Vorlesung wann ist, was Klausuren relevant ist und was man auch einfach lassen kann. 5 Minuten vom Seminar lässt er dich noch schnell seine Notizen abschreiben und wenn du mal krank bist, auf ihn ist Verlass.
1: Nice. Die Unsichtbaren.
2: Kennen wir nur als E-Mail-Kürzel aus dem Kursverteiler. Die ghosten ihr Studium konsequenter als ein Tinder-Match. Besonders spannend wird's, wenn man mit ihnen in einer Gruppenarbeit landet. Der Reveal am Bräsitag ist spannender als bei Love is Blind. Oder sie tauchen gar nicht erst auf.
1: Der Pendler.
2: Führt einen Lifestyle aus der Hölle. Kommt eigentlich immer komplett verschwitzt und todmüde in die Uni. Für die Vorlesung um 12 ist er um 6 aufgestanden und bekommt vom Studi-Life ungefähr nichts mit. Sein ganzes Leben richtet sich nach dem Fahrplan. Jetzt bietet der armen Sau doch mal einen Schlafplatz in eurer 10er-WG an. Bitte.
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So, ab nach Hause auf die Couch, unter die Decke. Herbstwetter liefert heute echt ab. Aber ohne Umwege, ne? Sonst hält euer Tank im schlimmsten Fall doch nicht bis morgen früh durch. Dann soll es ja durch den Tankrabatt noch mal ein bisschen günstiger werden. Bevor dann halt auch morgen um 12 wieder erhöht werden darf. Die Regelung bleibt, hat uns alles Katharina vom ADAC eben noch mal gesteckt. Eure Tankstadt... Oh, meine Zunge läuft auch nicht mehr rund. Ich glaube, ich muss auch aber Feierabend machen. Eure Tankstrategien, die gönnen wir uns gleich nach 3 Songs. Drake macht den Start mit Hold On, We're Going Home. Für euch bei Das Ding vom

0: Also, gehen wir jetzt vor 12 Uhr tanken oder fahren wir doch nach Frankreich, Luxemburg rüber oder Auto stehen lassen, doch ein Fahrrad kaufen? Ah ne, Moment, dann gibt's ja den Tankrabatt. Seit heute auch bei uns im Saarland. Ey, what the fuck, alles viel zu verwirrend und nervig mit diesem Tanken. Vor allem, weil der Tankrabatt ja auch nur bis zu 17 Cent weniger uns bringt. Und am Ende, ja, Heike ist nicht so überzeugt, die hat uns von ihrer Tankstrategie erzählt, wenn man das so nennen kann.
1: Also ich tanke gar nicht mehr hier, das ist meine Strategie. Also ich tanke hier nur ganz wenig und ansonsten fahren wir nach Luxemburg. Also die 17 Cent, die machen ja auch, sage ich mal, ist wirklich nicht mehr viel. Ne? Es ist zwar besser, aber 17 Cent ist ja wirklich ein Tropfen auf den heißen Stein.
0: Ja, leider ist es so, Heike. Teile ich auch die Ansicht so und habe auch schon gar keinen Bock auf den nächsten Tankgang. Alvin aus Saarbrücken, der hat auch noch ein paar Gedanken dazu.
2: Also ich tanke halt je nachdem, wie es am besten, also von den Preisen her passt. Auch zum Beispiel mit der App, die hilft halt. Da sieht man halt auch verschiedene Preise. Gibt es halt nur den Kraftstoff ein, den du tankst. Und siehst dann halt je nachdem, wo und wann die billigsten Preise sind. Also ich meine, ich bin ja Azubi und ist das Geld halt schon knapp.
0: Ja, Mann, kann ich nachvollziehen. Grüße gehen raus an alle Azubis. Haltet durch und checkt das echt mit der App ab, wie Alvin sagt. Also es gibt auch Unterschiede in den verschiedenen Regionen im Saarland, hat uns der ADAC heute auch nochmal gesagt. Und ansonsten für alle Grenzgänger, klar, Luxemburg. Ja, und ansonsten hoffen wir, dass die Preise dann doch noch sinken. Tankrabatt ist auf jeden Fall jetzt da. Aber wie Heike aus Saarbrücken sagt, könnte mehr sein. Yeah.

0: Ach so, Leute, normalerweise hört ihr Alina und mich ja immer im Doppelpack hier. Und jetzt bist du zum ersten Mal in der Sendung. Willkommen.
1: Hallo.
0: Ja, gute Besserung geht raus an unsere Kollegin Tiffany. Alina springt heute mal im Abend ein.
1: Yes.
0: Ich übergebe also gleich an dich. Du warst heute schon laufen, hast du gesagt, ne?
1: Ich war heute schon laufen, weil am Wochenende ist ja hier Kölner Marathon. Laufe ich jetzt nicht mit. Aber alle sind gefühlt gerade am Laufen. Ich meine, vor ein paar Wochen erst Berliner Marathon, jetzt Kölner Marathon. Überall sind gerade die Marathons, deswegen checken wir mal, how to run. Wenn ich gerade anfange, wie geht's denn überhaupt? Wie laufe ich richtig?
0: Und welche Schuhe?
1: Genau, und welche Schuhe? Da haben wir mit einem Sportladen, beziehungsweise Laufladen sogar aus Queersheet gesprochen. Und er erzählt uns mal, worauf es wirklich beim Schuh ankommt und wie wichtig die eigentlich sind.
0: Boosten dich deine, dass du die 10 Kilometer auch schaffst?
1: Ja, die sind wirklich super. Ich habe mich sehr gut beraten lassen.
0: Echt?
1: Kannst gerne mal mitkommen.
0: Okay, tschüss Leute. Ich wünsche euch einen schönen Abend. Viel Spaß, Alina.
1: Danke.

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1: Mit Patricia. Hi. Vor 4 Jahren hatte Amazon den Preis für sein Prime-Abo erhöht, ohne die Abonnenten ausdrücklich um Zustimmung zu bitten. Der Bundesgerichtshof hat jetzt geurteilt, das war nicht richtig so. Amazon in München hat angekündigt, den Prime-Beitrag für alle Kunden vorübergehend anzupassen, die schon vor dem 15. September 2022 Prime-Mitglied waren und es bis heute sind. Geklagt hatte die Verbraucherzentrale Nordrhein-Westfalen. Das Landgericht und Oberlandesgericht Düsseldorf hatten ja auch schon Recht gegeben. Dagegen war Amazon in Revision gegangen. Wenn ihr heute tanken wart, habt ihr bestimmt bemerkt, dass die Preise an den Zapfsäulen gesunken sind. Hintergrund ist, dass in der Nacht der Tankrabatt gestartet ist. Laut ADAC sind die Preise um 12 zwar deutlich gestiegen, trotzdem habt ihr am Mittag demnach zwischen 14 und 15 Cent weniger gezahlt als gestern. Allerdings gibt es regional große Unterschiede, sagt Katharina Luca vom ADAC.
2: Es kommt ein bisschen auf die Tankstellendichte an, wie viele freie Tankstellen gibt es, wie ist der Markt, wie ist der Wettbewerb. Und wo es mehr Tankstellen gibt und mehr freie Tankstellen, da ist es dann unter Umständen eben auch günstiger. Das könnte sich günstig auswirken für die Saarländer beim Tanken.
1: Laut dem ARD-Deutschland-Trend trifft der Tankrabatt bei den Deutschen auf ein geteiltes Echo. 47% der Befragten halten den Tankrabatt für richtig, 46% für falsch. Die R&V-Versicherung hat die Deutschen zu ihren größten Sorgen befragt. Dabei ging es um Themen wie Wirtschaft, Politik und Gesellschaft. SR-Inforeporterin Lara Enslin hat euch die Studie zu den Ängsten der Deutschen zusammengefasst.
3: Am meisten Angst haben die Leute, dauerhaft finanziell überlastet zu sein. Also die Hälfte hat Angst, dass die Lebenshaltungskosten weiter steigen. Die Sorge, dass der Staat durch die Zahl der Geflüchteten überfordert wird, belegt den 3. Platz. Die Angst vor einer schrumpfenden Wirtschaft den 4. Außerdem sinkt das Vertrauen in die Politik. Eine knappe Mehrheit befürchtet, dass die von ihren Aufgaben überfordert ist.
1: Heute Abend spielt die Fußballnationalmannschaft ihr 3. Spiel unter Jürgen Klopp. In der Nations League geht's für Deutschland gegen Serbien. Nicht dabei sein wird DFB-Kapitän Joshua Kimmich. Auch Felix Keidel von der SV Elversberg ist aus dem Kader gestrichen worden. Bundestrainer Jürgen Klopp castet seine Spieler weiter.
4: Und wir müssen sie ja kennenlernen, wir müssen im Training kennenlernen, wir müssen im Spiel kennenlernen. Wir können nicht nur Bundesligaspiele gucken und sagen, ja, da spielen sie so, da spielen sie so. Ganz ehrlich, die haben alle einen Top-Eindruck gemacht, das muss man jetzt einfach mal sagen. Und machen das immer noch. Und am Ende machen wir dann für uns eine Analyse, wo stehen wir, nutzen diese Erkenntnisse.
1: Wenn die deutsche Mannschaft heute gewinnt, wäre es der 1. Sieg unter Trainer Klopp. Ihr seht das Spiel um 8:45 im ZDF. Und wir schauen noch aufs Wetter. Es regnet auch heute Abend immer mal wieder. Aktuell sind 17 Grad in Eppelborn und in Fischbach, 17 aktuell auch in Wadern. Das kühlt ein Stück weit ab in der Nacht. Es wird auch teilweise einstellig. 9 bis 13 Grad sind da noch drin. Dafür geht's morgen trocken weiter. Da scheint auch immer mal wieder die Sonne. Bis zu 22 Grad sind morgen im Saarland drin.
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5: Hallo, ich bin Alina und bye bye, liebste Arbeitskolleginnen und Arbeitskollegen, rein geht's in den Feierabend.

0: Wer zur Hölle ist Emily Schweinsteiger? Ja, gerade auf TikTok und Insta wirklich voll das Ding. Leute sind obsessed mit ihr, streiten sich, ob sie Team Neuer oder Team Klose sind. Aber Bastian Schweinsteiger hat doch gar keine Tochter. Fabienne aus dem Das Ding-Team, wer ist das? Was geht da bitte ab?
1: Meine For You-Page auf TikTok ist voll damit. Ich dachte erst, sie wäre kaputt, weil woher kommt der Fußball-Content? Aber um echten Fußball geht's hier so gar nicht, sondern um eine fiktive Story rund um Emily Schweinsteiger, die Tochter von Bastian Schweinsteiger.
0: Also Fanfiction.
1: Ja, und das kommt alles vom selben TikTok-Account, Manuslav Neuse. Mhm. Ist so eine Bildergalerie, offensichtlich mit KI erstellt. Nie sehen wir ihr Gesicht, aber dafür ganz viele andere berühmte deutsche Fußballspieler. Insgesamt gibt's weit über 100 Teile mit tausenden Aufrufen. Krass. Also da fiebern ultra viele mit gerade.
0: Und was für eine Story?
1: Also Emily ist PR-Managerin der Nationalmannschaft und das Ganze spielt während der WM dieses Jahr. Mhm. Die ersten Testspiele von der WM laufen aber gar nicht gut. Warum? Weil sich alle um eine Frau steigern.
0: Emily Schweinsteiger.
1: Richtig. Miroslav Klose ist Co-Trainer neben Nagelsmann und da knistert's ganz schön. Neuer findet sie auch toll. Also ist quasi ein Liebesdreieck zwischen denen.
0: Also ich muss sagen, ich bin ein bisschen drin. Es klingt besser als Reality-TV.
1: Ja, und da kommen auch noch dann mehr Spieler dazu. Woltemade, mit dem war sie schon mal 2 Jahre zusammen. Wirtz und Musiala finden sie auch toll. Die sind ihr aber so ein bisschen zu kindisch, weil die streiten sich um sie. Und Nagelsmann, der ist ein bisschen anti-Emily, weil die lenkt die Mannschaft ab. Aber naja, vielleicht wird es auch noch eine Enemies-to-Lover-Story. Ich würde es zutrauen, es ist verrückt, aber ohne Witz ist es fast schon wieder so absurd, dass man sich's reinziehen muss irgendwie.
0: Also ich würde sagen, falls ihr kein Buch mehr zu Hause habt, alles, was Reality-TV angeht, durchgebinged, dann ab auf TikTok. Das liefert gerade auf jeden Fall genug Material.

0: gekauft. Macklemore war ja Support Act bei Ed Sheerans Tour, wurde wegen pro-palästinensischer Äußerung quasi rausgeschmissen. Und jetzt macht Macklemore eine Free Palestine Tour und zu der wollen wirklich alle. Die drei Konzerte in Dublin, Paris und London Ende des Monats sind ausverkauft. Der läuft bei ihm. Banger wie den hier geht's dann live. Thrift Shop bei das Ding.
1: Hey Macklemore, can we go thrift shopping?
2: What?

Jam und Billa Joe, Kilimanjaro, hier bei Das Ding. Ich bin Alina, schönen Donnerstagabend euch. Ja, endlich Regen. Teilweise sieht's jedenfalls ziemlich regnerisch aus bei uns im Das Ding Viertel. Also Laufschuhe an und raus. Ja, viele sagen ja, Regen und Laufen, beste Kombi. Ich finde ein bisschen, es kommt auf den Regen an, also so ein bisschen Regen, okay, bei so Regen aus Eimer schütten, nee, danke, eher nicht. Aber warum laufen auf einmal alle, wirklich alle? Wird, glaube ich, so gehypt wie noch nie. Das checken wir gleich hier zusammen nach drei Songs. Let's go.

0: Trägermaschine, Gravelbike und eine Anmeldung zum Marathon. Seid ihr schon in eurer Quarter-Life-Crisis angekommen? Ja, Laufen boomt auf jeden Fall. Beim Köln-Marathon am Wochenende wird es einen neuen teilnehmenden Rekord geben. Mehr als 40.000 Läuferinnen und Läufer. Jan Fitschen ist Laufexperte, Podcaster und war schon Europameister über die 10.000 Meter. Jan, warum wird Joggen gerade so gehypt?
1: Ja, ich glaube tatsächlich, dass es genau daran liegt, dass es so einfach ist, ne? Dass du keine riesen Vorkenntnisse haben musst, dass du wenig Zeit brauchst, wenig Ausrüstung brauchst und du kannst jederzeit überall loslegen. Du musst auch nicht zum Sportplatz laufen, ja, oder fahren mit dem Auto im besten Falle. Du kannst einfach direkt starten und das ist ein tolles Ding, gerade in unserer Zeit, wo wir viel gestresst sind oft irgendwie, wer weiß, was alles vor uns herschieben immer und dann sowas Simples, das funktioniert.
0: Jetzt muss es ja nicht gleich ein Marathon sein. Ich bin ultra der Fan von Joggen. Meine Friends aber vielleicht nicht so. Was kann ich denen da so als Einsteiger-Tipp geben?
1: Ich glaube, ganz wichtig ist es tatsächlich, dass man sich Ziele steckt und dann sagen, ich möchte nicht ein bisschen laufen, sondern ich möchte 5 Kilometer am Stück schaffen. Und dann das Allerwichtigste, wenn du anfängst mit dem Laufen, ganz, ganz langsam. Und das kann nicht langsam genug sein, denn dann merkst du direkt beim ersten Lauf, kommst du ja weiter als gedacht und das macht ja Spaß.
0: Können wir uns aber jetzt einfach jeden random Schuh schnappen und einfach losrennen? Surprise, nein, natürlich nicht. Wie wir den perfekten Schuh finden, gleich in einer guten halben Stunde hier bei Das Ding.
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einfach mit der großen Liebe in den Tag hineinleben. Ja, das wär's. Nicht mehr arbeiten, ausschlafen, Slow Mornings und einfach ganz viel Quality Time mit der Liebe unseres Lebens. Ja, ungefähr so stellen sich das Naked und Portugal The Man vor. In dem neuen Song Some Kind of High geht's genau darum, einfach High vom Verliebtsein. Ein ganz entspannter Beat dazu und genau mit dem Vibe geht's rein in den Donnerstagfeierabend. Naked und Portugal The Man, Some Kind of High, neu bei der

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1: Hallo, ich bin Alina. Entspannt eine Runde im Feierabend laufen. Ja, machen ja gefühlt gerade alle. Jedes Wochenende ist irgendein anderer Marathon. Aber einfach so drauf loslaufen, schwierig. Schuhwerk ist schon wichtig. Was wir beim Laufschuhkauf beachten müssen, das checken wir gleich mit einem Experten hier bei Das Ding. Nach drei Songs. Habt einen schönen Donnerstagabend.

0: einfach Schuhe an und go. Ja, Laufen ist doch bei uns Volkssport. Beim Kölner Marathon am Sonntag werden mehr als 40.000 Läuferinnen und Läufer erwartet. Können wir uns jetzt einfach random Schuhe schnappen und losrennen? Natürlich nicht. Henning hat einen Laufladen in Quierschied bei euch im Saarland. Woran erkenne ich denn, dass ich gut beraten werde in so einem Laden?
1: Ganz, ganz wichtig ist einfach, dass ein Laufanalysesystem da ist, wirklich in der Bewegung und natürlich eine Riesenauswahl an Schuhen, wirklich die unterschiedlichsten Schuhe, dass sich im gesamten Laden einfach nur ums Laufen dreht.
0: Und muss es denn immer der neueste Schuh sein?
1: Nee, so ein Schuh soll, ob ich ihn anhabe oder nicht, eigentlich nicht älter wie 2,5 Jahre sein. Die meisten wissen ja am Anfang noch gar nicht, wo sie laufen oder laufen so ein bisschen von zu Hause los. Ein schöner, guter Allrounder, der gut am Fuß sitzt, der auf die Anatomie passt, das ist das A und O.
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0: Justin Bieber eigentlich Justin Bieber?
1: Na, wenn's nach Hailey Bieber geht, ui. Die hat in einer französischen Fernsehshow von Frankreich geschwärmt und obendrauf irgendwie uns alle nochmal verwirrt.
2: He is French, yes. He is from Canada, but he's also French.
1: Ihr Mann, also Justin Bieber, ist Franzose. Und der Moderator so, hä, ist der nicht Kanadier? Aber sie meint so, nee, der ist auch Franzose. Naja, also geboren wurde Justin Bieber ja in Kanada. Seine Mama ist französisch-kanadisch. Ob ihn das zum Franzosen macht und seine Französisch-Skills, auch eher dünn.
3: Je t'aime beaucoup, too late.
4: Je peux parler en français. Qu'est-ce que tu fais aujourd'hui?
5: Oui, je parle français, mais pas bien. Un petit peu.
1: Ich würde sagen, sing lieber weiterhin auf Englisch. Wie?

Hallo, ich bin Alina. Schönen Donnerstagabend euch. Alle reden über Verity. Ja, ist ein Buch von Colleen Hoover. Thomas aus dem Dusting-Team ist unser Booktalk.

0: Mallorca. Wer oder was ist denn jetzt bitte Verity?
1: Also Verity, das ist eine Bestseller-Autorin, die nach einem schweren Unfall ans Bett gefesselt ist. Eine andere Autorin, die heißt Loan, die wird von Verities Mann angeheuert, eben diese erfolgreiche Buchreihe von Verity zu Ende zu schreiben, weil sie es eben selber nicht mehr kann. Und dann stößt die Loan in Verities Haus auf Dinge, die sie besser nicht gesehen hätte.
0: Ja, und Verity, das Buch wurde jetzt verfilmt, ab heute in den Kinos bei uns im Dustingviertel. Was der Film kann, das sagt uns gleich Kinochecker Lenny nach drei Songs.

0: vom BookTok-Buchhype. Ab auf die Leinwand mit Popcorn, Eis oder Nachos. Ja, wirklich beste Abendgestaltung.
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0: Verity läuft ab heute in den Kinos. Die Verfilmung zum gehypten Buch von Colleen Hoover. Das Ding Kinochecker Lenny hat den Film schon gesehen. Das ist schon das zweite Mal, dass eins ihrer Bücher verfilmt wird. Was ist denn dein Take dazu?
3: Ich würde sagen, das ist so eine sehr feurige Hassliebe, weil ganz ehrlich, ich finde die Filme mies. Es tut mir sehr leid, aber Bock machen sie mir dann irgendwie doch immer, weil da passiert so viel auf einmal, da jagt eine Intrige die nächste und ich finde es deshalb auch immer so super schwierig, Leuten die Handlung von einem Colleen Hoover Film zusammenzufassen.
0: Okay, jetzt probier's bitte trotzdem mal.
3: Also es geht um die titelgebende Verity und die ist eine super erfolgreiche Autorin, aber nach einem tragischen Autounfall wird sie zum Pflegefall und kann deshalb nicht ihre beliebte Buchreihe fortsetzen. Mhm. Also engagiert der Ehemann, die erfolglose Schriftstellerin Loan, damit die in Verities Namen die Buchreihe zu Ende schreiben kann.
4: Du bist die Einzige, die ihr letztes Buch beenden kann.
3: Während des Schreibprozesses muss Loan feststellen, dass nichts so ist, wie es scheint und Verity ganz eventuell ein ziemlich dunkles Geheimnis hat. Als ich den Trailer dazu gesehen habe, hat er mich sogar erstaunlich gehuckt. Das sah so nach einem richtig stabilen Thriller aus. Und zugegeben, der Film ist schon spannend, aber der kommt halt auch wieder mal mit den typischen Problemen von einer Colleen Hoover-Verfilmung daher. Und das heißt vor allem eins, die Dialoge sind hölzern, cringe und drüber und da leidet dann halt auch das Schauspiel drunter. Selbst Dakota Johnson und Anne Hathaway können da echt nicht mehr viel rausholen.
0: Ja, ab heute läuft Verity in den Kinos. Anne Hathaway in der Hauptrolle ist einfach auch schon der fünfte Film mit ihr dieses Jahr.
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Kopf aus, Herz auf. Ja, so machen wir es jetzt mit Feiern und Dolphin. Also mach einfach dein. Zwei Smarte Boys, aber Titel vom Song, jetzt ganz ehrlich, ich weiß ja nicht. Es gibt mir so ein bisschen Joris Herz-über-Kopf-Vibes, aber klingt schon gut, der Song. Ich meine, die beiden Feiern und Dalton, einfach Dream Team, matcht bei denen, deswegen machen sie auch einfach jeden Song gemeinsam. Never change a winning team. Feiern und Dalton haben mal wieder geliefert. Kopf aus, Herz auf, neu bei

0: Fischköpfe.
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1: Hallo, habt einen schönen Donnerstagabend. Ich bin Alina. Wer in der Nacht festgenommen wird, muss Taylor Swift Songs auf Dauerschleife hören. Ja, das soll eine Strafe sein von der Polizeistation in den USA. Es geht aber konkret um die neuen Songs von Tay Tay, also die sie letzten Freitag released hat, die 4. Ich weiß jetzt nicht, ob die Polizei damit sagen will, hey, die Songs sind irgendwie nicht so gut. Aber ich meine, Taylor Swift hören, come on. Das ist jetzt keine Strafe.

von ausverkauften Hallen geht's zur eigenen Tour. Was läuft bei Lünen? Stand ja die letzten Tage mit Jazik auf der Bühne, hat ihn bei seiner Tour ein bisschen supportet. Und im Frühling kommt dann ihre eigene Tour. Für 2 Shows kommt sie auch ins Dustingviertel. Und für die Tour gibt's noch ein bisschen neue Musik. Ich muss sagen, ich mag ja Lünes Stimme sehr gerne. Die ist schon richtig krass, auch präsent. So viel Emotionen drin, Ausdruck. Und ich mag auch diesen Mix aus Deutsch und Französisch. Das gönnen wir uns gemeinsam. Solange ich lebe, neu bei Dusting.

0: Wer ist denn jetzt bitte Emily Schweinsteiger? Gerade auf Insta und TikTok wirklich voll das Ding. Leute sind obsessed mit ihr. Streiten sich, ob sie Team Neuer oder Team Klose sind. Aber Bastian Schweinsteiger hat doch gar keine Tochter. Fabienne aus dem Dusting-Team. Wer ist das? Was geht da ab?
1: Also erstmal, das Ganze ist nur eine Fanfiction. Mhm. Emily gibt's nicht wirklich. Okay. Das Ganze gibt's auf TikTok. Das kommt alles vom selben Account. Manuslav Neuse heißt der. Das sind immer so Bildergalerien zum Swipen. Und mittlerweile gibt's da über 100 Teile von der Story. Wirklich mit tausenden Aufrufen. Also da fiebern ultra viele mit.
0: Und worum geht's?
1: Also Emily ist PR-Managerin der Nationalmannschaft. Mhm. Und das Ganze spielt während der WM dieses Jahr.
0: Okay.
1: Die ersten Testspiele vor der WM laufen aber nicht so gut. Warum? Weil sich alle um eine Frau streiten.
0: Ja, um Emily Schweinsteiger.
1: Richtig. Zum einen gibt es so ein kleines Liebesdreieck zwischen ihr, Manuel Neuer und Miroslav Klose. Der ist Co-Trainer neben Nagelsmann in der Story.
0: Ich kann nicht mehr. Das ist ja wirklich besser als jedes Reality-TV.
1: Ja, und da kommen da auch noch viel mehr Spieler dazu. Woltemade zum Beispiel, mit dem war sie schon 2 Jahre zusammen, haben sich dann getrennt.
0: Also Drama vorprogrammiert.
1: Ja, sie küsst dann Neuer, dann schläft Klose aber bei ihrem Hotel. Oh, oh, oh. Es ist wirklich verrückt, aber ohne Witz ist es fast schon wieder so absurd, dass man sich's reinziehen muss.
0: Ja, also ich würde sagen, wenn ihr irgendwie kein Buch mehr habt oder keine Ahnung, Reality-TV gerade nicht liefert, dann gönnt euch TikTok, das liefert auf jeden Fall.
1: Safe.

Attacks on Your Religion. Hallo, ich bin Alina. Habt einen schönen Donnerstagabend. 5 Tage Schweigen. Ja, das ist bei Zartmann angesagt. Der wurde an den Stimmlippen operiert. Zum Glück hat er uns ja wirklich Songs ohne Ende geliefert. Wir müssen auf seine Engelsstimme nicht verzichten. Zusammen mit Chiago. Wie du manchmal fehlst. Okay.

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0: Für die meisten von uns ist heute einfach nur Donnerstag. Aber für einige von euch geht heute ein ganz neues Leben los, das Studium. Ja, es ist Semesterbeginn im Dusting-Viertel. Vorlesungen, Seminare und so starten zwar erst in so 2 Wochen, aber die erst die Wochen jetzt schon. Neue Leute erstmal eingrooven, kennen wir auch noch aus der Schul- oder Ausbildungszeit. Diese Menschen laufen euch die nächsten 6 bis 34 Semester safe über den Weg.
1: Das Textmarker-Monster.
2: Sie hat Fineliner in allen Farben und Breiten und natürlich schon vor Semesterstart den Inhalt des Semesters gelesen und mit Klebezetteln bespickt. Ab Tag 1 sitzt sie auf ihrem Stammplatz in Reihe 1 des Hörsaals und ihre Zusammenfassungen sehen besser aus als alles, was du jemals zustande bekommen würdest. Ob sie die dir schickt? Nö.
1: Die Raucher.
2: Diese Gruppe findet sich sofort. Solange du rauchst oder vapest, bist du drin. Vor der Vorlesung, nach der Vorlesung, vor, hinter, um die Mensa rum. Es wird geraucht und gebondet. Und wenn es nicht so hart ungesund wäre, würden wir schon gerne dazugehören.
1: Der Dauerstudi.
2: Hat eigentlich mal mit Physik angefangen, dann einen wilden Schwenk Richtung Theologie hingelegt, sich in Biologie versucht und ist jetzt irgendwie bei Germanistik gelandet. Mittlerweile im 22. Semester und steht da aber auch voll zu, weil es auch so praktisch ist. Kostenloses Bahnfahren, Studievergünstigungen genießen, alles auf entspannt.
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0: Einfach Laufschuhe an und go. Ja, Laufen ist doch schließlich Volkssport bei uns. Ja, ich bin auf jeden Fall auch eine kleine Laufmaus. Es gibt nichts, was mich wirklich so auspowert und direkt abschalten. Und euch geht es auf jeden Fall genauso. Beim Kölner Marathon am Sonntag werden mehr als 40.000 Läuferinnen und Läufer erwartet. Können wir uns jetzt einfach random Schuhe schnappen und losrennen? Natürlich nicht. Henning hat einen Laufladen in Quierschied bei euch im Saarland. Woran erkenne ich eigentlich, dass ich gut beraten werde in so einem Laufladen?
1: Ganz, ganz wichtig ist einfach, dass ein Laufanalysesystem da ist, wirklich in der Bewegung und natürlich eine Riesenauswahl an Schuhen. Wirklich die unterschiedlichsten Schuhe, dass sich im gesamten Laden einfach nur ums Laufen dreht.
0: Und muss es denn immer der neueste Schuh sein?
1: Nee, so ein Schuh soll, ob ich ihn anhabe oder nicht, eigentlich nicht älter wie 2,5 Jahre sein. Die meisten wissen ja am Anfang noch gar nicht, wo sie laufen oder laufen so ein bisschen von zu Hause los. Ein schöner, guter Allrounder, der gut am Fuß sitzt, der auf die Anatomie passt, das ist das A und O.
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0: Richtig guter Text. Mega das Lied. Immer wieder Banger. Danke für die Bereicherung. Nur Lob gibt's für Fritz.
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0: Unter dem Musikvideo von Fenster runter gibt's einfach nur Liebe für Fritz und seinen Song. Ist auf jeden Fall ein ganz entspannter Vibe für diesen Donnerstagabend. Seit Freitag draußen, direkt hier bei Das Ding.

0: 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Wenn sogar Swifties sagen, Tay Tay, das ist es nicht. Swift hat letzte Woche die Deluxe-Version von Live of the Showgirl rausgehauen. 4 Songs sind drauf und einer bekommt gerade, ja, ich sag mal, gemischte Reaktion. Cleveland heißt der, ist mal wieder eine Liebeserklärung an Ehemann Travis Kelce. Aber Fans sind so, ich hasse diesen Song, das klingt nach KI. Was ist mit Taylor los? Vanessa aus der Dusting Musikredaktion, du bist auch kein Fan.
1: Ja, ich finde den Song ehrlich gesagt gar nicht gut. Also ich finde, sie macht sich von den Lyrics her selber total runter, redet viel mehr über ihre Hater als über die Beziehung zu Travis. Und ich finde es irgendwie ein bisschen weird, weil man ist von ihr ja eigentlich gewöhnt, dass sie in ihren Love-Songs so über ihren Partner redet. Dann finde ich die Produktion von dem Song auch nicht wirklich gut. Es klingt für mich so ein bisschen wie so ein sehr generischer Pop-Song. Kann ich mich einfach nicht damit anfreunden. Vor allem, ich finde die anderen 3 Songs halt viel, viel besser. Und ich weiß auch irgendwie nicht so genau, warum Cleveland es da drauf geschafft hat. Kommt irgendwie für mich ein bisschen so rüber, als hätte sie noch so einen Song für Travis gebraucht und dann hat sie das Erstbeste genommen.
0: Ja, und der sieht sie auf jeden Fall ein bisschen anders. Der sagt in seinem Podcast, New Heights is mega.
2: Cleveland is rocking right now. Shout out to Tay Tay for making that song. Just giving the city a little
3: bit more fun. That song is incredible.
0: Naja. Vielleicht ist er auch ein bisschen voreingenommen. Geschmackssache oder fetter Ausrutscher in Tay-Tays Diskografie. Egal. Sie hat's immer noch drauf. Den hier mögen Fans auf jeden Fall deutlich lieber. Patient Zero, auch vom Deluxe-Album bei Dusting.

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Hallo, ich bin Alina. Ich wünsche euch einen ganz entspannten Donnerstagabend mit David Kushner und Daylight hier bei Das Ding. Genießt den Feierabend. Morgen ist einfach Freitag. Beste Aussicht.

0: Liebeslied ans Leben. Ja, das hat Error fabriziert. Sich selbst Fehler zu verzeihen und trotzdem weiterzugehen. Ja, darum geht's in dem Song. Und er heißt auch passenderweise Vergeben ans Leben. Ist auch drauf auf dem Debütalbum Error. Neu. Hier bei Das Ding. Schönen Donnerstagabend.
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0: Ihr sagt eine Zahl zwischen 1 und 100 und dann gibt's eine Frage für euch. Ja, das ist Game Time, gleich hier im Blue Moon bei Das Ding. Felix und Kostas haben ihr Lieblingsspiel dabei. Ihr sagt einfach eine Zahl und die beiden lesen euch dann die Frage vor, die sich hinter dieser Zahl verbirgt. Und das sind dann so Fragen wie, was war eure schlimmste Ausrede? Wen würdet ihr gerne noch einmal treffen? Und welche Entscheidung würdet ihr heute vielleicht anders treffen? Ja, Game Time. 100 Fragen gleich hier im Blue Moon. Ich wünsche euch noch einen richtig schönen Donnerstagabend.
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3: Hallo, herzlich willkommen. Hallo, einen schönen guten Abend. Wir hoffen, euch geht es gut und wir haben unser Lieblingsthema dabei.
4: Das stimmt. Vor allem bei uns beiden, weil wir es ja jetzt auch schon ein paar Mal zusammen gemacht haben. Und es macht einfach jedes Mal super viel Spaß, weil es wirklich die perfekte Chance ist, über sehr viele verschiedene Dinge zu sprechen.
3: Ja, das stimmt. Und zwar das Thema ist heute Conversation Starter. Das heißt, wir haben 100 Fragen für euch vorbereitet. Ihr kommt rein und ihr sagt eine Zahl und dann kriegt ihr eine Frage. Und dann kriegt ihr noch eine und dann quatschen wir darüber. Aber ihr könnt gerne auch Fragen mitbringen, wenn ihr denkt, oh, darüber würde ich gerne mit euch reden. Und das könnt ihr tun unter der 030 30 31 dreimal die 0.
4: Genau, also für die Leute, die fleißig zuhören, vielleicht habt ihr es bemerkt, wir haben jetzt eine neue Nummer. Soweit ich weiß, geht die alte auch noch. Das heißt, wenn die einfach in eurem Gehirn abgespeichert ist und die sich automatisch ins Telefon tippt, dann kommt ihr auch hier an. Aber wir fangen ab jetzt an, einmal die neue zu sagen. 030 30 31 dreimal die 0. Dann kommt ihr zu uns ins Studio. Und ja, ich würde sagen, für die Leute, die jetzt noch nicht wissen, was so auf sie zukommt und über welche Art von Fragen wir hier quatschen, können wir einfach mal ein Testbeispiel geben, oder?
3: Yes, das machen wir. Und dann gehen wir aber auch direkt rein, denn die Leitungen füllen sich schon ordentlich, was sehr, sehr schön ist.
4: Das gefällt mir gut.
3: Okay, möchtest du oder ich?
4: Ich schmeiß eine Zahl rein.
3: Okay.
4: 27.
3: 27, jawohl. Das ist bei mir die Frage, was ist eine Sache, die alle mögen, du aber überhaupt nicht?
4: Oh, okay.
3: Ich weiß meine Antwort, sie ist sehr einfach.
4: Das ist so ein bisschen, wie edgy bist du? Was finden alle gut und was findest du richtig furchtbar? Also eine Sache, eine...
3: Nicht furchtbar, du magst sie nur nicht.
4: Ach so, nee, ich finde sie furchtbar.
3: Okay, du... Meine Antwort. Okay, hau raus.
4: Und zwar Apfelmus. Das ist wirklich so eine Sache. Und auch, also...
3: Ich liebe Apfelmus.
4: Ja, ja, ganz aber niederschwellig, okay. Aber das ist wirklich so eine Sache, finde ich irgendwie ganz eklig. Und es trifft überraschend oft auf Entsetzen, wenn ich das sage. Alle sind immer so, hä, wer mag denn keinen Apfelmus? Apfelmus ist voll geil. Und komischerweise ist es bei mir aber schon so, dass ich Äpfel mag.
3: Ja.
4: Ich finde, wenn sie frisch und knackig sind, dann ist geil. Aber ich weiß nicht, dieser musige Zustand. Und ich mag auch irgendwie nichts mit Apfelmus. Also ich finde auch, so, es gibt auch so Kartoffelpuffer.
3: Ja.
4: Oh. Mir käme niemals in den Sinn, da Apfelmus drauf zu machen.
3: Lecki.
4: So.
3: Lecki.
4: Nee, Mann. Ich finde so eine, wie so Sour Cream oder so.
3: Die isst du vegan. Die isst du zu Kartoffelpuffern?
4: Ja, er ist eine Kartoffel. Also obviously wäre das doch voll geil mit so einer, wie so Tzatziki auch oder so.
3: Naja, essen mag ja jeder anders, von daher ist das schon okay. Ich esse ja auch keine rohen Tomaten, aber sobald irgendwie so ein bisschen Salzen esse ich drauf, ist oh, lecker. Warum ist das auf einmal so köstlich?
4: Aber ich finde, okay, wir wollen es auch nicht lieber machen, als es sein muss, aber ich finde, es hat ja auch wirklich eine Varianz an Geschmack. Also ich finde, ein frischer Apfel schmeckt schon anders als Apfelmus und ich finde, Tomate ist in... Weißt du, in einer rohen Form auch anders, als wenn du sie gekocht hast, so, also, oder?
3: Ja, natürlich, aber...
4: Okay, du sahst gerade so aus, wie du
3: ja, sagen. Ich war so, wo möchtest
4: Nein.
3: du hin?
4: Na, ich
3: so.
4: Meine, deswegen ist ja auch fair, dass man vielleicht sagt, man mag das eine...
3: Ja, also bei Essen, bei Essen ist wirklich so, da kann man sich ja wirklich einfach auch nicht aussuchen, das finde ich ist immer das Komische an der Diskussion, aber so ist es bei allem mit Geschmack, ne?
4: Ja, okay, und was sagst du?
3: K-Pop Demon-Hunter. Ich wusste es!
4: Krass. Okay, aber magst du es nur nicht, weil es alle mögen? Oder hast du auch eine Begründung, warum du es nicht magst?
3: Nein.
4: Du kannst jetzt nicht sagen, dass die Musik nicht gut ist. Die Musik bangt schon.
3: Ich mag die Musik nicht.
4: Okay, krass.
3: Aber es geht geschmacklich los. Ich mag die Musik halt nicht. Aber das könnte ich noch so... Könnte ich drüber hinwegsehen. So, es ist schon so, ist schon well written. Ich mag die Story nicht. Es holt mich alles nicht ab. Ich habe es dreimal versucht. Und es war wirklich jedes Mal so, oh, es ist ganz... Schlimm. Es ist wirklich ganz schlimm. Aber es ist okay, ich muss es ja auch nicht gucken, ich muss es nicht mögen. Es ist voll okay, wenn ich was ich nur nicht mag, aber ich bin auch gar nicht davor gefeit. Ich mache das auch so, deswegen ist es voll okay. Aber wenn man was besonders mag, dann will man es den Leuten immer erzählen und dann so, du musst es einfach nochmal gucken und bla bla bla. Und man erzählt auch immer wieder darüber. Und es ist wirklich sehr anstrengend, wenn alle die ganze Zeit immer wieder am Anfang, ich bin so, ach nein.
4: Vor allem, wenn es so eine Situation ist, wie du gesagt hast, wenn alle das gut finden oder die meisten das gut finden und du nicht und du dann wahrscheinlich immer wieder dasselbe Gespräch führst.
3: Ja, exakt.
4: Ja, ja, also ja, an der Stelle denke ich mir gerade, vielleicht wäre Melissa für diese Frage die bessere Partnerin gewesen, weil sie nämlich gesagt hätte, sie liebt K-Pop Demon Hunters.
3: Nee, aber die Frage war ja, was eine Sache, stimmt. Die wir alle mögen, die alle mögen, du aber überhaupt nicht. Was ich aber auf jeden Fall mag, ist diese Sendung, und bevor ich jetzt gleich Hannah dazu hole, nochmal der Einwurf, ihr könnt auch eine Frage bekommen unter der 030 30 31 dreimal die 0 bekommt ihr, wenn ihr eine Zahl sagt, eine Frage und könnt was beantworten. Oder ihr könnt auch eine vergangene Frage nehmen und da nochmal drauf antworten, wenn ihr Bock habt. Es ist alles frei. So, jetzt aber. Hallo.
5: Hi.
3: Einen wunderschönen guten Abend, Hannah. Wie geht es dir?
5: Naja, geht so.
4: Sind wir bei dir auf Lautsprecher?
5: Ja.
4: Weil gerade habe ich Felix doppelt gehört. Könntest du es vielleicht auf normal machen?
5: Jetzt.
4: Okay.
3: Perfekt. Dann wollen wir versuchen, dass wir deine Stimmung heute ein bisschen noch heben können. Hoffentlich. Mal gucken, was die Fragen sagen. Sag uns doch mal eine Zahl von zwischen 1 und 100. Es sei denn, du hast eine Frage dabei.
5: Ich lasse mir eine Frage von euch geben.
3: Na, ein Traum.
5: Ich sage jetzt einfach mal 29.
3: 29, das ist bei mir korrekt, ne? 29. Was war das Letzte, das dich so richtig überrascht hat?
5: Heute Morgen.
3: Oh. Und war es positiv oder negativ?
5: Sehr, sehr negativ.
3: Oh nein! Oh. Möchtest du darüber reden oder möchtest du über was anderes reden?
5: Ja, du, also da gibt's nicht so viel zu erzählen heute Morgen. Das war einfach so, meine Katze, eigentlich, also man merkt natürlich, wenn irgendwas mit dem Tier ist.
3: Hm.
5: Und die war richtig komisch heute Morgen. Und dann, ich sehe plötzlich, wie die so eine richtig große offene Wunde hinterm Vorderbein hat.
3: Ah.
5: Ich bin ausgerastet, Bro.
3: Mm. Oh. Und dann direkt zum Tierarzt drüber, oder was?
5: Ja, also ich musste in die Schule. Meine Eltern haben die hingebracht.
3: Ja.
4: Und geht sie jetzt besser? Konnte sie verarztet werden?
5: Also, die ist jetzt immer noch beim Tierarzt. Uff. Und wir dürfen sie morgen Nachmittag abholen. Und es war am Ende nicht nur eine Wunde, sondern drei.
3: Boah, aber also von einem Katzenkampf oder konnte das der Arzt nicht sagen?
5: Boah, keine Ahnung. Wir haben auch keine Ahnung, so was passiert ist. Meine andere Katze ist zum Beispiel komplett in Ordnung.
3: Mhm.
5: So, also Tierarzt vermutet wahrscheinlich jetzt zuerst war Biss, aber es ist ein bisschen zu rund für ein Biss, deswegen ist sie wohl irgendwo hängen geblieben.
3: Oh Mann, die arme Katze, erstmal gute Besserung an Katze oder Kater an dieser Stelle. Natürlich
5: eine Katze.
3: Eine Katze, gute Besserung an die Katze. Sie wird das schon überstehen.
5: Ja.
3: Aber ich finde, das ist wirklich immer das Garstigste, wenn dem Haustier was passiert. Also das ist so mit einer der schlimmsten Sachen.
4: Finde ich auch. Ja, kann sehr verstehen, dass das
3: ja voll
4: eine belastende Situation für den Tag war.
5: Kannst du laut sagen, du?
4: Ja.
3: Wir sagen es ganz laut übers Radio.
4: Deutschland hört es.
3: Deutschland hört es.
4: Gute Besserung an deine Katze.
3: Genau.
5: Danke.
3: Und wann war das letzte Mal, wo dich deine Katze positiv überrascht hat, wo du warst so, das war geil mit der Katze?
5: Wo die sich random einfach so in den kleinsten Spalt gelegt hat.
4: Ich finde, bei Katzen ist es so lustig. Also ich habe ja einen weißen Schäferhund und die sind ja schon relativ groß. Und ich war jetzt gerade 10 Tage bei mir in der Heimat in der Nähe von Hamburg und habe da eine Freundin besucht, die auch eine Katze hat. Und ich vergesse manchmal, wie klein Katzen sind im Vergleich zu so einem großen Hund.
3: Es ist
4: so eine andere Art, wie du mit den Tieren dann umgehst. Also wenn du die Katze streichelst, dann kannst du ja so ganz zärtlich mit einem Finger so über die Nasenspitze streicheln und das reicht für die. Und ich denke mir so, wenn ich das bei meinem Hund machen würde, wäre er wahrscheinlich so, was soll das?
3: Ja.
4: Weißt du, also die kannst du ja so richtig grob durch die Ohren wascheln und sowas und die Katze wäre wahrscheinlich so, Hilfe! Das ist lustig.
5: Aber wirklich, so bei Katzen denkst du dir immer so, warum genau dieser eine Spalt, als ob das bequem ist.
3: Anscheinend ist es, dass man fragt sich das aber doch eh immer bei Tieren, dass man wirklich so ist, so, warum genau jetzt?
4: Und wie kann es angenehm sein, wenn dein Kopf so richtig nach hinten überstreckt ist und du eigentlich mit der Nase in der Lampe liegst, aber I guess it's fine.
3: Ja.
4: Du könntest dich auch überall anders hinlegen, aber es soll wohl dieser Platz sein. Felix, hast du noch eine Sache, die dich überrascht hat?
3: Eine Sache, die mich positiv überrascht hat, oder richtig überrascht hat, ist ja die Frage. Es muss ja nicht, es ist ja keine Ahnung. Mich hat überrascht, Mich hat doch überrascht, dass ich heute Morgen den Kalender geguckt habe, war so, oh nee, es ist schon wieder Umsatzsteuervoranmeldungszeit. Das hat mich negativ überrascht.
4: Das heißt, eure beiden Tage haben richtig super gestartet.
3: Nee, mein Tag war super. Also, es ist okay, es war mehr so, ach nee, ist schon wieder soweit. Na, egal, ist nicht so schlimm, wie es bei dir.
4: Ich habe tatsächlich eine größere Antwort darauf, und zwar, wir haben ja in den letzten Shows auch schon öfter darüber gesprochen, dass bei uns gerade Trading Card Games wieder richtig reingekickt haben, und tatsächlich ist es, ich habe ja schon verschiedene gespielt, damals Yu-Gi-Oh!, jetzt spiele ich ja Locana, und Magic ist tatsächlich eine Sache, was mich doll überrascht hat, weil ich früher so hardcore anti das Team war. Ich hatte das Gefühl, es gab immer Yu-Gi-Oh! Und Magic, und ich dachte immer so, Yu-Gi-Oh! Ist the true game und das ist viel cooler. Und ein Kumpel von mir, den habe ich damals immer so ein bisschen aufgezogen, wenn er gesagt hat, er geht jetzt wieder Magic spielen und sowas. Und ja, letzt gab es so den Moment, wo er, das war an meinem Geburtstag, da ist er noch rumgekommen und ich war gerade in einem Magic-Game und da war er so, aha, ja, guck mal, wie sich die Tische gedreht haben. Auf
5: frischer Tab.
4: Ja, wirklich. Aber so nehme ich. So eine schöne, positive Überraschung damit gemacht. Also zum einen bockt es einfach, aber auch vor allem die Community, die ich darüber kennengelernt habe in Berlin, ist sehr, sehr schön. Und so eine Sache, wo ich auch gedacht habe, also es gibt so einen Space, der heißt Level, und da war ich jetzt irgendwie im letzten halben Jahr so oft, und ich weiß gar nicht, seit der Zeit, wo ich hier lebe, ob ich in so kurzer Zeit so oft immer wieder an einem Ort war, weißt du? Also es war wirklich was jetzt dieses Jahr total gelenkt hat und total, ja, mich total überrascht hat und was mir sehr viel Freude macht. Deswegen, das war eine coole Überraschung.
3: Das verstehe ich total. Das kann ich offensichtlicherweise sehr gut nachfühlen. Weil
4: du bist
3: ich
4: einer, auch der mich damit hingebracht hat, aber ja.
3: Naja, also, gehen wir zurück zu dir, Hanna. Möchtest du noch eine Frage haben? Und die kriegst du, wenn du eine Zahl sagst.
5: 17,
3: das ist wieder bei mir. Was ist der älteste Gegenstand, den du besitzt?
4: Oh.
5: Boah. Das ist eine sehr gute Frage, du.
3: I know. Ich habe auch vorhin, als ich es aufgeschrieben habe, war ich so, da hatte ich erst sofort eine Antwort und dann festgestellt, das ist gar nicht der älteste Gegenstand, den ich habe.
4: Wahrscheinlich ist ja das, wo die Gedanken jetzt am ehesten hingehen, so hat man noch so, ich weiß nicht, Kuscheltiere oder vielleicht
3: genau, das,
4: so.
3: Genau, das war mein erster Ding. Aber das ist nicht das älteste, was ich habe.
5: Ich glaube, das ist, ja, ich weiß nicht, ob das gilt, aber mein Vater hatte als kleiner Junge so ein Steifpferd, so ein Kuscheltierpferd. Und das haben wir immer noch. Mittlerweile hat es meine kleine Schwester. Und ich hatte es kurze Zeit auch mal, deswegen.
3: I see. Ja. Doch, würde funktionieren. Du hast es ja mal besessen, nur aktuell nicht.
5: Ja, meine Schwester hat es geklaut.
3: Frechheit ist das.
5: Wirklich? Kleine Geschwister?
3: Ich bin das jüngste. Ich bin nicht mal das jüngste Geschwisterchen.
4: Aber ich finde es ganz süß, wenn es so Sachen gibt, die so in der Familie weitergereicht werden.
3: Bei mir ist es nämlich auch so was. Ich habe dann drüber nachgedacht und bestimmt gibt es noch irgendwas, was älter ist. Aber was tatsächlich alt ist und was ich habe, ist die Briefmarkensammlung von meinem Urgroßvater. So, das ist ich quasi schon immer Sammelleidenschaft in der Familie gehabt.
4: Ja.
3: Es ist halt auch ein Hobby, das ausstirbt, tatsächlich Briefmarken sammeln. Und da sind halt noch Briefmarken von 1870 oder sowas halt drin. Und ich würde sagen, das ist schon verhältnismäßig alt.
5: Das ist noch andere, ganz andere Zeit.
3: Ja, das ist ein anderes Jahrhundert.
4: Das ist schon auch irgendwie eine Wertanlage bestimmt, oder?
3: Nee, die sind nichts mehr. Also weil das Hobby ausstirbt.
4: Ah, okay.
3: Gibt's nicht mehr so viele Leute, die es halt einfach sammeln, und dann brauchst du schon halt die höchsten Sachen. Also ich glaube, das ist nichts mehr wert.
4: Aber so. Wie ist es für dich? Ist es jetzt, weil es eben so alt ist, dass es auch emotional irgendwie einen anderen Wert hat?
3: Ja, jein. Also es ist so ein bisschen aktuell, liegt's eigentlich nur im Keller abgepackt, so von wegen, ich hab's. Und ich weiß aber auch nicht so richtig, was damit anzustellen auf der anderen Seite. Aber es ist irgendwie cool, es auch zu haben. Es ist so eine ganz merkwürdige Mischung, dass ich diesen also es ist jetzt nicht viel, deswegen ist es so, ja, das ist so ein großer Ordner. So, das kann man mit sich herumtragen. Aber so wie es halt mit vielen Sachen ist, dann fragt man sich so, wie viel Ballast will man sich so, den man über die Generation ansammelt? Weil ich habe das ja auch nur einfach irgendwann bekommen, dass man das mit weiter mit sich rumtragen möchte. Aber ja. Aktuell mache ich das. Ich habe auch noch früher die ganzen Dias gehabt von meinen Großeltern und sowas. Das habe ich irgendwann digitalisiert und war so, okay, jetzt weg damit. Weg, vorbei.
4: Ja.
3: Naja. Wie ist bei dir? Was ist bei dir das Älteste?
4: Boah, ja, also ich habe jetzt auch schon überlegt, wurde mir irgendwas weiter vererbt, aber das, was mir einfällt, ist tatsächlich mein Kuscheltier, um mal ganz basic bei dieser Antwort zu bleiben. Und es ist auch so, ja, die sitzt halt jetzt mittlerweile auf dem Schrank, die ist schon so alt und irgendwie ist sie auch ein bisschen so ramschig, aber ich will die halt trotzdem, weil die wirklich, glaube ich, mit mir ist, seitdem ich 2 bin und deswegen ist die halt da noch, weißt du?
3: Ja.
4: Aber dazu fällt mir noch ein, was ich ganz süß finde, eine Freundin von mir, die hat auch so einen Teddybären und das ist wirklich so, dass sie den immer noch benutzt so. Und das ist so wirklich ihr emotional support Gegenstand und sie hat den schon, also die versucht wirklich den zu retten und wenn wir retten sagen, meinen wir operieren, also der ist schon auseinandergefallen und sie hat den wieder zusammengenäht und jetzt wird gerade darüber diskutiert, weil er anscheinend wieder so ein bisschen auseinanderfällt, ob sie ihm vielleicht einen kleinen Raumanzug nähen, um ihn zu beschützen. Und dann ich mir so, aber das finde ich schon irgendwie cute, wenn du so eine Sache hast, die so lange mit dir ist. Ja. Very cute.
3: Hanna, sag mir noch, wie hieß das Pferd? Hatte das einen Namen? Weil wenn wir alle ein Kuscheltier noch hatten.
5: Oh, ich glaube, es hatte keinen Namen.
3: Es hatte keinen Namen. Okay, was ist dein... Hast du noch dein ältestes Kuscheltier?
5: Mein ältestes Kuscheltier? Das ist eine sehr gute Frage. Das weiß ich tatsächlich nicht.
3: Wie ist dein Kuscheltier, das noch da ist? Weil ich habe auch noch eins, natürlich.
4: Ja, Perdi heißt sie.
3: Perdi.
4: Und zwar von 101 Dalmatiner. Mm. Ich glaube, es ist Pongo und Perdi.
3: Mm.
4: Ja, und Perdi ist es.
3: Ich habe noch Schnuffi, den Hund. Das ist mein ist immer noch mein Eltern. Das trage ich auch immer mit mir rum. Also es ist immer noch da und muss immer mit. Das ist so eine Selbstverständlichkeit.
4: Aber das ist so eine Sache, den Namen hast du dir wahrscheinlich selbst ausgedacht, oder?
3: Ich glaube schon, also es war ein Weihnachtsgeschenk damals, dann war ich so, wenn ich mich richtig an die Geschichte erinnere und erinnere ist, mir wurde sie erzählt, weil wie alt war ich da, 3 oder so, da habe ich gesagt, das ist der Schnuffi und dann war es halt der Schnuffi.
4: Ich finde so diese Kinderkuscheltiere, die heißen immer Hundi oder Schnuffi oder Teddy.
3: Genau
4: so. Ja, und ich denke mir so, okay, Perdi, sie hieß halt im Film Perdi, aber wahrscheinlich würde sie bei mir sonst auch Hundi heißen.
3: Ja, wahrscheinlich.
4: Ach schön.
3: Oh Mann, geil. Okay, dann würde ich sagen, danke dir, Hanna, fürs Anrufen.
5: Immer doch. Fun Fact, ich habe heute sogar noch gedacht, ach so, Blue Moon wäre doch mal wieder witzig.
3: So nämlich.
4: Guck mal, und jetzt haben wir dich überrascht an einem Donnerstag.
5: Genau.
4: Heute sind wir mal am Donnerstag am Start.
3: Das stimmt.
4: Sonst sind wir nämlich eigentlich die Mittwoch-Gang.
3: Das stimmt. Heute sind wir ausnahmsweise am Donnerstag.
5: Mittwoch wäre schlecht gewesen, da hätte ich Mittagsschule gehabt.
4: Na, siehst du?
5: Hätte ich keinen Bock mehr anzurufen.
3: Deswegen. Oh. Na, haben wir das perfekt getimt. Danke dir fürs Anrufen und hoffentlich hören wir uns ganz bald wieder.
4: Bis dann, ciao.
5: Tschüss.
3: Ciao, ciao. Und wenn ihr euch jetzt fragt, wo seid ihr hier gelandet? Ihr seid beim Blue Moon mit Kostas und Felix. Ich bin Felix.
4: Und ich bin Kostas. Und wir sprechen heute, oder beziehungsweise das Thema, das wir heute mitgebracht haben, ist das 100-Fragen-Game oder Conversation-Starters. Das heißt, Felix und ich haben jeweils 50 Fragen vorbereitet. Ihr könnt uns einfach eine Zahl in den Raum werfen und dann kriegt ihr dementsprechend eine Frage. Und es kann tatsächlich alles sein, also Dinge, über die man philosophieren kann. Wie zum Beispiel, finde ich ganz cool, kann Inkompatibilität auch eine Stärke in der Beziehung sein? Oder würdest du gerne an Gott glauben? Oder es ist eben sowas wie, welchen Film kannst du dir immer wieder anschauen, ohne dass es dir langweilig wird? Oder wir hatten noch damals diese schöne Frage, was ist die bessere Brötchenhälfte?
3: Das stimmt.
4: Also wir bewegen uns hier wirklich auf einem Spektrum und falls ihr Bock habt dabei zu sein, dann ruft gerne an unter der 030 30 31 dreimal die 0. Und ihr könnt natürlich auch selbst eine Frage mitbringen.
3: Yes. Und so, wir bringen jetzt direkt in die Sendung rein die liebe Ella. Hallo.
6: Hallo.
4: Na?
6: Ja.
4: Wie ist es? Schön, dass du auch am Donnerstag am Start bist.
6: Klaro.
4: Wie geht's dir?
6: Noch gut.
3: Noch gut?
4: Oh.
3: Das klingt so, als würde es schlechter werden.
4: Passiert noch irgendwas heute? Oder?
6: Morgen habe ich Fahrstunde und ich bin mega nervös. Nicht wegen dem Fahren, aber generell die Situation.
4: Ja, oh Mann.
6: Vierte Fahrstunde.
4: Fühle ich aber.
3: Boah, ja, die erste Fahrstunde, da habe ich mich auch überfordert gefühlt, aber war dann relativ chillo.
4: Ich weiß nicht, ich fand diese ganze Experience irgendwie stressig.
3: Das auch, aber man gewöhnt sich dran. Aber dann
4: man gewöhnt sich dran.
3: Der Fahrlehrer nebendran oder die Fahrlehrerin nebendran, die können ja eingreifen, deswegen ist es so, ja, mein Gott.
6: Ja, aber das Fahren ist halt noch nicht mal das Ding. So generell die Situation einfach.
3: Ja, kriegst du hin.
4: Wir glauben an dich.
6: Krieg ich hin.
4: Aber ich finde, das Coole ist, ich denke mir auch so, egal, also ich habe in meinem Freundinnenkreis wirklich Leute, die beim ersten Mal das geschafft haben und welche, die auch dreimal wiederholt haben und alle fahren jetzt gut Autos.
3: Ja.
4: Ich finde, das ist irgendwie so eine Sache, irgendwann ist es einfach so, man macht es halt immer wieder und es wird wirklich so eine Sache wie Fahrradfahren oder irgendwas ausschneiden oder so. Auch wenn es am Anfang da, finde ich, immer so richtig stressig ist, aber später geht's.
3: Ja, voll. Also ich bin einmal durch die praktische durchgerasselt. Das war ganz bitter damals, aber ansonsten.
4: Ich auch.
3: Und dann bei der nächsten Fahrt war es wirklich so fehlerfrei und danach war es chillo. Ich hatte glücklicherweise noch nie einen Unfall. Ich habe keinen Punkt oder sonst irgendwas. Und rückwärts seitwärts einparken, da macht mir keiner was vor.
4: Ich war auch richtig beleidigt damals. Ich fand es richtig so unnötig, dass er gebremst hat, aber er meinte, ich wäre beim Einparken sonst gegen das andere Auto gefahren.
3: Bist du auch durchgefallen?
4: Ja. Einmal. Und dann war ich richtig auch mad. Also ich musste ihn dann noch zur Fahrschule zurückfahren. Ich war richtig so sauer.
3: Bei mir war es ähnlich. Aber darum soll es heute nicht gehen. Ella, möchtest du eine Frage haben? Wenn ja, sag eine Zahl.
6: Ja, gerne.
4: Okay, dann hau eine raus.
6: 4.
3: 4, okay. Wir haben 1 bis 100, ne? Okay, Frage 4 ist... Was ist das Nerdigste, das du besitzt und trotzdem gerne herzeigst?
4: Das Nerdigste? Ha.
3: Ja, oder das Nischigste, könnte man auch sagen.
6: Das weiß ich gar nicht.
3: Na, dann lass dir in Ruhe Zeit nachzudenken. Ich kann ja schon mal einlenken. Also bei mir gibt es natürlich 2 Antworten darauf. Die erste haben wir heute schon in der Sendung gehört. Das sind natürlich meine Magic-Karten. Ich habe die alle schön, fein, säuberlich in Ordner sortiert und nach Farben, also es gibt verschiedene Farben im Magic, dann habe ich die dann sortiert und nach Werten und so weiter und dann kann man sich und ich habe mir extra so immer neue Ordner geholt, bis ich dann zufrieden war, wie die aussortiert sind und jetzt ist das so sind das so 2 so richtig fette Wumme und es macht mir aber auch so Spaß, dann quasi, obwohl die eine Sortierung haben, wie ich sie schnell finde, wenn ich damit bauen will, habe ich aber auch so Gags zwischendrin eingebaut, aber die finde nur ich witzig, weil keiner weiß, dass die da sind. So von wegen, das ist die Reihe, wo alles jetzt irgendwas mit unter Wasser und da kommt dann die Krake und bla bla bla und dann erfreut mich das und dann kann ich das so zeigen. Aber es ist richtig
4: schön.
3: Ja, und das andere sind wahrscheinlich die Musikinstrumente, die ich habe und die sind weird. So, und dann ist es so, guck hier, mein Instrument, das macht blieb, blub, blub, blieb. Ja, ich würde sagen, das ist auf jeden Fall Dinge, die ich, also das Modular ist wahrscheinlich das einfach so zu nennen, weil das zeige ich bei jedem Live-Auftritt. Da ist immer hier, guckt, mein Dings.
4: Aber das wiederum ist ja eigentlich cool. Das heißt ja nur, dass du für eine Sache oder mehrere Sachen einfach so eine krasse Leidenschaft hast, dass es, weißt du, weil meist würde ich sagen, ist ja Nerd eher der Begriff für, wann steigt man so tief in eine Materie ein, dass vielleicht Leute nicht mehr folgen oder wenn man oberflächlich mal was gehört hat, dass man da nicht so drin ist, oder?
3: Ja, oder Special Interest, würde ich sagen, ist nerdig. Also, der Begriff ist ja so ein bisschen.
4: Genau, aber
3: tot.
4: Ich würde sagen, so Musikinstrumente an sich ist ja jetzt nicht so nerdig, aber es gibt halt dieses Level, oder?
3: Ich weiß es nicht. Also ich würde sagen, so Klavier, Gitarre sind so Basic-Instrumente, sehr tolle Instrumente, aber sind so Basic. Aber wenn jemand kommt und sagt, er spielt oder sie spielt Fagott, dann bist du schon okay, wild. Und wenn dann die Person sagt, ja, aber ich spiele Bass-Fagott, Jokes on the side, aber weißt du, dann bist du schon so, okay, und wenn dir dann jemand noch was über dieses Instrument erzählen kann und was, weißt du, dann wird's schon white, dann ist schon nerdy.
4: Genau, und ich finde aber, es gibt eher so dieses Level von wie intensiv magst du eine Sache, dass man irgendwann vielleicht von Nerd sprechen kann, weil ich würde zum Beispiel ich finde so Pflanzen.
3: Ja.
4: Ganz viele Menschen haben Pflanzen, aber ich glaube, es gibt schon ein Nerd-Level an Pflanzen.
3: Wenn natürlich.
4: Du so into it bist, dass du, weißt du?
3: Ja, voll.
4: Oder, weiß nicht, zum Beispiel, wenn du, Ella, was machst du? Was hast du irgendein Hobby, was du bis zu einem Nerd-Level magst?
6: Also nerdig würde ich jetzt die meisten Hobbys nicht bezeichnen. Aber ich glaube, so was halt irgendwie so special ist und was so andere eher weniger verstehen, ist halt, was ich zeichne, besonders so lustige Sachen halt. Wenn ich irgendeinen Schwachsinn einfach irgendwie aus dem Kopf rauszeichne. Ja, weil dann weiß niemand, was ich mir dabei gedacht habe.
3: Ja, das klingt schon ein bisschen nerdy.
4: Aber ist das was du So, wie passiert das so bei dir? Bist du so, dass du, ist es eher so, okay, du bist gerade, weiß nicht, in der Schule und deine Gedanken driften ab? Oder bist du so, ich zeichne auch am Nachmittag einfach, weil es ein Hobby ist, mit dem ich mich gerne beschäftige?
6: In der Schule eigentlich eher weniger, beziehungsweise da mache ich eher so Kritzeln am Rand, richtig random Sachen einfach. Und wenn ich jetzt mal wirklich was richtig anfange, irgendwie so zu zeichnen, dann ist es schon eher irgendwie so nachmittags, abends. Mhm. Ja, aber auch nicht so oft.
4: Aber sind das da dann auch so diese Motive oder?
6: Was meinst du mit Motive?
4: Also, dass du sagst, es ist so nerdiges Zeug, was du zeichnest oder?
6: Nee, ich würde einfach sagen, das ist halt Zeugs, was ich irgendwie verarbeite und dann kriege ich irgendwie ein richtig lustiges Bild in den Kopf und dann versuche ich, dann gebe ich mein Bestes.
4: Also ein bisschen auch Therapie.
6: Zum Beispiel habe ich mal gemalt. Ich habe zum Beispiel mal gemalt. Ich glaube, das Lustigste, was man irgendwie findet, falls man es überhaupt erkennt, ist, dass ich eine Bekannte gemalt habe, wie sie weinend auf dem Badezimmerboden sitzt und dabei Grünkohl in sich reinstopft.
3: Okay, das ist in der Tat merkwürdig. Ich liebe Grünkohl an dieser Stelle. Ja. Okay.
4: Das ist so, interpretiere dieses Bild. Was hat sich die Künstlerin dabei gedacht, als sie...
3: Fahrstunde ist die Antwort.
4: So.
6: Nee, Fahrstunde hatte ich da noch nicht.
3: Das sagst du jetzt, aber in deinem Geist. Der Grünkohl ist das Lenkrad.
6: Spätestens, wenn ich meine Fahrlehre als Laternenfisch gemalt habe,
3: so.
6: Ist alles wieder.
3: So nämlich. So nämlich.
4: Das gefällt mir. Ich finde, die Antwort ist gut.
3: Ja, voll. Wie ist bei dir? Was ist bei dir das? Was ist bei dir das Nerdigste, was du trotzdem gerne Leuten zeigst?
4: Boah.
3: Mein Partner.
4: Nee. Boah, ich weiß auch nicht.
3: Nur Liebe raus.
4: Ja, ich glaube, das wird jetzt ein bisschen repetitiv, aber ich glaube, ich würde auch sagen, Karten vielleicht, weil ich auch noch so viel von früher aufgehoben habe. Hm. Es gab ja auch mal eine Zeit noch, wo so Mangas auf jeden Fall eher ein bisschen nerdiger waren, aber ich bin jetzt auch nicht mehr so krass in diesem... Ich mag gerne Anime schauen und sowas, aber ich sammle jetzt gerade nicht selber Mangas. Aber das war zum Beispiel eine Sache, wo ich früher auch schon eigentlich immer ganz cool fand, das zu mögen. Weißt du?
3: Also, ja, voll. Mhm. Ich würde auch den Take sagen, dasselbe gilt für Videospiele zum Beispiel auch so. Mhm. Anime, Manga, Videospiele. Das ist alles so im Mainstream schon verankert. Da musst du schon in eine Nische noch mal reingehen, dass man schon so, okay, das ist jetzt nerdy.
4: Ja.
3: So.
6: Ja.
3: Also, weil wenn jemand sagt, ich bin Film-Nerd, dann ist man so, ey, ja, okay, die Person mag Filme, aber wenn die Person kommt, ja, aber ich mag am liebsten restaurierte Stummfilme, wo am besten noch jemand die Filmorgel dazu spielt im Kino Babylon oder sowas, dann würde ich sagen, okay, diese Person ist wirklich ein Nerd auf jeden Fall. So für, ja. Weißt du, was ich meine?
4: Ich würde sagen, bei Mick ist das so ein bisschen so, was so auch alte Horrorfilme angeht.
3: Er ist ein Musical-Nerd.
4: Ja, Musical, very true, das stimmt. Na gut, da würde ich vielleicht auch sagen, ja, dann bin ich auch ein bisschen noch Musical-Nerd. Stimmt. Warum ist mir das nicht eingefallen? Hä, bin ich blöd? Naja, aber er ist auf jeden Fall auch so Horrorfilm-Nerd. Und da ist es manchmal schon, dass ich, also ich glaube, wenn du dann eben so eine Liebe für diese Craft hast, weißt du, dass du Sachen dann auch anders anguckst. Weil manchmal, also ich bin ja eher zart beseitet, was so Horror angeht und so. Aber ja, wir haben mal so einen...

0: 1 bis 100 und ihr kriegt eine Frage von uns. Ihr könnt aber auch mit einer Frage reinkommen und dann quatschen wir darüber einfach ganz locker flockig. So, Ella, gib mir doch nochmal eine Zahl.
1: Hatten wir die 70 schon?
0: Nein.
1: Okay, da habe ich aber zwei Datenruferinnen.
2: Alles
1: kann nicht sein.
2: So, okay. Und zwar ist die Frage, bist du eher Teamplayer, Anführerin oder Einzelkämpferin? Das ist ganz cool.
1: Ich glaube eher Einzelkämpferin. Aber ich weiß auch nicht genau, wieso.
2: Ich überlege gerade, was wären das für so Situationen in der Schule? Vielleicht so, magst du lieber, wenn du Aufgaben alleine lösen kannst, oder magst du lieber Gruppenarbeiten? Und wenn du in der Gruppe, also wenn du in der Gruppe steckst, bist du dann eher die Person, die organisiert oder eher die sich, naja, mitschleifen lässt, ist auch irgendwie ein gemeines Wort, aber die eher, sag ich mal, die Aufgaben ausführt, statt sie zu verteilen oder so?
1: Ja, ich mach's am liebsten alleine. Wenn ich in der Gruppe bin, bin ich immer entweder so, ich mache halt besonders viel oder ich mache besonders wenig. Und zwischen denen gibt's fast nicht.
2: Aber woran liegt das? Ist es dann so, wenn du so viel machst, ist es dann so, dass du selber vielleicht auch so invested bist in das Projekt, dass du denkst, soll jetzt auch gut werden? Oder bist du so, ja, sonst kein anderer macht's, also mach ich's jetzt, oder?
1: Nee, ich glaube, wenn ich viel mache, dann bin ich interessiert.
2: Und was würdest du sagen, so, wie ist es, wenn du in der Gruppe mit anderen bist, wenn du so mit FreundInnen bist, bist du eher so die Person? Naja, es gibt auch so diese verschiedenen Rollen. So ist man so die Mutti aus der Gruppe oder, weiß nicht, bist du eine Person, die eher Dinge vorschlägt oder vielleicht jemand, die eher eingeladen wird oder was ist so da? Weißt du, was ich meine?
1: Ja, also es kommt komplett auf die Freundesgruppe drauf an. Aus meiner alten Schule war es eher so, ich war so mehr so, keine Ahnung, so ein bisschen, weiß ich nicht, die anderen haben immer geredet und ich war halt still, weil alle anderen geredet haben. Mhm. Und jetzt habe ich in der Berufsschule eine neue Freundesgruppe. Wie viele sind wir denn? 5. Und alle unterschiedlichen Alters. Ich glaube, einmal oder zweimal 21, einmal oder zweimal 20, einmal, wie alt ist denn die? 30, 40. Mhm. Und ich halt 16.
3: Das ist lustig, ja.
1: Ja, und da klappt's wirklich gut. Also da sind wir alle relativ gleich. Also jeder sagt mal was, jeder sagt mal nix, ja. Mm. Und das finde ich auch gut. Da fühle ich mich wohl.
3: Das ist doch das nice, ja. Voll.
1: Ja.
2: Was würdest du sagen?
0: Boah, ich bin auf jeden Fall kein Einzelkämpfer, 0%. Mm. Also ich bin auf jeden Fall ein Teamspieler. Also ich mag es gerne auch in Teams zu arbeiten und auch mit Leuten Projekte umzusetzen und auch quasi da reinzuspringen. Ich würde sagen, das würden auch andere über mich sagen. Aber ich kann auf jeden Fall auch so diese, was die Anführerrolle auf jeden Fall auch einnehmen. Also was ich nicht mag, ist delegieren, also so Aufgaben verteilen. Da bin ich auch super schlecht drin, zu 100%, weil ich dann immer, weil dieses Teamspiel dann rauskommt und ich mich nicht erheben will über Sachen, dann ist es so dieses so, naja, dann mach es halt jetzt selber so, weil ich dann so dieses so, da kommt so auch dieses People-Pleasen so ein bisschen raus, so, dann mach das lieber selber, dann ist es niemandem für andere besondere Last, aber eigentlich muss ja die Last verteilt werden und am liebsten ist es mir eigentlich, dass man so über die Sachen spricht und die Person selber so auf die Idee kommt, ich könnte das ja machen, aber es ist natürlich Quatsch, weil manchmal musst du halt auch einfach Ansagen machen. Deswegen, ich glaube, so dieses Anführer-Ding ist mehr so, manchmal brauchst du einfach eine Person, die so Sachen rüberbringen kann. Weißt du, so ein Gespräch oder sowas. Also ich war bei uns in der Schulzeit, war ich zum Beispiel auch Schülersprecher oder sowas halt. Aber da habe ich trotzdem in der Schülervertretung gearbeitet. Also ich wusste, es gibt noch andere Leute, die da mit dabei sind. Und dann bist du da. Oder wenn du in der Theater oder im Chor bist, da war ich beides. Bei dem einen hatte ich keine Hauptrollen, aber trotz alledem, jede Rolle spielt supportive bei Sachen auch mit oder muss mit den Hauptrollen zusammen spielen und du musst dann immer gut zuspielen und du musst auch in diesem Moment delivern. Weißt du, was ich meine? Also es gibt kein sich zurücksetzen, wenn du eine Rolle hast, auch wenn es eine Nebenrolle ist, du hast eine Rolle und die muss sitzen. Deswegen, ich glaube, so in between dieser beiden, aber ja, delegieren ist nicht so mein Ding. Mm. Aber ich versuche dran zu arbeiten, das ist schon wichtig. Mm. Also, ein Skillset zu haben, wie ist bei dir?
2: Boah, also ich würde sagen,

0: auf jeden Fall auch Teamplayer, weil bei mir ist es so, ich habe das Gefühl, wenn man gemeinsam Entscheidungen fällt, dann fühle ich mich damit immer sicherer. So weißt du, wenn man sagt, okay, wir haben uns darauf geeinigt, das ist irgendwie ganz cool. Und selbst wenn es dann nicht klappt, dann hat man es aber zusammen entschieden. Und du bist nicht die eine Person, die es entschieden hat. Und bei mir ist es natürlich auch immer so, ich bin in einem Team irgendwie mal so, dass ich denke, ich will irgendwie, dass alle zufrieden sind. Und manchmal, glaube ich, als führende Person musst du vielleicht auch eine Entscheidung fällen, wo dann Leute nicht zufrieden sind. Also am besten natürlich nicht, aber das kann ja passieren. So. Aber ich bin schon auch gerne ein aktiver Teil in der Gruppe, weißt du? Ja, also ich mag es auch nicht so gerne, wenn alles entschieden wird und ich muss nur ausführen. Also ich beteilige mich auch gerne an der Entscheidungsfindung.
1: Ja.
0: Und ich habe jetzt aber gerade gemerkt, du auch, Ella?
2: Ja, auf jeden Fall. Ich hasse das, wenn mir jemand sagt, was ich tun soll. Und auch wenn ich anderen sagen muss, was sie tun sollen. Ja.
0: Aber ich habe jetzt zum Beispiel...
2: Mein Fahrlehrer, der darf das.
1: Ja, klar.
0: Du so, nein. Wir diskutieren jetzt darüber, ob ich da lang fahre oder...
1: Ab in die Einbahnstraße hinein.
0: 30 ist eine Orientierung und keine Vorgabe.
1: Das ist eine gefühlte Zahl.
0: Ja. Nee, aber ich habe auch schon gelernt, also jetzt, wo ich gerade zu Hause war und mich so ein bisschen um meine, also ich war jetzt ja gerade 10 Tage zu Hause, habe mich so ein bisschen um meine Großeltern gekümmert und da habe ich dann schon gemerkt, also ich kann das dann schon. Ne? Es ist dann natürlich nicht so, dass ich denen sage, mach das und das, aber dass ich so das Gefühl habe, ich habe jetzt gerade die Verantwortung, ich muss irgendwie gucken, dass alles läuft und so weiter. Und das geht dann auch, weißt du? So, ja.
1: Ja, voll. Fühle ich total.
2: Ja.
1: Nee, gute Frage.
0: Cool, ja.
1: geil. Dann danke dir fürs Anrufen, Ella, wie jede Woche.
2: Danke euch.
1: Danke dir und viel Erfolg bei deiner ersten Fahrstunde morgen. Es wird ein Knaller.
2: Vierte nur.
1: Vierte. Na siehste, dann wird's auch ein Knaller. Es wird immer besser.
0: Und dann hören wir uns beim nächsten Mal.
2: Ja, bis dann.
1: Tschüss. Ihr seid hier beim Blue Moon mit Kostas und Felix. Ich bin Felix.
0: Und ich bin Kostas.
1: Und wir haben heute das Thema Conversation Starter.
0: Genau. Und oder auf der Seite das 100-Fragen-Game genannt. Das ist nämlich so, dass Felix und ich 100 Fragen vorbereitet haben. Und irgendwie werden die meisten immer zwischen 1 und 50 gewählt.
1: Ja.
0: Ihr könntet auch mal ein paar aus den hinteren nehmen. Ich habe auch ein paar coole Fragen mit.
1: Wie eben die Frage, die stammte aus deinen, das war die 70.
0: So, genau. Ihr schmeißt eine Frage rein und oder eine Zahl rein und wir geben euch dann eine Frage, über die wir quatschen können. Und ja, es kann von total niederschwelligen, lustigen Dingen starten bis zu philosophischen Werden und wenn ihr wollt, könnt ihr natürlich auch selber was mitbringen und das macht immer sehr viel Spaß, wenn man einfach die Chance bekommt, über verschiedene Dinge zu quatschen.
1: Jawohl, und ihr könnt anrufen unter der 030 30 31 3 mal die 0, denn wir haben jetzt wieder ein bisschen Platz in der Leitung, eben war es voll, also wenn ihr eben nicht reinkamt, jetzt ist eure Chance und die Chance einer Frage bekommt jetzt Lena. Hallo!
3: Hi!
0: Hallo!
1: Einen wunderschönen guten Abend, geht es dir gut?
3: Ja, also geht, also schon.
1: Gut, das reicht.
0: Ja, aber Mann, geht's dir gut, finde ich, ist auch immer echt eine schwierige Frage. Ich finde, ihr macht das smart, ihr sagt immer, statt wie geht's, immer was geht. Und ich finde, das ist ein bisschen leichter zu beantworten.
1: Mm.
3: Also bin gerade kurz fast Crash gegangen, hätte den PC fast aus dem Fenster geworfen, aber jetzt ist okay.
1: Okay, zum Glück brauchst du, um mit uns zu quatschen, nur dein Telefon, hoffentlich. Oh Mann. Möchtest du eine Frage gestellt bekommen oder hast du eine dabei?
3: Ich habe keine dabei, weil ich bin unkreativ gerade.
1: Kein Problem, dann machen wir das gerne. Dann hau doch mal deine Zahl zwischen 1 und 100 raus.
3: Ich habe gerade gesagt, ab über 50 soll ich wählen irgendwie. Also
1: ja. Sollt nicht, du kannst.
3: 85.
1: So nämlich.
0: Oh, okay. Naja, es passt irgendwie ganz gut zum Thema Crash-Out. und zwar ist die Frage, wie gehst du mit Druck um?
3: Crash-Out.
0: Und
1: also, ja? Das ist eine gute Frage.
3: Sag.
0: Nee, und ich wollte nur fragen, okay, aber du hast ja gesagt, du bist fast beim Crash-Out gewesen. Das heißt, irgendwas hast du ja gemacht, dass es nicht dazu kam. Beides wäre jetzt interessant zu hören.
3: Also ich hab gerade Uni Unternehmensrecherche und ich war schon so bei der Hälfte von allem recherchieren. Ich habe das alles in Adobe Acrobat reingehauen. Mhm. Das mache ich sonst nie, aber ich dachte mir so, ich bezahle das, warum soll ich nicht benutzen? Ja, und dann habe ich eine Sache einen Knopf gedrückt, da war alles weg.
1: Oh, ich hasse sowas.
3: Und ich so, okay, ich.
0: Dann weine ich jetzt.
1: Oh, das fühle ich.
3: Ja, aber jetzt, wo ich vorhin zugehört habe, habe ich alles nochmal neu aufgeschrieben. Also alles gut.
0: Okay, gerettet. Unheil abgewendet.
3: Ja, passiert. Aber insgesamt, meistens, so wenn so Drucksituationen kommen, ich stress mich ungemein gerne selber. Es muss nicht so schlimm sein, aber ich mache es halt noch schlimmer. Also es ist nicht so, dass ich sage so, ich will das noch schlimmer haben, sondern irgendwie mein Kopf sagt das dann, okay, das läuft schief, ich habe keine Zeit. Nö, ich höre auf, reicht, nö.
0: Ja. Und dann?
3: Und dann muss ich mich trotzdem dran setzen, weil meistens sind es richtig wichtige Aufgaben.
0: Und funktioniert es dann?
3: Halb. Also ich hatte jetzt letztes Semester, bei mir fängt nämlich jetzt das neue Semester an, und letztes Semester hatte ich, das hatte ich glaube ich erzählt, mit der Kamera so viele Probleme und ich habe so viele Folgesachen, Fehler danach gemacht, dass ich, also meine Tutorin, was weiß ich, hat mir gesagt so, ja, chill mal eine Runde, vielleicht hättest du dir noch Plan C und D raussuchen sollen und nicht nur Plan A und sagen, das funktioniert. Und ich so, ja, vielleicht. Ja. Und ich habe bestanden und das ist nicht schlecht, obwohl ich da saß, als die Nachricht kam und gesagt habe, okay, ich werde nicht bestehen, ist okay. Ja, eigentlich nicht okay, aber hatte ich doch eine 2,2.
0: Na, herzlichen Glückwunsch.
1: Jawohl.
0: Okay, aber das heißt, du bist dann so unter Druck, funktioniert es dann doch? Oder ich?
3: Also ich weiß nicht, irgendwie schaffe ich es immer. Also das ist total komisch, weil ich heule rum, also legit, ich heule.
1: No.
3: Sitze dann so, ja. Ich heule eine Runde und dann sind so, okay, so schlimm ist es nicht, chill mal. Und dann bestehe ich irgendwie.
1: Also würde man sagen, unter Druck funktionierst du ganz gut, also leistungsmäßig, vielleicht emotional nicht, aber.
3: Ja.
0: Und weinen ist dann auch eine Reaktion darauf, um den Druck vielleicht ein bisschen zu lösen.
1: Ja.
3: Passt, ich. Weiß ich. Das passt ganz gut. Also. Paarprüfung, ich habe geheult. Überall. Klausur, ich heule. Ich heule immer. Das ist perfekt.
0: Naja, aber es ist ja eigentlich. Ist es schlecht?
3: Weiß ich nicht. Ich akzeptiere es einfach. Also, ich hab's einfach wahrgenommen. Ich, okay, dann ist das jetzt so. Blamage, aber ist okay.
1: Ich glaube auch, irgendwo muss es ja dann irgendwie hin. Also.
0: Feuerwehr, also. Ich kann. Also, ich verstehe, es gibt irgendwie Situationen, wo man draußen ist, wo man vielleicht einfach denkt, ja, jetzt, weiß ich, zu heulen fühlt sich irgendwie blöd an oder so, weil man, weiß ich, vielleicht irgendwie so unangemessen anfühlt in der Situation, oder, ne, wenn man jetzt, keine Ahnung, in Gesellschaft ist oder so, aber ich meine, eigentlich ist es ja gar nicht schlimm, also wenn man dann einfach ein bisschen Stress ausheult und danach ist wieder gut, das ist ja eigentlich schön, wenn man so ein Ventil dafür hat, oder?
1: Voll.
3: Ja. Ich kann mich auch recht gut schnell wieder fangen. Also als wir die Kamera nicht gekriegt haben, vor mir standen drei Leute. Einer davon war einer meiner besten Freunde. Das andere war der Typ, den ich 2 Monate gedatet habe. Nee. Und der war Kameramensch, deswegen war das ganz gut. Und der Typ, der mir in dem Moment geholfen hat von der Uni. Und ich stehe so, ich heule so 2 Sekunden. Sagt so, ich kann nicht, das funktioniert alles nicht. Und dann frage ich mich wieder und wirklich, der Typ, den ich 2 Monate gedatet habe, der guckt mich so an, das ist so, okay, das ging ganz schnell. Können wir weitermachen? Ich so, ja, ja. Ja, können wir weitermachen, alles gut. Was für eine Kamera nehmen wir jetzt? Hast du eine Kamera? Er so, ja, ich habe eine Kamera zu Hause, nehmen wir das. Ich so, okay, super.
0: Ja, aber ich finde, es ist ja wirklich so, also wenn man so richtig unter Druck ist, dann ist es ja manchmal wie so blank im Kopf und wenn man dann, ja, entweder, weiß nicht, rausgeht oder eine Nacht drüber schläft oder eben weint oder so, dann sind das ja oft so Mechanismen, dass man einfach kurz dieses Stresslevel ein bisschen runterbringt und dann kann man auch wieder besser denken. Und eigentlich finde ich, ist es eine ganz gute Sache, wenn du schon weißt, okay, ich heule halt immer kurz, aber danach geht's mir besser. Das ist eigentlich, eigentlich nicht so schlecht.
3: Ja, das stimmt.
0: Ich habe auch eine Freundin, die, also ich finde, ja, es ist halt so, ich verstehe, dass man manchmal vielleicht so denkt, ja, wenn man dann immer weint oder so, dass Leute dann einen vielleicht weniger ernst nehmen oder einen so unterschätzen in dem Moment. Aber ich finde, wenn man so darüber hinaus ist und vielleicht auch in einem Umfeld ist, wo die Leute das so wissen. Ich habe zum Beispiel auch eine Freundin, die gefühlt bei allem anfängt zu heulen. Aber wir sind so, ja, ist doch gut, dann passiert das jetzt kurz und danach ist, dann geht's weiter.
1: Ja.
0: Und ich finde mal, also ich habe das leider, ich sag wirklich leider, ich habe das viel weniger. Ich würde eigentlich gerne mehr heulen, weil ich finde mal, wenn man damit fertig ist, dann fühlt man sich manchmal auch so ein bisschen geklänzt. Das ist so, ach, es ist gut, dass es einmal raus ist einfach.
3: Stressregeln.
4: Ja.
1: Ja. Ich glaube,
3: was ist denn mit euch? Wie macht ihr das denn, wenn ihr unter Druck seid?
1: Mhm.
0: Sag mal.
1: Also, die erste Frage ja, wie funktioniere ich unter Druck? Und ich würde sagen, es gibt so mehrere Arten von Druck. Es ist ja nicht nur Druck. So, es gibt ja so positiv anfühlenden Druck und negativen. Und ich würde sagen, ich funktioniere unter Druck tendenziell schon sehr gut. Also, weil viele Sachen passieren auch einfach so, ne, klassisches ADHS-Ding, man schiebt Sachen auf bis zum letzten Drücker und dann muss es man irgendwie delivern und das ist ja der Druck, der von außen dann kommt, dass man loslegen kann und auch so Deadline-Sachen und so weiter, das funktioniert zum Beispiel super gut mit mir auf einmal und auch wenn es so, wenn jetzt irgendwas sehr, sehr wichtig ist, man muss das jetzt irgendwie, das ist ja dann auch so ein Stress, der dann sich ausgelöst wird und das funktioniert ganz gut, wo ich nicht so gut funktioniere, je negativer der Druck ist, der von außen kommt. Dann wird so, wenn es so emotional belastend wird, dann ziehe ich schon Sachen durch, aber dann merke ich so, dann funktioniert oder werden Sachen einfach schlechter vom Produkt her. Und ich habe dann auch und dann geht mir irgendwann auch die Energie aus. Also das ist dann, wenn ich dann doch was mich darüber hinwegsetzen muss und das machen muss, dann ist das wie so Raubbau am Körper. Und dann merke ich so, boah, jetzt reicht's auch langsam mal. Jetzt muss vorbei sein einfach und nicht noch länger gehen. Aber overall würde ich sagen, kann ich ganz gut mit Druck. Aber ich kann es verstehen auf der anderen Seite, weil also man braucht irgendwie ein Ventil, wo es dann hingeht. Also sei es jetzt emotional von wegen, was du hattest, Lena, mit ich muss jetzt irgendwie weinen und dann ist es okay. Manche Leute machen dann ja noch Sport dazwischen oder sowas halt, um irgendwie das hinzunehmen. Und ich glaube, diesen Outlet habe ich nicht, außer die Aktivität, woher der Druck irgendwie kommt. Weißt du, was ich meine?
0: Also, und dass du dann das Problem löst oder wie? Oder was
1: meinst du? Ja, genau. So von wegen, keine Ahnung. Bleiben wir bei einem dummen Beispiel. Druck ist, ich muss die Radiosendung heute vorbereiten oder sowas. So und dann gibt, und es muss aber ganz viel jetzt vorbereitet werden. Das heißt, die einzige Lösung ist jetzt, ich muss das umsetzen und dieser Druck muss jetzt
0: weniger werden dadurch.
1: Muss dadurch weniger werden, dass die Aktion abgeschlossen ist. Mhm. Und ich kann jetzt nichts anderes machen als das, weil ich sonst weiß, das wird richtig schlimm, wenn ich das jetzt nicht mache. Und ich kann dann auch nicht was anderes machen oder quasi meine Gedanken woanders hingehen oder jetzt sagen, keine Ahnung, ich hau jetzt den Boxsack oder sowas, sondern nee, das muss schon irgendwie dahin gehen.
0: Also wie so ein Hyperfokus dann auch.
1: Genau, genau.
0: Ist dann wie eine Reaktion darauf.
1: Genau, genau. Und manchmal ist es halt anstrengend, weil du weißt so, oh, du kriegst den Kopf nicht aus. So, also weißt du, wenn die Aufgabe nicht abgeschlossen ist, wenn du ins Bett gehst, dann dreht sich der Kopf die ganze Zeit und du stehst die ganze Zeit unter Stress. Ich glaube, das macht's nochmal. So Druck und Stress sind da sehr nah beieinander. Aber so overall, glaube ich, geht das schon ganz gut. Bevor wir zu deiner Antwort kommen, hole ich nochmal die Leute wieder ab, wenn ihr euch fragt, wo seid ihr gerade? Ihr seid beim Blue Moon mit Kostas und Felix und gerade Lena in der Leitung und wir haben das 100-Fragespiel dabei. Ihr könnt anrufen unter der 030 30 31 3x die 0 und dann könnt ihr eine Zahl sagen zwischen 1 und 100 und kriegt eine Frage, wie eben diese, wie funktionierst du unter Druck beziehungsweise wie gehst du mit Druck um? Es ist so ein bisschen beides geworden.
0: Ja. Ja, also ich würde auch sagen, so Deadlines funktioniert bei mir auch ganz gut, weil ich dann immer denke, ich will, wenn diese Verantwortung auch nach außen da ist, ich finde so die eigenen Deadlines funktionieren Ticken schlechter als Fremde, weil man immer denkt, okay, man möchte ja auch die Parteien auf der anderen Seite nicht enttäuschen, man möchte dem gerecht werden, aber auch bei meinen eigenen, wenn es wirklich eine Sache ist, die ich machen will, bin ich schon ganz gut drin. Zum Beispiel so einen YouTube-Kanal führen, ist ja super viel Eigenregie und ich finde so, klar gibt's auch dieses Gefühl, ich habe meiner Zuschauerschaft irgendwie diese Verantwortung, das dann zu machen, aber ich meine am Ende des Tages so, they don't care, so dem passiert jetzt auch nichts, wenn jetzt kein Video kommt, aber dass man irgendwie dadurch dann macht.
5: Die sind dann ganz traurig.
0: Ja. Das geht und sonst, also ich bin auf jeden Fall, wenn ich so unter Stress stehe, ein totaler Redner. Ich muss darüber reden. Ich habe das Gefühl, es ist für mich ganz schlimm, wenn ich niemanden habe, mit dem ich das teilen kann.
1: Oh,
0: wenn
1: ich das fühl ich.
0: So in mir lassen muss, dann denke ich so, oh mein Gott, das beschäftigt mich jetzt so sehr und ich werde dann richtig hibbelig. Und wenn ich dann zum Beispiel, meist rufe ich dann Mick an und sage ihm, oh mein Gott, und ich muss es einfach einmal rauslassen. Und
1: ja, fair, du hast recht.
0: Stimmt. Ja, auch oft ist es so, dass, also klar, er gibt mir dann meist gute Tipps, aber ich glaube, selbst wenn er nur zuhören würde, würde es auch schon helfen, weil es einfach einmal rauszulassen und vielleicht auch ein bisschen überdramatisch drüber zu sprechen. Ja, und dann klappt das alles nicht und morgen
1: sterbe
0: ich so, weißt du, das ist so, ja okay, that's not gonna happen, das weiß ich auch, aber es fühlt sich aber gut, das rauszulassen. Und dann vielleicht noch, wenn ich so sozial, privat Druck habe, dann ist manchmal wie bei mir so eine Reaktion, dass ich irgendwie gerne aus der Situation flüchten würde. Mm. Weil ich denke so, oh, ich muss das jetzt machen, aber ich will das gar nicht.
1: Oh ja,
0: dann bin ich so, ja. Ja. Ja, spannend. Das ist interessant, wie Leute da so unterschiedlich funktionieren.
1: Ja, aber du hast recht. Okay, Lena, möchtest du noch eine Frage haben?
3: Yes.
1: Yes, dann eine Zahl, bitte.
3: Oh nein, Zahlen.
1: Zwischen 1 und 100.
0: Sie darf
1: 90. 90?
0: Okay, ich wollte sagen, sie darf auch unter 50 sein, aber gut, also.
3: Ich will different sein, lasst mich different sein, ich bin was ganz Besonderes.
1: So nämlich.
0: Ja, guck mal, das passt auch wieder ganz gut. Welche Eigenschaft an anderen regt dich richtig auf und welche gibt dir sofort ein gutes Gefühl?
1: Oh.
0: Ja, du so, ich mag keine Pick-Me's. Ich will anders sein.
3: Ich bin so klein. Nee, boah, das ist eine gute Frage. Ich bin potenziell immer genervt von anderen Menschen irgendwie.
0: Okay, was muss ein Mensch tun, damit er dich nervt?
3: Zu langsam vor mir laufen, zu langsam vor mir fahren. Mhm. Falsch fahren, auf die Straße laufen, während ich fahre. Potenziell alles mitfahren. Andere Autofahrer nerven mich potenziell. Eigentlich
0: hätten wir wirklich Eda hier mit reinnehmen können, weil es auch Fahrstunden-Talk und...
1: Ja, ja, voll.
0: Ja, okay, okay.
3: Leute, die nicht zuverlässig sind, das fuckt mich unglaublich ab. Ich überlege gerade. Es sind halt immer so Dinge, wo ich mir denke, ich kann das jetzt nicht kontrollieren. Und wenn die Leute das machen, dann nervt mich das. Weil ich mir denke, ich wollte aber jetzt das so machen. Und wenn du das machst, dann kann ich das nicht mehr machen. So, das halt...
0: Ja, alles legitime also, Punkte.
3: Also auch so Leute, die mir sagen, sie können so die einfachsten Sachen, die jeder zum Überleben braucht. Nicht so, ich kann keine Nudeln kochen. Was für, du kannst keine Nudeln kochen? Das ist Wasser. Und Nudeln. Hab das zusammen.
1: Du kannst sogar Nudeln in der Mikrowelle kochen, wenn es hart auf hart kommt. Das geht alles.
0: Aber ich glaube fairerweise, wenn du nicht weißt, wie du das machst, dann, also ich glaube, wenn dir jemand sagt, welche Schritte man dafür braucht, dann kann es, glaube ich, wirklich jeder. Aber vielleicht fehlt die Vorstellungskraft, wie macht man das?
3: Vielleicht.
0: Wenn jemand noch gar keine Berührungspunkte damit hat, wobei wirklich Nudeln kochen sehr leicht ist, das stimmt schon.
1: Ja, würde ich auch sagen. Aber naja, ja. Ey, es gibt genug Leute, da fallen immer wieder Sachen ein. Und was ist eine Eigenschaft, wo du sagst, das mag ich sofort? Das war ja der zweite Teil der Frage.
3: Ja, ja. Da muss ich auch überlegen.
0: Du, so mir fallen mehr negative Sachen ein.
3: Ich hasse Menschen allgemein. Okay.
1: Also ich kann auch schon sagen, was ich bei Menschen ätzend finde oder nicht mag sofort.
0: Okay, dann machen wir erst die blöde Runde und dann die gute.
1: Okay, dann machen wir die blöde Runde.
3: Okay.
0: Dann sag.
3: Erzählt.
1: Ich mag nicht, wenn Menschen überheblich sind. Sobald ich merke, dass jemand überheblich ist, bin ich sofort so, dann bin ich so richtig genervt davon auch und bin so, gar keinen Bock. Weil am Ende des Tages, also klar kann man vor Leuten Respekt haben, weil sie irgendwie was Cooles gemacht haben, was man auch mag oder sonst irgendwas. Oder man wertschätzen kann, dass sie es irgendwo hingeschafft haben, mit Anführungszeichen. Aber am Ende des Tages kochen wir halt alle unseren Tee mit Wasser und das zählt für mich halt eben, egal wer es ist, ich möchte, dass man sich auf Augenhöhe begegnet. Und sobald ich das Gefühl habe, das passiert nicht, dann bin ich immer so, ja komm, dann hau ab, gar keinen Bock drauf. Und ja, das ist auf jeden Fall etwas, was mich sofort nervt und ist auch so ein richtiges Pet-Peeve bei mir. Und dann bin ich so, ach, egal.
0: Ja,
1: so.
0: Fühl ich sehr.
1: Wie ist bei dir?
3: Check
0: ich. Und ich finde, das ist auch so eine Sache, wenn man das dann so beobachtet, ist es auch schwer, das zu anziehen, ne?
1: Ja,
0: das
1: ja, komplett.
0: So, ja, voll. Ich überlege mal so was Praktisches. Ich finde das nicht so schön, wenn man so Leuten immer ins Wort fällt. Das mag ich nicht so gerne. Aber es machen trotzdem alle, ich mache das
1: ja,
0: auch.
1: Ja.
0: Und ich finde, es gibt auch so ein normales Amount davon, was in einem Gespräch passiert, weil es ja auch total unnatürlich wäre, immer zu sagen, ich warte jetzt, bis du fertig bist und nochmal 3 Sekunden, ob noch was nachkäme.
1: Ja, ist vor allem bei uns auch extrem schwierig, weil wir halt so von einem Gedanken zum nächsten springen und dann geht's einfach so weiter. Deswegen sitzen wir ja auch hier.
0: Voll. Und wir sind auch, gerade wenn man da mit mehreren, das ist ja auch ganz normal.
1: Ja.
0: So, manchmal entstehen dann ja auch parallel nochmal zweite Gespräche und so, aber ich finde so dieses... Ja, wenn du so 5-mal versuchst, was zu sagen und es springt immer jemand rein. Ich mag es auch bei mir selber nicht, wenn ich das mache. Ja, das finde ich ist so blöd, weil dann macht es immer noch keinen Spaß mehr. Dann ist man immer so, ja, dann ziehst du es halt nicht, weißt du?
1: Mm.
0: So, ja.
1: Ich würde auch sagen, es macht einen Unterschied, ob du reinfällst und es bemerkst. Also du sagst so, ah, sorry. und dann quasi das Wort wieder abgibst, aber dann klar ist, du möchtest was dazu sagen, oder die andere Person, nee, sag schon. Also weißt du, dann ist man sich im Klaren, dass man gerade im Gespräch ist, das so aktiv einfach ist und dass man manchmal da sich das Wort suchen muss, aber man sehr wohl auch quasi immer das Wort verteilen kann immer. Gerade für die Leute, die sehr gerne und sehr viel reden. Ich zeige auch niemanden bestimmten im Studio. Ihr könnt mich nicht sehen, weil ihr hört Radio. Hier den Blue Moon mit Lena Kostas und Felix. Und wir haben das 100-Fragen-Spiel. Ihr könnt eine Zahl sagen zwischen 1 und 100 und kriegt eine Frage. Und ihr kriegt die, wenn ihr unter der 030 30 31 dreimal die 0 anruft. So, die schlechte Runde.
0: Jo, oder das war das. Ja. Das finde ich doof.
1: Ja, das verstehe ich.
0: Jetzt rutschen, was würdest du sagen?
3: So, ich wollte noch erzählen, da ich hab das so, ich rede viel. Ich rede sehr gerne und sehr viel. Deswegen habe ich auch angerufen, weil ich rede gerne und viel.
1: So nämlich.
3: Und ich habe jemandem was erklärt und der war dann so, ja, am Ende, ich meine das nicht böse, aber ich konnte gar nichts sagen, weil du so viel geredet hast. Und ich so, warum schreist du nicht in das Mikro? Schrei, sag, stopp, halt das Maul jetzt. Ich will auch was sagen und dann halt ich das Maul.
0: Ja, ey, aber doch, das stimmt, man kann, ja, manchmal ist es gut. Vielleicht könnte man es ein bisschen ausweiten mit so, wenn irgendwie so Gesprächsskills einfach ass sind. Also ich finde so, weil es gibt das ja auch so, wenn... Ich mag es auch nicht, wenn man das Gefühl hat, jemand hört einem gar nicht zu. Ich finde, es gibt so diese sehr deutlichen Anzeichen, wenn jemand dann eigentlich so mit den Augen die ganze Zeit abdriftet oder so aufs Handy guckt, dann denke ich mir auch manchmal, nein! Aber vielleicht liegt es auch daran, dass die Geschichte, die ich erzähle, dann nicht spannend genug ist. Kann auch sein. Ich weiß nicht. Aber wenn dann Leute sagen so, nein, ich kann beides. Und ich denke mir so, das ist eine Lüge. Du kannst nicht auf deinem Handy irgendwas lesen und mir zuhören. Nein, I don't believe it.
1: Nein.
3: Ich glaube ja auch nicht.
0: Ja, ne?
1: Das ist Quatsch.
0: Okay, und was Schönes.
3: Positiv, das fällt mir gerade ein, weil du das mit dem Handy gesagt hast. Leute, die dir zuhören und dann irgendwann, wenn du was nochmal erzählst, sagen so, du hast mir das schon mal erzählt. Oh, weil ja. Das heißt, die haben dir zugehört. Klar, du bist immer so, hättest du dir trotzdem nochmal anhören können. aber sie hören dir zu und das finde ich toll.
0: Fair. Ja, aber ich finde, das ist genau wie du sagst. Ich finde, es gibt diese beiden, es kommt darauf an, wie man darauf antwortet. Wenn man so das Gefühl hat, so, ja, okay, du hättest mir auch vor 3 Minuten sagen können, dass du die Geschichte schon kennst. Ja. So, jetzt hast du mir schon mal erzählt. Aber wenn es sowas ist wie, hey, davon hattest du doch mal was erzählt, so, ja, ich finde, es kommt drauf an, wie man es sagt, ob es eher so, dass man denkt so, oder das ist richtig schön.
1: Ja.
0: Ja, also aufmerksame Leute ist es, oder?
3: Ja, so aufmerksame Leute. Das mag ich total gerne. Und ich überlege gerade weiter. Ich mag Menschen teilweise. Manchmal, ich habe eine Hassliebe und dementsprechend, es kommt aber doch an, also bei manchen Leuten finde ich positive Dinge an denen negativ, ich weiß nicht warum, und manchmal finde ich aber negative Sachen an denen positiv, weil es irgendwie zu deren Persönlichkeit passt. Ich weiß nicht, das macht irgendwie keinen Sinn, aber manchmal passen Sachen einfach zu Leute.
0: Ja.
1: Nee, fühle ich.
3: Alright. Und Leute, die an ihren Prinzipien halten, das finde ich toll. Außer sind negative Prinzipien. Das ist nicht toll.
1: Ja, oder vielleicht kann man es so framen, das kann ich nachvollziehen, wenn Leute für was einstehen, das ist ja auch so ein bisschen was. Und man ist so, ah ja, cool. So, das ist ja auch so politisch, moralisch oder sowas halt. Und man ist so, ah ja, cool. Es gibt eine Haltung. Das finde ich auch ganz cool. Wenn ich das Gefühl habe, eine Person hat eine Haltung zu etwas. Klar, aber ja, kann auch ambivalent sein. Aber grundlegend, ja, würde ich auch sagen, finde ich auch etwas, das an einer Person cool ist. Das Gefühl ab, die hat.
3: Was mit euch positives Stuff?
1: Oh, das auch. Und ich würde sagen, ich mag Herzlichkeit. Also wenn ich nicht nur Freundlichkeit, sondern wenn ich das Gefühl habe, eine Person ist herzlich, so und zwar so ehrlich, dann bin ich so direkt so, ah, cool, coole Person, habe ich Bock drauf. So, das finde ich, ist immer eine gute Eigenschaft.
0: Da sage ich noch als praktisches Beispiel auch zu dem, was ich vorher meinte, ich finde es cool, wenn Leute in Gesprächen sowas sagen wie, ey, was wolltest du gerade sagen? Das finde ich schön.
1: Ja.
0: Wenn man denkt, dann denkt man so, okay, da hat jemand so einen Blick auch fürs Ganze. Und wenn du dann siehst, okay, die Person hat schon 3-mal versucht, was zu sagen, und dann leitet die so, setzt sich mit dafür ein, dass das auch gehört wird. Das finde ich ist eine coole Sache. Und ja, das gefällt mir gut.
3: Finde ich auch super. Ich habe das Wort vergessen. Stimme zu.
0: Du stimmst zu. Na, das ist doch gut. Alrighty. Ja, dann Lena, ganz vielen Dank, dass du wieder mit dabei warst. Hat sehr viel Spaß gemacht, mit dir zu quatschen.
3: Fand ich auch.
1: Dankeschön.
0: Und dann hören wir uns beim nächsten Mal hoffentlich.
3: Ja, bis zum nächsten Mal. Tschüss.
0: Tschüss.
1: Juicy. So. Ich mag dieses Sendungskonzept.
0: Es ist wirklich immer so, ich finde aber auch, es ist so, irgendwie, egal wie so niederschwellig oder so plump die Frage ist oder auch wie groß sie ist, ich finde, man kann irgendwie immer alles so reintauchen.
1: Ja, voll.
0: Da muss man echt ein bisschen aufpassen. Wir sind ja auch immer prone dazu, dann irgendwie immer weiter reinzugehen.
1: Deswegen holen wir jetzt mal die nächsten Personen rein. Wir haben wieder ein bisschen Platz reingequatscht in die Leitung, aber ihr könnt noch anrufen unter der 030 30 31 3 mal die 0. Ich hol mal Biene dazu. Hallo. Ja,
4: hi.
1: Einen wunderschönen guten Abend.
4: Ja, euch auch.
1: Was geht? Wie geht's dir?
4: Ja, gut. Und selbst?
1: Traumhaft. Wir haben gute Gespräche. Wir gucken uns über das Studio hinweg an und freuen uns. Also von daher alles tipptopp.
4: Super.
0: Okay, erzähl mal, hast du eine Frage mitgebracht oder möchtest du uns eine Zahl geben und wir geben dir eine Frage?
4: Ich würde gerne eine Zahl nehmen.
1: Okay, jawohl.
0: Dann sag mal.
4: 43,
1: das ist bei mir. Jetzt wird sie aber. Welcher Song bringt dich sofort zum Weinen? Wir münzen noch um. Wir können auch noch sagen, zum Weinen. Ja, bleiben wir mal dabei. Gibt es überhaupt einen Song? Das könnte man auch damit fragen.
4: Oh, nee, gar nicht, weil ich höre voll wenig.
1: Siehst du, das ist das Gegenstück. Oder da münzen wir es so um, gibt es einen Song, der dich besonders emotional macht? Dann in der Hinsicht.
4: Ich finde von Katy Perry Jar of Heart, finde ich schon sehr schön. Das ist auch immer so der Gedanke, ja, ist voll das gute Hochzeitslied, aber ich werde nicht heiraten. Ja, aber so finde ich das ganz schön.
1: Ja, das sehe ich. Ja, für mich ist es auch schwierig, einen Song zu hören, weil ich weine auch nicht von Musik und ich würde auch keinen Song hören, um zu weinen. Ich würde sagen, maximal und auch nur, also weil ich den gehört habe, weil wo ich Liebeskummer hatte, das ist schon Jahrzehnte her und da war es Got Your Heart's a Mess, großartiger Song, aber das ist seitdem ist immer so, oh, jetzt ein bisschen zu viel. Deswegen ganz schwierig. Wie ist bei dir, Kostas? Hast du einen?
0: Ja, ich habe lustigerweise gestern, als ich nach Hause gefahren bin, im Auto so Anime-Songs gehört. Und ich habe das manchmal bei diesen, weiß nicht, so super optimistischen Songs, bei denen es um Freundschaft geht. Ja. Wo ich echt, also so, mein Hund muss auch gedacht haben, ist hier okay? Aber dann ist ja wirklich merke, wie so... Weiß nicht, wie ich so ein Kloß im Hals kriege,
1: ja,
0: wenn
1: doch,
0: ich so mitsinge.
1: Ja, voll.
0: Und es war irgendwie so aus einem Digimon-Song, wo der was so singt, doch du hast jemanden, der zu dir steht. Und ich fand das irgendwie so schön, weil ich mir denke so, ja, genau, so wir kämpfen und keiner weiß, was kommt, aber du bist nicht alleine, du hast jemanden, der an deiner Seite ist und so. Und natürlich, weil ich ja auch die Serie so gerne mag und ja auch weiß, was da passiert, haben diese Worte natürlich nochmal extra Gewicht. Mm. Und ich habe das so ganz oft, ich habe das auch in Filmen wirklich oft mehr in so... Ja, in so Szenen von so Freundschaft und Support, weißt du, wo ich mir denke so, Mann, jetzt geht die da hin und dann sagt die so, ich weiß, du hast da voll die krasse Aufgabe, aber ich würde dich so gerne dabei unterstützen, weil ich glaube, wir kriegen das hin und wenn du was brauchst, kannst du mal zu mir kommen und ich bin immer so, ja,
1: das fühle ich nach, ja. Doch. Das kann ich sehen. Okay, warte mal ganz kurz, hier ist eine Verkehrsmeldung reingekommen, die muss ich mal kurz einbringen. Eine Sekunde, wo ist hier mein Knöpfchen für die Verkehrsmeldung wieder? Sekunde. Es verschwunden. Naja, dann machen wir es so. Achtung, auf der A81 Singen Richtung Heilbronn zwischen Böblingen und Sindelfingen und Ausfahrt Leonberg Ost werfen Personen Steine auf die Fahrbahn. Okay, Achtung, auf der A81 Singen Richtung Heilbronn zwischen Böblingen und Sindelfingen und Ausfahrt Leonberg Ost werfen Personen Steine auf die Fahrbahn. Bitte seid vorsichtig, passt auf und kommt sicher daheim an. Also das ist auf jeden Fall was ich ganz schön unsympathisch finde an Personen. Das war zwar eine Frage vor, aber das geht ja wirklich, geht gar nicht.
0: Alright, genau. Wollen wir zu einer neuen Frage springen?
1: Ja, genau.
4: Gerne.
1: Dann bist du wieder gefragt, Biene, sag mal eine Zahl.
4: 61.
1: 61, das ist bei dir.
0: Okay, warte. Ist das Thema Religion für dich ein sensibles oder kannst du, ist es was, worüber du redest?
4: Ist kein sensibles, red auch nicht viel drüber, aber stell mal gerne.
0: Okay, weil das ist jetzt diese Frage, würdest du gerne an Gott glauben? Und ich finde diese Formulierung ganz cool. Ich habe die nämlich aus einem Spiel, was ich damals, es war so ein Conversation Starter Game, was ich irgendwie vor 10 Jahren in London mal gekauft habe. Und da war eben diese Frage, would you like to believe in God? Und ich fand das ja irgendwie so eine coole Frage. Und die hatte ich schon jedes Mal, wenn wir diese Sendung hatten, mitgebracht, aber die Zahl kam nie. Und ich dachte, das...
1: Now's the time.
0: Findet ihr die gut oder blöd? Wir können auch eine andere nehmen.
4: Ich würde gerne eine andere nehmen.
0: Okay. Okay. Dann sag nochmal eine andere Zahl.
4: 52.
1: Das bist auch du.
4: Habt ihr gemerkt, das waren jetzt alles drei Zahlen, wo die Quersumme 7 war?
1: Oh, das hat die, die Frage ist, hat die 7 eine besondere Bedeutung für dich?
4: Nee, gar nicht.
0: Okay.
4: Ja, ich sag mal so 7. Ich glaube, das hat so jeder, dass immer irgendwie irgendwas mit 7 ist. Aber es ist schon so eine Glückszahl. Aber da ich dachte, ja, das wird irgendwie jeder nehmen, nehme ich einfach die Quersumme von der 7. Mm. Also wo die Quersumme rauskommt.
0: Okay, also entweder, das ist, geht in eine ähnliche Richtung, wie hast du es mit diesen Fragen? Und zwar, glaubst du, dass Schicksal existiert oder versuchen wir nur im Nachhinein Zufällen einen Sinn zu geben? Aber wenn du die auch doof findest, habe ich noch eine einfache Frage.
4: Nee, ich finde die tatsächlich gut.
0: Okay, cool, dann nehmen wir die. So, Chat, das ist die Frage in der Runde.
4: Ja, Chat, erzähl mal. Nee, also ich finde Schicksal manchmal echt passend, aber ich neige mittlerweile eher dazu, mir das so passend zu reden, dass ich sage, ja, ey, auf jeden Fall, das hat einen Grund, warum das jetzt passiert ist. Beziehungsweise dieses, man meckert ja immer darüber, ey, ich habe jetzt im Stau gestanden, aber im Nachhinein liest du ja, keine Ahnung, Autounfall. Und wenn du zu der Zeit da gewesen wärst, dann hättest du vielleicht einen Autounfall gehabt. Oder, ja gut, das ist jetzt so ein allgemeines Ding. Ich habe jetzt zum Beispiel, ich wollte eigentlich im Oktober eine Umschulung anfangen. Ja, hat jetzt nicht funktioniert, weil die IHK irgendein Problem hat. Habe ich erstmal auch total gemeckert, weil das meinen ganzen Zeitplan so ein bisschen durcheinander bringt. Aber jetzt habe ich ein paar private Dinge, die aufgeploppt sind, die zwar immer da waren, aber jetzt sage ich ja, gut, kann ich jetzt ein bisschen klären, habe ich dafür die Möglichkeit und bin vielleicht dann mit der Umschulung dann ein bisschen besser aufgestellt und kann mich darauf jetzt quasi besser einlassen, als wenn ich das neben der Umschulung noch machen würde. Also dieses Schönreden ist ja auch eine Art von Psychologie. Früher hätte ich vielleicht sogar deswegen wieder eine halbe Depression bekommen, so dass ich alles negativ gesehen hätte und mir die Schuld gegeben hätte und wie sich nicht, wäre total down gewesen. Nee, down zu sein heißt nicht Depression zu bekommen, aber das wäre halt so ein sozusagen Schicksalsschlag, der mich eventuell hätte wieder in die Depression geschickt hätte. Aber mittlerweile bin ich psychisch so gut aufgestellt, Gott sei Dank, Klopf auf Holz. Genau, danke. Dass ich da halt so positive Sachen draus ziehe. Deswegen würde ich nicht mal sagen, dass das so verschwörerisch ist, das zu machen.
1: Nee, das verstehe ich.
0: Also es ist aber eher so eine Sache, die ja vielleicht so ein bisschen Ruhe und Frieden in Situationen bringen, weil man sagt, naja, vielleicht ist es für irgendwas gut, so mäßig.
4: Genau. Genau.
0: Und du?
1: Gibst du mir nochmal den genauen Wortlaut der Frage?
0: Genau, also glaubst du, dass Schicksal existiert oder versuchen wir nur im Nachhinein Zufällen einen Sinn zu geben?
1: Ich finde es natürlich ganz, ganz schwierig, weil das wieder so eine Frage nach dem Großen ist und man möchte das irgendwie haben. Ich weiß ehrlicherweise nicht, ob ich sagen würde, dass Schicksal existiert, oder ich kann aber auf der anderen Seite auch nicht sagen, es ist nicht so. Es gibt auf jeden Fall Zufälle im Leben, wo man denkt so, es muss einfach so sein und es fühlt sich gut an, weil man darauf gehofft hat, weißt du? Man hat darauf gehofft und deswegen ist es passiert und deswegen ist man so, geil, es musste einfach so sein. Oder auch umgekehrt, für andere kann man sich ja auch irgendwie dann freuen in dem Moment. Ich glaube, es ist nicht Verkehrtes daran, an sein eigenes Schicksal irgendwie zu klaufen im positiven Sinne, weil es dazu führt, also das machen ja auch mehr Leute, das, da geht's ja in dieses Thema auch von Manifestieren und so weiter. Und das ist für mich nichts anderes als so Selbstmotivation. Also wenn Leute das sagen, sie rufen das ins Universum hinein, dann ist das für mich nichts anderes als ich motiviere mich von innen heraus selbst auf eine Situation, die ich gerne haben wollen würde. Und deswegen bin ich super aufmerksam, ob diese Situation zustande kommt. Ob ich danach dann sage, okay, es war mein Schicksal oder was auch immer, ist eigentlich egal. Für mich ist es genauso dann umgekehrt, nur wenn Leute dann wieder das als Ausrede für etwas zu benutzen, also von wegen, das Schicksal hat gesagt, das kann nicht sein oder das sollte nicht sein, es war mein Schicksal, dass das nicht passiert, das finde ich immer behämmert. In dem Moment, wo quasi, ich glaube, ich finde alles immer, was eine affirmative Sache mit dir macht, finde ich gut, und alles, was es negativ mit dir macht, gibt mir nichts. Deswegen kann ich nicht sagen, dass Schicksal existiert nicht, aber wahrscheinlich würde ich sagen, wahrscheinlich nicht. So, wie ist bei dir?
0: Ich meine, es ist ja wirklich so eine Sache, darauf wird dir ja nie jemand eine Antwort geben.
1: Natürlich.
0: Das heißt, es ist ja auch voll okay, einfach verschiedene Gedanken oder Einstellungen dazu zu haben. Also ich glaube, ich bin auch eher Team, ich glaube nicht so an Schicksal. Ich glaube, dass viel im Leben sehr random ist einfach. Aber
1: warum habe ich noch nicht im Lotto gewonnen?
0: Ja, genau, und auch dieses so, also ich finde, es gibt diese motivierenden Sprüche so wie, ja, wenn sich eine Tür schließt, macht sich eine andere auf, aber ich glaube, das muss halt nicht sein. Es kann sein, dass sich keine Tür öffnet, aber es kann auch sein, dass sich 5 Türen öffnen, aber ich sehe auch keinen Harm darin zu sagen, gut, wenn sich jetzt keine Tür öffnet, vielleicht ist es noch nicht die Zeit oder was auch immer, weil am Ende des Tages weiß man es ja nicht.
1: Ja.
0: Und alles, was einem hilft, sage ich mal, besser da durchzukommen, ist ja gut. Ich verstehe so, ich habe ein bisschen aus dem, was du gesagt hast, Felix, rausgehört, so, wenn man halt, wenn das so ein bisschen dazu verleitet, so jegliche Eigenverantwortung abzugehen, dass es dann vielleicht eher ein bisschen schaden kann.
1: Ja. Ja, genau.
0: Aber ich glaube, es ist halt so wie, also Schicksal oder, ich finde, es gibt so viele, also alles, was so ein bisschen in diese esoterische Richtung geht, auch so, weiß nicht, Sternzeichen oder was auch immer, dass man ja oft einfach nach so Guidance sucht, ne? Wenn man sich irgendwie verloren fühlt und man denkt so, ja, vielleicht gibt's aber auch einen Plan, vielleicht sind's die Sterne, die, was auch immer so, weißt du? Und ja, ich glaube aber auch bei mir ist das im Kopf so, ich mag schon irgendwie diesen Gedanken auch des, weiß nicht, ich gestalte es so für mich selber. Aber das kann natürlich auch, da kann natürlich auch jemand anderes sein, ja, vielleicht der eine andere Sicht darauf hat, der dann vielleicht zu mir sagt, ja, vielleicht überschätzt du auch deine eigene Rolle, so, weißt du? Aber für mich ist es irgendwie so, ich mag irgendwie dieses Gefühl von, ich fahre das Auto.
1: Ja, so. Verstehe ich.
0: Ja.
1: Ja, ich glaube, viele haben deswegen geht das so ein bisschen ins Große, aber das ist ja beim Schicksal dasselbe. Ich glaube, viele mögen so eine pantheistische Vorstellung von etwas, dass etwas da ist und nicht, dass es nach einem Regelwerk folgt. Das Schicksal hat keine Regeln, weißt du, was ich meine? Sondern das gibt oder es gibt nicht. Aber es gibt zumindest irgendwas. Und ich glaube, das gibt Leuten auch bei sowas Halt irgendwie in der Weise. Und wenn das umgekehrt quasi zu meinem Statement, das dazu führt, dass Leute auch vielleicht einen Galgenhumor zu Sachen haben, finde ich das auch wiederum okay, weil da passiert, also weißt du, passiert ja nichts dabei. Aber ja, auf der anderen Seite, ich glaube, es ist ganz cool, das Schicksal zu haben, weil sonst hätte man nicht so schöne pathetische Sachen, die man darüber schreiben kann. Das Schicksal hat gesagt, ich muss gehen, ich muss zu Fritz zum Blue Moon gehen und muss mit Kostas eine Sendung machen über 100 Fragen und gerade ist Biene da und ihr könnt auch eine Frage stellen zwischen 1, er sagt eine Zahl zwischen 1 und 100 und dann könnt ihr auch hier darauf antworten und zwar, ihr könnt anrufen unter 030 30 31 3x die 0. So, kurzer Sidetrack. Ja, nee, ich glaube, das ist alles, was dazu gesagt wird. So.
0: Willst du noch, wir haben jetzt die erste, die war relativ schnell. Willst du noch eine dritte haben, oder?
4: Ja, auf jeden Fall.
0: Okay, dann schmeiß mal noch eine Zahl in den Raum.
4: Okay, die hat gar nichts mit 7 zu tun, aber ich mach mal die 99.
0: Warte, da.
1: Ist ja 8.
0: Ey, du gehst rein mit den großen Fragen. Glaubst du, dass man sich im Laufe eines Lebens mehrmals neu komplett erfinden kann oder bleibt man im Kern immer dieselbe Person? Das ist auch. Das ist spannend, aber wir sind ja auch alle. Ich sehe gerade, hier steht in meiner Anzeige, du bist 33. Wir sind ja alle ungefähr auch so im selben Alter. Das ist eigentlich ganz spannend, weil Ja, wir natürlich jetzt nur über diese kurze Zeit reden können.
4: Ja, das stimmt. Aber ich finde schon, wenn ich jetzt zurückblicke auf mein Leben, habe ich mich tatsächlich schon verändert. Ich habe, ich glaube, so jeder in dem Alter hat Tiefen gehabt und musste sich vielleicht neu aufstellen. Aber wenn ich jetzt von mir spreche, bin ich tatsächlich geerdeter, ich bin sicherer in meinem eigenen Handeln. Ich lasse mich nicht mehr so von anderen quasi die Butter von der Stulle wegnehmen, beziehungsweise wenn ich der Meinung bin, ich mache das so, dann hat das für mich Konsequenzen. Aber wenn mir jemand sagt, der kann mir einen Rat geben oder der kann sagen, ja, findet er nicht so geil, aber wenn ich das jetzt machen will, dann mache ich das. Natürlich muss ich immer die Konsequenz tragen und immer noch, trotzdem habe ich ja die Verantwortung gegenüber meinem Kind. Aber vor 10 Jahren, da war das überhaupt nicht möglich. Ich habe mittlerweile diese innere Ruhe aufgebaut. Klar, die kommt manchmal aus der Ruhe, weil ich habe jetzt mittlerweile die ADHS und Autismusdiagnose bekommen. Ey. Aber auch das hat mir extrem viel gegeben. Also ADHS habe ich seitdem ich 8 bin, die Diagnose, und die Autismus seit 2 Jahren. Aber das hat mir so viel ich weiß endlich, was mit mir ist, und ich habe seitdem eine Autismustherapie und wow, krass, warum gab es das nicht früher? So, ne? Und ich glaube, das hat mir sehr, sehr geholfen, da zu stehen, wo ich jetzt bin.
1: Das verstehe ich total. Aber hast du das Gefühl, du bist ein ganz anderer Mensch als früher? Weil das ist ja auch so ein bisschen in der Frage. Oder denkst du immer noch so, der Kern von mir, der ist immer noch so da? Also das kann ja auch so Werteverständnis oder sowas sein.
4: Auf jeden Fall. Also die Werte haben sich nicht verändert, und ich glaube, bei meiner Familie habe ich immer noch einen schweren Stand, wobei ich mich da auch mittlerweile besser durchsetze oder die mich vielleicht auch besser verstehen, sowohl als auch. Aber man hat ja irgendwo seine Rolle in der Familie, und das bleibt halt so, egal ob du 40 bist oder 20. Und ich glaube, das werde ich da nicht los. Aber die Werte die waren zum Glück immer gut. Die sind nur zwischendurch mal verloren gegangen. Aber ich glaube, der Kern ist gleich.
0: Das ist so lustig, dass du das so gesagt hast, gerade so mit der Familie. So, weil ich denke mir auch so, ich war jetzt ja gerade bei meinen Großeltern, und ich weiß nicht, meine Oma ist auch, ich bin auch einfach immer noch der Enkel. Und es gibt irgendwie so Dinge, die müssen für sie auch so passieren.
1: Ja.
0: Und ich bin auch so, gut, ich wehre mich jetzt auch nicht dagegen. Gerade wenn sie mal so,
5: Kakao.
0: Ja, oder so.
5: Ja, ich gebe dir jetzt hier das Geld und ich bezahle dir jetzt den Döner. Und ich bin so, mein Gott, ich kann ihn auch wirklich alleine bezahlen.
0: Nein. Aber ich habe das Gefühl, ich tue ihr was Besseres, wenn ich es annehme. Mittlerweile. Ich bin so, gut, dann gib mir die 10 Euro und dann ist gut so.
4: Ja, die werden ja sonst sauer. Die wollen das. Die kriegen das sonst nicht.
1: Ja, I know.
0: Ja, doch, das stimmt. Ja. Was sagst du?
1: Ich würde sagen, sich selbst neu zu erfinden gehört zum Leben auf jeden Fall dazu. Und also ist ein essentieller Bestandteil, würde ich dazu sagen, immer sich zu hinterfragen und zu wachsen. Und auch, also deswegen ziehen ja Leute auch in neue Städte, oder also, ne, Personen kommen von der Schule und hatten dann eine unglückliche Zeit und kommen in die Uni und haben auf einmal die beste Zeit ihres Lebens, weil auf einmal alles neu ist und können sich da auch einfach nochmal neu zeigen von einer anderen Facette, die andere nicht kennen. Wenn ich jetzt auf mich selber blicke, auch wenn ich ganz oft so Turns gemacht habe im Leben, würde ich sagen, grundlegend bin ich irgendwie derselbe geblieben. So vielleicht älter oder sowas, aber so, ich würde offensichtlich.
4: Nur mit Erwachsenengeld.
1: Exakt, genau. Aber ich würde sagen, so zu den Sachen, die ich als Kind schon sagte, die sind mir wichtig, weil man kriegt ja auch als Kind, hat man schon einen Wertekatalog. So, auch wenn man den von außen vielleicht bekommt, aber man nimmt den dann schon an. Und ich glaube, das hat sich nie geändert. Ich habe nur immer wieder diesen Wertekatalog, den klopfe ich immer wieder an und gucke so, erfülle ich den überhaupt? Also, keine Ahnung, wenn ich sage, mir ist Gerechtigkeit gegenüber anderen wichtig, dann zu hinterfragen, bin ich denn wirklich gerecht gegenüber anderen? Und da gehört dann ja auch zum Beispiel dazu, dass, keine Ahnung, man über die Gesellschaft hinweg auch zum Beispiel diskriminierendes Verhalten oder rassistisches Verhalten irgendwie antrainiert bekommt. Und das zu hinterfragen, ist das so? Und Das heißt, der Wertekatalog ist der gleiche, aber ich habe mein Verhalten angepasst. Oder ableistische Sprache zu benutzen oder sowas halt. Das kommt ja alles da mit einher. Aber deswegen würde ich sagen, so grundlegend bin ich im Kern noch derselbe. Wahrscheinlich, hoffentlich.
0: Ich glaube, ich finde, ich habe irgendwie so ein bisschen auch in eine andere Richtung gedacht bei der Frage. Also ich finde, schon dieses im Kern immer derselbe, ich finde, das ist irgendwie so ein schwerer Anker in der Frage. Aber ich finde so dieses sich neu erfinden, ich glaube total, weil, also auch, sage ich mal, mit dem, was man macht, weißt du? Ich finde so, es ist total cool, wenn man der Typ dafür ist. Ich glaube, es gibt auch Leute, die mögen das nicht so, aber so dieses, ja klar, kannst du irgendwie in der Dekade deines Lebens das machen und nachher machst du was ganz anderes. So.
1: Ist auch wichtig.
0: Ja, so, und ja, ich glaube, jetzt gerade in den letzten Generationen so, also so Gen Z, Millennials, ich habe das Gefühl, da ist auch mehr noch so passiert, dass es gar nicht mehr so diese starre Vorstellung ist von, du machst jetzt eine Sache und dann bleibst du bei der, sondern dass es irgendwie, ja, ein bisschen mehr, ich probiere mal dies aus und das aus. Und ich finde, so ein schöner Spruch, den ich so jetzt in letzter Zeit mitgenommen habe, ist immer, das Leben ist ja keine Einbahnstraße, und ich finde das so eine coole Sache, weißt du? Eigentlich hast du ja zu jeder Zeit, es gibt ja diese so prädestinierten Zeiträume dafür, wie 1. Januar und jetzt überlege ich mir ganz viele Sachen, die ich vielleicht anders machen möchte, oder zum Geburtstag oder so, dass immer so ein neues Kapitel anfängt. Ja, aber eigentlich kannst du ja zu jeder Zeit sagen, ey, und jetzt nochmal was ganz anderes.
1: Ja.
0: Also, ne, ist natürlich auch immer ein bisschen gebunden an, wie viele Möglichkeiten hast du gerade und so, aber theoretisch. So.
1: Ja.
0: Und das finde ich echt cool. Also ich glaube, es geht schon.
1: Ja, würde ich auch sagen.
4: Ich habe jetzt demnächst, ich habe noch ein paar Jahre Zeit, und mal schauen, was mein Kind dann so draus macht. Aber theoretisch, mein Kind ist in 4 Jahren 18. Und da fängt für mich, ich sag mal, ich habe zwar noch die Verantwortung irgendwo, aber nicht mehr so 100%. Und wenn sie dann eventuell auszieht mit 18, 19, 20, dann muss ich mich als Mutter trotzdem neu aufstellen, dieses ganze.
1: Ja, voll.
4: Fremdbestimmte Leben. Ich habe keine Ahnung, wie das danach sein soll, weil ich bin ja relativ jung Mutter geworden. Ich muss mich da auch erstmal neu aufstellen, und da arbeite ich quasi jetzt schon dran, dass ich mein Leben quasi alleine gestalten kann. Klar, mit Partner und alles, aber, und ich bleibe ja noch Mutter, um Gottes Willen. Das heißt ja nicht, dass ich dann die Tür zumache und tschüss.
0: Und jetzt wird die Nummer gelöscht und ab jetzt hier nicht mehr anrufen.
4: Genau. Nein, natürlich nicht. Also wenn das Verhältnis so passt, dann freue ich mich natürlich, dass mein Kind noch bei mir bleibt oder sie mich immer wieder besuchen kommt. Das sind natürlich noch Wunschgeschichten, aber trotzdem, ich glaube, das haben viele Eltern, dass die Lehrer, nachdem die Kinder ausgezogen sind, wo man sich erstmal neu orientieren muss, was fange ich jetzt an mit der Zeit,
1: die ich vorher nicht hatte. Ja, und das ist auch gut. Also,
4: ja, auf jeden Fall.
0: Ja, ich finde, das ist auch noch so ein richtig gutes Beispiel. Es gibt ja wirklich auch diese sehr großen Lebensabschnitte, die zumindest in der ersten Zeit die meisten Leute durchmachen, ne? So Kindergarten, Einschulung und dann Schulwechsel, von der Schule weggehen, irgendwas danach machen und so. Das sind ja wirklich so große Momente, wo auch oft sich ganz viel verändert. So. Und man dann auch selbstbestimmt ist. Oder jetzt, wie du sagst, so Kinder kriegen, vielleicht in eine Beziehung gehen, wegziehen und so. Das sind ja echt, ja, das stimmt. Ja, deswegen.
1: Ja, cool. Danke dir.
0: Das war sehr schön.
4: Danke auch. Und ich wünsche euch noch ganz viele tolle Gespräche und eine angenehme Nacht.
1: Danke dir auch.
0: Und hoffentlich bis bald.
4: Ja, tschüss.
1: Apropos angenehme Gespräche, ihr könntet angenehme GesprächspartnerInnen werden hier in dieser Radioshow beim Blue Moon mit Kostas und Felix. Ich bin Felix.
0: Und ich bin Kostas.
1: Und wir haben das 100-Fragen-Spiel für euch vorbereitet, also Conversation-Starter. Ihr könnt eine Zahl sagen zwischen 1 und 100 und dann kriegt ihr eine Frage und dann quatschen wir darüber sehr ausgiebig. So, und ich würde sagen, ich hole mal Rebecca und dann nach Melinda zu, denn die warten beide schon lange in der Leitung.
0: Yes. Ach, und warte, weil das wurde jetzt gerade gar nicht gesagt, falls ihr euch fragt, wie kommt ihr denn zu uns?
1: Oh,
0: ihr könnt unter der 030 30 31 dreimal die 0 anrufen. Und dann kommt ihr zu unserem freundlichen Nachtredakteur, der quatscht einmal mit euch und dann kommt ihr zu uns in die Sendung.
1: Genau, so wie Rebecca jetzt. Hallo.
6: Hello.
1: Danke dir fürs Warten.
6: Kein Problem.
0: Wir sind jetzt wieder an dem Punkt.
1: Ja.
0: So, wir bewegen uns jetzt auf die Endstrecke zu. Jetzt ist wieder danke fürs Warten und wir müssen...
1: Ja, aber wir haben noch ein bisschen Zeit. Geht's dir gut?
6: Ich würde sagen, es geht mir besser. Ich war letzte Woche krank, aber ist jetzt wieder okay.
1: Sehr gut, das ist schön zu hören. Ja,
6: und
1: es geht gerade was rum.
0: Ja.
7: Ja.
0: Same.
7: Ja, ich eigentlich auch gut. Ich hatte kurze Verschnupfung nach dem Wochenende, weil ich mich verkühlt habe, aber jetzt bin ich wieder tipptopp fit. Also alles schon wieder feini. Nö, deswegen. Von daher, und ansonsten haben wir bisher eine gute Show.
0: Ja, es macht sehr viel Spaß wie immer. Und schmeiß uns mal eine Zahl an den Kopf oder hast du selber eine Frage?
6: Ich nehme mal die 42.
7: Die 42, das Sinn des Lebens. So. Oh.
6: Okay.
7: 42, nee, ist eine lustige Frage eigentlich. Beschreibe dein 15-jähriges Ich mit 4 Worten und trifft diese Beschreibung immer noch zu.
6: Ach du Scheiße.
0: Das ist ja cool.
6: Also, weiß ich nicht, wie ich das machen soll.
7: 4 Worte.
6: Also, ja. Ich überlege gerade, wie das war. Als ich 15 war, cool. Da habe ich gerade angefangen, eure Musik zu hören. Deswegen weiß ich jetzt nicht. Okay. Mhm. Ich hab's.
7: Okay, hau raus.
6: Ich beschreibe aber die Phase, bevor das mit der Musik angefangen hat.
7: Ja.
6: Das war sehr cringe.
7: Das war sehr cringe, sind deine 4 Worte?
6: Ja.
7: Und ist das jetzt immer noch so?
6: Ich glaube nicht.
7: Okay, verstehe.
0: Okay,
7: warum?
0: Ja, willst du noch ein bisschen... Warum diese Worte?
6: Oh Gott, ich finde generell alles, was man so als Teenager gemacht hat und dann rückblickend so schaut, weiß ich nicht. Kennt ihr jemanden, der so gute Entscheidungen getroffen hat mit so 14, 15? Ich nicht.
7: Man muss ja auch nicht gute Entscheidungen treffen, man muss sich da ausprobieren.
0: Ich glaube, ja, ist die Zeit dafür, oder? Aber ja. was ist für dich... In welche Richtung reden wir da? Also so Style-Choices oder
6: wie bitte?
0: So Style-Choices, so Klamotten oder...
6: Nee, das nicht. Also ich glaube, bis ich 15 war und halt ne, Future entdeckt habe, beziehungsweise durch meine Freundin halt damals, habe ich einen anderen Sänger gehört, aber ich sag jetzt nicht, wie der heißt. Und ich habe ich habe jedem in der Schule seine Musik aufdrücken wollen, habe jeden Tag seinen Merch getragen. Mm. Ja, das würde ich heute nicht mehr machen.
7: I see.
0: Also auf jeden Fall dieses Fansein von Musik ist aber auch schon eine Sache, die dich lange begleitet, höre ich daraus.
6: Ja.
0: Okay.
7: Dann.
0: Ja, okay. Das heißt, okay, das ist lustig, weil du hättest ja auch sagen können, krasse Musikliebhaberin. Das sind 2. Und das sind Fangirl. Dann hättest du sagen können, das würde heute auch noch passen. Nein, krasse Musikliebhaberin ist 1 Wort, oder?
6: Das sind 2 Wörter.
7: Nein.
6: Krasse Musikliebhaberin.
0: Ja, genau, das sind 2. Ja, und Fangirl sind 4.
7: Ja, das ist korrekt.
0: Und das würde dann heute... Gefehlt.
7: Ja.
0: Oh, ja. Nee. Okay, ja, was sagst du, Felix?
7: So, mein 15-jähriges Ich, da wären folgende Worte auf jeden Fall angebracht. Metal, ich hätte auch Heavy Metal sagen können, dann hätte ich 2, aber das ist irgendwie lame. Laut, und dann überlege ich noch, ich glaube tatsächlich Alkohol wäre auch ein Wort, das da fallen würde.
6: Okay.
7: Und was ist mein 4. Wort? Chaotisch.
0: Aha.
7: So, und ich würde sagen, in Teilen treffen Sachen noch zu nicht mehr. Also ich würde sagen, was nicht mehr zutrifft, ist Alkohol. Also ich habe halt als Teenager auf jeden Fall sehr viel mehr Alkohol getrunken, als ich als Erwachsener getrunken habe, was extrem dumm ist, aber ne, da geht's ja an Grenzüberschreitungen und sonst irgendwas. Und ich finde, es ist eine sehr gute Entwicklung, dass die jetzigen Jugendlichen, die in diesem Alter sind, nachweislich weniger Alkohol trinken. Ich finde es eine sehr gute Sache. Bei uns, also ne, Millennial-Alter-Zeitraum, das war ja so die Hochphase von Alkoholpops und Flatrate-Partys und so weiter. Da war das so in der Popkultur ganz schlimme Geschichte eigentlich. Deswegen finde ich gut. Metal begleitet mich jetzt wieder ein bisschen mehr, aber nicht mehr so, das war so mein Ding. Ne? Da habe ich mich so zugehörig gefühlt. Ich habe so jeden Tag oder jede Woche neue Magazine gekauft und neue Sachen mir reingezogen. Hm. Und ich würde sagen, Musik ist immer noch ein Teil meines Lebens, der wichtig ist, wo ich auch so wissen will, was irgendwie Phase ist, aber es ist nicht mehr so sehr genrespezifisch. Laut bin ich immer noch, definitiv. Und chaotisch, würde ich sagen, bin ich auch immer noch. Ich bin schon organisierter, aber ich bin immer noch ein chaotischer Typ, der so mit seinem Kopf überall ist.

0: viel länger einfach. Also dieses so, wenn man, es gibt so ein Video.
1: Topfschnitt
0: so? Ja, ja, ja, ja, genau. Also es gibt so ein Video von mir, wo ich so an so einem Sportkurs teilgenommen habe und eigentlich sieht man oben nur so ein Haarbüschel, wie so ein Besen. Und mein Gesicht sieht man gar nicht. Also Haarmob, dann würde ich sagen, Hetero-Cosplayer natürlich.
1: Ich finde auch schön, dass deine Worte alle immer so...
0: Ich nutze halt...
1: Ja, ja, ich weiß, ich liebe das. Ich finde das
2: so
1: super.
2: Doppelworte.
0: Ja, ich nutze die Macht der deutschen Sprache, dass man neue Worte erfinden kann.
1: Ja.
0: Dann, Jeanette Biedermann-Fan.
1: Das ist auch ein Wort.
3: Natürlich.
1: Mit Bindestrichen. Jeanette Biedermann-Fan.
0: Fan, genau.
1: Ja.
0: So. Und, schon... Ja, aber wie, warte mal, 15, wann ist man da so, ist das so, ist man also schon so 10., 11.?
1: Nee,
0: früher, ne?
1: Ja, ja. Es kommt drauf an, wann du eingeschult bist, aber mit 15 war ich so.
0: Ja, dann würde ich sagen, so ein bisschen so.
1: Ja, 9.
0: So Durchhänger, was so Schule angeht, einfach. Weil ich hab später noch so die Kurve gekriegt, so zum Abi habe ich mich nochmal reingehängt, aber so. Mit so 15, wenn man, weiß nicht, so 9. ist oder so,
1: ja.
0: Das war, würde ich sagen, so die durchhängendste Phase, wo irgendwie alles andere wichtiger war. Nicht zu dem Extent, dass sich meine Eltern Sorgen gemacht haben, aber einfach, ja, weiß nicht, wo ich einfach im Unterricht oft keinen Bock hatte und naja.
1: Und was?
2: Ja, durchhängend kann ich sehr gut nachvollziehen, weil ich mit 15 tatsächlich die Klasse wiederholen musste. Also das war die 9. Klasse.
0: Ja,
2: ja.
1: Passiert auch.
0: In meinem Zeugnis stand, zeigt demonstrativ Desinteresse.
1: Oh.
0: Das fand ich auch hart. Ich war so, ui.
1: Ui, was trifft davon jetzt noch auf heute zu? Bist du noch ein Hetero-Cosplayer?
0: Nein. Abgelegt.
1: Ad acta.
0: Ad acta und vergraben. Vergessen. ja, Jeanette Biedermann-Fan würde ich sagen.
1: Auch ein bisschen abgekühlt, oder?
0: Ja, also es kam nochmal ein Comeback und ich fand, für mich war ganz tolle Momente, hier im Blue Moon Jeanette Biedermann Songs zu spielen und dann da war ich richtig so, das ist so toll, dass meine Freundinnen und Co-ModeratorInnen das mit mir hier machen. Mm. Aber ich würde sagen, so wie früher auf keinen Fall mehr, das war halt so, ja, wie für dich, Rebecca, Future war für mich halt Jeanette so.
1: Hey!
0: Hä? Nein, nicht jetzt, früher meine ich. Oder auch
1: ja,
0: jetzt
1: so,
0: auch.
1: Ach so, ja.
0: Also
1: ja.
0: Sie war so alles für mich.
1: Egal, das ist schon okay. Yeah.
0: Nein, das meine ich wirklich nicht, Felix. Ich meinte.
1: Ja, also.
0: So,
1: alles gut.
0: Ich weiß nicht, für mich war. Und Haarmob, ich habe immer noch Haare, aber sie sind nicht mehr so moppig wie früher.
1: Nee, sie sind wohl frisiert.
0: Frisiert, ja. Was das andere noch? Durchhänger auch nicht mehr.
1: Nö.
0: Nee, also ich weiß nicht, jetzt, es war eher dann so, dass ich denke, jetzt habe ich an vielen Sachen eher Interesse. So, das ist dieses Typische, wo ich denke, weil ich lerne auch wirklich gut, wenn mir jemand was beibringt, aber da hat es mich halt nicht so interessiert. Aber jetzt denke ich mir, ich habe ja zum Beispiel vor ein paar Wochen mit Melissa einen Nähkurs gemacht und da dachte ich so, boah, ich finde es so geil, wenn sich jemand die Zeit nimmt und mir was beibringt. Ich saug das dann richtig auf.
1: Ja.
0: Und ja, ich glaube, wenn ich mir jetzt so für verschiedene Dinge im Leben so LehrerInnen heranziehen könnte, echt, ich finde es auch,
1: ja, auch,
0: ich mag das auch viel mehr als so durch Videos oder so. Das gibt mir viel weniger. Es ist halt cool, dass es da ist, weil
1: ja, du hast einen Einstieg.
0: Genau, aber wenn ich könnte, würde ich das mir gerne von echten Menschen erklären lassen. Ja.
2: Ja.
1: Weil sie individuell natürlich auf dich eingehen. Nee, voll.
0: Ja. Das war ja eine sehr coole Frage. Das
1: war witzig. Apropos Frage, bevor wir zu deiner nächsten kommen, nochmal kurz für alle zum Abholen. Ihr seid hier beim Blue Moon und wir haben das 100-Fragespiel. Also Conversation Starter. Ihr könnt anrufen unter der 030 30 31 3x die 0 und dann dürft ihr eine Zahl sagen zwischen 1 und 100. Und dann kriegt ihr eine Frage und dann beantworten wir die hier und quatschen und es ist wirklich alles dabei.
0: Jo.
1: Von eben wie das hier, beschreibe dein 15-jähriges Ich mit 4 Worten und treffen diese Beschreibung noch zu, bis hin, was ist deine Lieblingsbrötchenseite, ist alles dabei. Und ihr könnt auch natürlich sagen, nee, die will ich nicht für was anderes. Wir haben Material da.
0: Wir haben Material da, das ist noch, ja. Okay, dann schießt uns nochmal eine zweite Zahl.
2: Hatten wir schon die 11?
1: Die 11 hatten wir noch nicht. Welcher Tab ist seit Wochen in deinem Browser offen und du traust dich nicht, ihn zuzumachen?
2: Ich besitze keinen Computer.
1: Was? Okay, wow. Nicht mal auf dem Handy? Da habe ich 3 Trillionen Tabs offen.
2: Ach so, das hatte ich früher auch, aber ich habe es mir irgendwie antrainiert, alle direkt zu schließen.
1: Wow.
0: Ja. Bist du so einer?
1: Der seine Tabs offen hat? Ja.
2: Obwohl, ich guck mal gerade, vielleicht habe ich irgendwas offen.
1: Warte, ich zeig dir mal meinen Computer, Kostas. Siehst du die obere Reihe?
0: Oh Gott, das stresst mich ja jetzt schon.
1: Ist alles offen.
0: Uiuiui, ja, nee, damit könnte ich nicht. Also ich bin da auch total...

0: Team Rebecca, ich bin einfach so on weg. Ich mache auch, also ich mache regelmäßig alles zu.
1: Okay, das
0: ich habe gar kein Attachment zu Tabs.
1: Das heißt, ihr habt keine Tabs, auch wo er sagt so, ah, die will ich nicht zumachen, sonst vergesse ich das?
2: Das hatte ich früher tatsächlich, aber ich habe dann gemerkt, ich gucke sie mir dann eh nicht mehr an.
0: Ja.
2: Also was soll's.
0: Das ist bei mir auch so, also ja, nee.
1: Krass. Nee, ich habe schon immer Sachen zwischen, ich habe zum Beispiel so zwei Videos zum Beispiel noch offen, damit ich die nicht vergesse, und ganz oft schmeiße ich die noch in Listen rein oder so, aber dann habe ich die einfach so offen, dass ich so irgendwann so, ach so, jetzt gucke ich's mal.
0: Aber ich habe das Gefühl, das ist auch so eine Sache, dass es gibt auch nicht so eine so einen normalen Amount davon. Ich habe das Gefühl, es gibt immer Leute, die machen alles zu oder die haben so 40.000 Tabs.
1: Ja,
2: ja, so ist mein Ehemann zum Beispiel. Der hat, also bei ihm wird keine Zahl mehr angezeigt, sondern einfach nur Doppelpunkt großes D.
1: Ja, ja, das verstehe ich.
0: Wenn ich es jetzt gerade bei Felix richtig gesehen habe, waren da auch nur noch Symbole. Da stand auch nichts mehr. Also ja.
1: Das sind so rund 30 Stück, die da offen so sind.
0: Ja,
2: das mit den Browser-Tabs, ja, ist bei mir tatsächlich woanders. Nämlich, ich habe 1 Million Notizen auf meinem Handy, die ich nicht lösche.
0: Das bei mir auch so.
1: Aha.
0: Aber das wiederum finde ich auch irgendwie cool. Also, weil ich habe das Gefühl, die nehmen so wenig, weiß nicht, Speicher weg. Also, so wen juckt das?
1: Aha, meine Tabs nehmen Speicher weg?
0: Tabs auch nicht, aber da,
1: so,
0: da finde ich es aber einfach hässlich, wenn ich dann sehe, dass da 1 Million Sachen auch sind. Aber bei meinen Notizen finde ich es wiederum schön, weil ich, also durch dieses, naja, dass wenn du dir ein neues Handy holst, das ja immer wieder über das Update dann wieder raufgeladen wird, so, also das ist über das Backup, dass man, ich jetzt habe da noch welche irgendwie aus London aus 2017 und irgendwie finde ich das cool, wenn ich mal so durch einfach alte Sachen gucke, was mich da so beschäftigt hat. Das finde ich ganz schön eigentlich.
1: Ja, Notizen habe ich auch ohne Ende. So ist es nicht.
0: Jetzt nicht so was Langweiliges wie, weiß nicht, was weiß ich, die Zugverbindung oder so. Das kann dann schon auch mal irgendwann weg, aber ja.
1: Nee, dafür habe ich eine andere lustige App, die heißt Antinote. Und das ist quasi, die ist extra dafür, dass du Sachen aufschreiben kannst und dann sind sie weg. Also dann machst du sie irgendwann weg. Die ist dafür extra da, finde ich sehr gut. Naja.
0: Aber hast du denn auch so, Rebecca, hast du dann so kreative Notizen oder ist es wirklich so alles? Auch so, ich schreibe mir kurz eine Telefonnummer auf oder was auch immer?
2: Na gut, Telefonnummer speichere ich direkt ab, aber so, sonst ist da eigentlich alles Mögliche. Überwiegend irgendwelche Notizen von der Therapie, wo mir meine Therapeutin so Aufträge gibt. Aber ansonsten, ja, alles eigentlich. Also auch Einkaufslisten oder wenn ich irgendwas recherchieren möchte und habe gerade kein Internet. Ja.
0: Jo, so wie es sein soll. So, ja. Wofür die App gemacht wurde.
1: Exakt, genau.
0: Alrighty. Ja, Rebecca, ganz vielen Dank, dass du so lange gewartet hast und mit uns gequatscht hast. Das hat wieder sehr viel Spaß gemacht.
1: Ja.
2: Und mir auch.
0: Schön.
1: Sehr gut.
0: Und dann wünsche ich mir noch einen schönen Abend und hoffentlich bis zum nächsten Mal.
2: Yes. Danke,
1: gleichfalls. Danke, ciao.
2: Bis dann, tschüss.
1: Und wie immer bei dieser Sendung verquatschen wir uns die ganze Zeit, deswegen würde ich sagen, machen wir mal mit ein bisschen Tempo weiter.
0: Jo.
1: Und ich mal hin dazu. Hallo, einen wunderschönen guten Abend.
3: Hallöchen.
1: Was geht, wie geht's?
3: Ja, ganz gut. Ich bin noch krankgeschrieben wegen Halsschmerzen, aber es ist auf dem guten Weg der Besserung.
1: Sehr gut.
0: Das gut. Und so, ich strapaziere trotzdem meine Stimmbänder jetzt im Radio und schmeiß uns eine Zahl rein.
3: Ich nehme die 8, bitte.
1: Die 8. Die 8 ist, welche Geschichte erzählst du am liebsten?
0: Oh.
3: Ach, schön.
0: Ich
3: glaub, wenn ich so überlege, vielleicht auch die so mit Animes zum Beispiel. Also mein Freund, also der hat mir mal so zu den Animes dann gemacht. Früher konnte ich es überhaupt nicht ausstehen. Wirklich, wenn ich es gehört habe, hätte ich schon kotzen können. Und dann hat er mich so dazu gebracht, dass ich jetzt total gerne Animes gucke und auch gefühlt, wenn ich nur ein Intro höre von einem Anime, schon heule, weil ich den so krass fand.
1: Nice, okay.
0: Sag mal, was so?
3: Attack on Titan, My Dress Up Darling, Spy X Family und alles mögliche.
0: Ja, oh Mann, aber Attack on Titan auch tough oder, einfach, ne?
3: Ja, oh, ich liebe auch Eren, ne? Das ist mein absoluter Lieblingscharakter.
0: Er hat diese kurze Phase, wo er auch Hot Eren ist. Ich finde, wo die Haare ein bisschen länger sind und er die so zurückbindet.
3: Ich kann das auch nicht, als er wirklich die ganze 4. Staffel, er sah immer so krass aus, wirklich.
0: Obwohl er ist ja echt ein tricky Character, muss man sagen, ne? Er ist schon, also auch ein Herausfordernder, auf jeden Fall, was so seine Entscheidungen und seinen Charakter angeht. Aber ich finde, das macht natürlich den Anime auch krass einfach.
3: Ja, das auf jeden Fall. Weißt du, kennst du den Synchronsprecher von R?
0: Ja. Max Felder, oder?
3: Max Felder, ja. Und ich bin wirklich so obsessed von diesem Charakter, ne, dass ich einfach Max Felder per E-Mail angeschrieben habe und der hat mir wirklich eine personalisierte Audio geschickt als Erin. Ne?
0: Oh, das ist aber nett. Süß.
3: Oder? Ich finde das auch richtig geil.
0: Ja, ich finde das eh ganz cool. Ich habe das Gefühl, so SynchronsprecherInnen haben auch so in den letzten Jahren nochmal so einen krassen Hype und auch Sichtbarkeit bekommen. Und gerade bei so Comic und so Zeichentrick und animierten Sachen ist es ja auch noch mehr so als bei realen SchauspielerInnen, wo man ja einfach den Menschen damit verbindet, ist es ja bei dem Charakter einfach viel die Stimme. Deswegen finde ich, knallt das da einfach oft noch mehr. Ja.
1: Deswegen hier auch kurz vor 12 trotz alledem immer auch der Appell, bitte schützt unsere Synchronszene und wertschätzt sie, gerade in unseren technologischen Zeitaltern. Ich möchte gerne weiterhin echte Menschen am Mikrofon hören, die Sachen vertonen und einsprechen, sowohl bei Hörspielen, Hörbüchern, Serien, Filme und alles andere. Ich möchte keinen KI-Slop, bitte da. Danke.
0: Rede.
1: Wirklich.
0: Ja.
3: Hast du ein Lieblingsanime?
1: Ich? Ich schaue gar nicht so viel Anime mehr. Also ich würde sagen, All-Time-Favorite bleibt bei mir, aber auch viel durch Nostalgie ist natürlich Digimon 1 und 2, also die Adventure-Staffeln. Aber die finde ich auch nach wie vor sehr gut. Wenn ich dann noch auswählen müsste, moderner, mag ich Dungeon Meshi ganz gerne, den finde ich sehr lustig. Das ist quasi so ein Dungeon-Crawler, aber sie kochen die ganze Zeit, das finde ich sehr gut. Und ansonsten mag ich halt so Klassiker, also Cowboy Bebop, Akira und sowas.
0: Klassiker ist ja so vor RTL 2 noch, oder?
1: Ja, aber die sind sehr geil.
0: Ich würde sagen,
1: das ist ein geiler Soundtrack. Naja, egal.
0: Ja, ey.
1: Aber die Frage war ja eigentlich, welche Geschichte erzählst du am liebsten?
3: Eigentlich das mit den Animes tatsächlich. So, dass mein Freund mich so zu den Animes gemacht hat.
0: Schön. Sag nur mal einen, weil ich habe eine Anti-Geschichte.
1: Boah, ich liebe ja Geschichten erzählen, deswegen könnte ich gar nicht eine davon rauspicken, aber ich glaube, das ist so richtig was ich von meinem Vater so mitbekommen habe, so dieses irgendeine Anekdote zu irgendwas haben. Und ich meine auch gelesen zu haben, dass es für viele Leute, die neurodivergent ist, auch so ein Tool ist, also so Geschichten oder Erfahrungen so zu teilen, um relaten zu können. Also dass man das Gefühl hat, ich verstehe die Person und das auch ein Zeichen davon ist, so von wegen so, hier, dir ist das widerfahren, ah ja, ich habe diese und diese Geschichte und deswegen verstehe ich, wie du dich oder meine ich zu verstehen, wie ich es fühle und deswegen erzählt man diese Geschichte. Deswegen bin ich immer am Geschichten erzählen. Ich erzähle auf jeden Fall immer wieder gerne Anekdoten aus meinen Teenagerjahren tatsächlich, weil ich die so absurd, also jetzt nicht, weil die ultra krass oder sowas, sondern einfach, weil es lustige Erfahrungen waren, wo ich finde, es waren einfach lustige Stories, ohne die jetzt besonders groß auszuholen. Aber es gibt auch zu jedem Anlass. Also ich kann was aus der Bandgeschichte erzählen, ich kann was aus meinen ersten WG-Jahren erzählen, ich kann aber auch dir was von letzter Woche erzählen. Ist egal, ich erzähle jede Geschichte gerne. Okay. Ich erzähle dir auch gerne Sams immer wieder.
0: Die Antwort ist alle.
1: Alle Geschichten aus meinem Mund.
0: Okay, meine Anti-Geschichte ist, die ich gar nicht mag, ist, als wir, mein Freund und ich sind 2017 nach London gezogen und ich bin vorher nach London geflogen, um den Schlüssel abzuholen, kam dann zurück und als wir dann mit dem Auto, weil wir haben unseren Hund mitgenommen, nach London gefahren sind, habe ich den Schlüssel zu Hause vergessen.
3: Nein.
0: Oh, und das ist wirklich so eine Sache, weil ich halt damals war ich noch bei Funk, was ja auch zu den Öffentlich-Rechtlichen gehört, mit meinem YouTube-Kanal und ich hatte eben diese Reise und diesen Umzug gefilmt und es gibt wirklich diesen Snippet in diesem Video, wo mein Freund wirklich so, wo er so ernst mad ist, weil er denkt so, oh nee, ey. Ja, und das ist so eine, und das war so, aber dass Leute dann später gesagt haben, dass ich das erfunden hätte, weil niemand so blöd ist, dass das in echt passiert. Und ich glaube, deswegen bin ich so sauer auf diese Geschichte, weil es mich so ärgert, weil ich dann noch verteidigen musste. Also, wie argumentiert man dann? Nein, doch, ich bin wirklich so blöd. Ja. Weißt du? Oh. Ja, und zum Glück hatten wir aber eine Freundin, die sowieso später so eine Woche später uns besuchen wollte und die hat dann den Schlüssel mitgebracht und wir haben uns dann natürlich am nächsten Tag einfach von der Verwaltung noch einen zweiten abgeholt. Aber natürlich ist diese Situation mega nervig, weil du denkst, ja, du kommst dann da an, dann musst du erstmal eine Nacht im Hotel bleiben, weil wir auch nachts angekommen sind, dass wir dann morgens und so weiter. Ja, ja, das ist meine Anti-Geschichte und immer wenn das irgendwo nochmal vorkommt, bin ich so, ja.
1: Sie ist auch sehr gut.
0: Wir haben sie oft genug gehört, die kann jetzt auch mal sterben.
1: Naja. Ach, Quatsch. So, magst du uns noch eine Zahl sagen?
3: Ja, die 69.
1: Die 69.
0: Ja, okay, warte. Ah, okay, ja. Welches Essen fandest du als Kind eklig, das du heute aber richtig gerne magst?
1: Oh.
3: Kartoffelpuffer.
1: Mit oder ohne Apfelmus?
3: Schluss. Mit Apfelmus tatsächlich. Ich liebe Apfelmus.
0: Ja, das freut mich doch für euch.
1: Aber was mochtest du früher nicht daran? War es nur der Geschmack oder Konsistenz? Und wann war der Punkt, wo du gesagt hast, so actually Kartoffelpuffer, fire?
3: Also in der Grundschule, da war ich immer nach Schule immer am Hort und da gab es ab und zu Kartoffelpuffer und da wusste ich immer, der hat beschissen geschmeckt und es war einfach eklig. Mm. So, dann war ich bei meinem Freund aber und dann hat die Oma Kartoffelpuffer gemacht und ich war, seitdem ich das in der Grundschule gegessen habe, war ich total dagegen und dann habe ich es doch mal wieder gegessen und jetzt finde ich es lecker.
0: Mm. Jetzt musst du die richtige Person machen.
1: Ist so.
3: Ja.
0: Ich habe das mit Pilzen.
1: Mm.
0: Oh, jetzt mag ich Pilze richtig gern. Und bei mir war es lustigerweise auch mit meinem Freund, der gesagt hat, ja komm, ich mache jetzt mal was Geiles mit Pilzen und dann krieg dich mal ein. Aber ich war wirklich früher auch so, ich weiß nicht, ich fand es irgendwie so eklig, dass die aus dem Boden gewachsen sind. Also auch so random ist. Aber ich weiß, ich habe noch wirklich so Erinnerungen, dass ich so irgendwo langgelaufen bin, dann bin ich auf einmal so, in so auf so Pilze getreten und ich war so, so. Und deswegen, ich fand die, ich weiß gar nicht, ob ich sie als Kind schon vom Geschmack eklig fand. Ich fand sie einfach nur irgendwie, dass es die so gibt und dass die so random irgendwo wachsen, fand ich irgendwie eklig.
1: Witzig.
0: Ja, aber jetzt mag ich Pilze richtig gerne.
1: Ja, das kann ich verstehen. Boah, ich überlege noch, also ich mochte die allermeisten Sachen und ich glaube, es gibt gar nicht so viel, was ich nicht so nicht mochte. Ich würde sagen, ich wusste zumindest früher nicht so Kohlgerichte zu schätzen aller Art. Also auch so, sagen wir Brokkoli, wenn es den halt gab, dann war es halt so, ja, dann ist halt Brokkoli da. Aber mittlerweile, Brokkoli und ich, wir sind so. Ich esse jede Woche Brokkoli die ganze Zeit. Ja. Ist einfach übelst lecker.
0: Du nicht so, mein Lieb?
3: Nee, ich hasse Brokkoli.
1: Ich liebe Brokkoli. Aber was magst du an Brokkoli nicht? Lass mich dir Sachen sagen, wie Brokkoli richtig geil schmeckt.
0: Ui.
3: Ich glaube, ich habe es dafür auch ziemlich gegessen. Ich habe es vor etlichen dann einmal gegessen. Ich glaube, da fand ich es eklig. Also ich mag es einfach nicht, glaube ich.
1: Also bei Brokkoli, also ne, Fun Fact, alle Kohlarten, fast alle gehören zur selben Pflanze oder sind die identische Pflanze und sind andere Sachen gezüchtet. Also Blumenkohl und Brokkoli sind identisch, nur das eine hat Sonne gekriegt und das andere nicht. So.
0: Ah.
1: Und
0: guck mal, Nerd würde ich da sagen.
1: Auf jeden Fall.
0: Das ist aber cool.
1: Und Brokkoli zum Beispiel, also man kann ihn einfach nur blanchiert haben oder sonst was, aber wie ich finde, wo er richtig feier wird, ist er wirklich, wenn du ihn so, wenn er so aus dem Ofen oder sowas kommt oder aus der Heißluftfritteuse und er so richtig so knusprige Sachen hat und auf einmal entwickelt das so einen richtigen Punch und man ist wirklich so, oh mein Gott, warum ist das so lecker? Aber jetzt ihn auch, ja, jetzt so. Er darf nur nicht weich gekocht sein, das ist eklig.
0: Mein Lieber, so, das holt mich alles nicht ab.
3: Mich auch nicht, überhaupt nicht.
1: Doch. Ich mach noch ein paar Rezepte, dann kriegen wir das schon.
0: So. Okay. Ey, ja, ganz vielen Dank, dass du auch schon etwas länger gewartet hast und dass du noch zu uns in die Sendung gesprungen bist. War sehr cool, mit dir zu quatschen.
3: Klar. Yes. Fand ich auch und ich fand meine Fragen echt gut, muss ich sagen. Es hat mir echt gut gefallen, mit euch zu quatschen. Hat doch echt Spaß gemacht.
1: Super, nice, sehr gut. Dann gerne wieder bei der nächsten Sendung.
3: Auf jeden Fall. Ich wünsche euch noch einen geilen Abend.
1: Danke, dir auch.
0: Tschüss.
3: Ciao. Danke, ciao.
1: Na, süß. Sehr gut. Dann holen wir jetzt noch zum Grand Finale Kanu dazu. Oder?
0: Ja. Nö.
1: Ciao. Doch, natürlich. Hallo. Herzlich willkommen.
4: Hallo.
1: Na, alles gut?
4: Ja, ich bin froh, dass ich es noch geschafft habe.
0: Du bist noch drin und wir haben sogar jetzt noch ein paar Minütchen, das heißt, wir müssen noch nicht ganz gehetzt durch die Fragen gehen.
4: Yay!
1: Yay, Freude! Okay, dann hau uns doch mal eine Zahl heraus hier beim 100-Fragespiel.
4: 55.
1: Okay.
0: Was macht dich neidisch?
4: Oh, das ist eine gute Frage für mich, weil ich bin ein krass neidischer Mensch. beziehungsweise ich bin immer so in mir drin neidisch, aber ich mache das nicht nach außen, weil ich nicht arrogant oder so sein will. Aber das Ding ist, ich fange jetzt an zu labern.
0: Let's go.
4: Ich bin eigentlich richtig gut in der Schule. Also ich bin immer gut in der Schule gewesen. Ich weiß nicht warum, weil meine beiden Geschwister sind es nicht. Und ich weiß nicht, woher das kommt. Und meine Eltern waren jetzt auch nicht so die Brüller, aber keine Ahnung. Ich, Entschuldigung, kein Front.
1: Aus damit.
4: Ja, aber ich bin halt richtig gut und halt so seit der Grundschule auch schon. Und dann habe ich das mal richtig abgefuckt. Da war ich immer richtig neidisch, wenn Leute besser waren als ich. Das ist richtig schlimm. Und ich habe das immer noch. So meine beste Freundin zum Beispiel. Ich habe sie auch erst, ich war so, sie ist besser als ich. Das nervt mich richtig doll hier. Also sie ist halt in der Oberschule. Also in Berlin fängt ja die Oberschule in der 7. Klasse an.
1: Ja.
4: Und sie ist in der 8. Klasse, glaube ich, dazugekommen. Und war halt richtig gut. So besser als ich. Und konnte halt immer so alle Fragen beantworten vom Lehrer. Und ich war so... Das nervt mich jetzt. Jetzt muss ich besser sein. So. Und jetzt sind wir beste Freundinnen und so. Aber dadurch ist halt bei mir oft so innerlich einfach direkt so eine Abschussung gegenüber der Person, was richtig stupid ist. Mhm. Aber wenn das halt von klein auf dir quasi gesagt wird, ey, das ist richtig gut, dass du die Beste bist in der Klasse, weil ich war halt, ich habe auch in der 6. Klasse, jetzt no facts, ich will das nur, dass es verdeutlicht, ich habe in der 6. Klasse mit 1,0 die Grundschule abgeschlossen, so, und war so die Beste und hatte auch in der Oberschule halt auch so Auszeichnungen für, dass ich unter den 10 Besten des Jahrgangs bin oder so.
1: Ja.
4: Und also, es ist halt schon so ein bisschen flex, aber es ist halt so, das ist eigentlich nicht gut für meinen Neid, weil das nur verschlimmert, weil ich so, das bestätigt bekommen. Jetzt bin ich nicht mehr so gut in der Oberstufe, aber ich bin immer noch solide.
1: Jawohl. Ja, es ist halt auch so Leistungsdruck, der damit einhergeht, ne? So selbst die Erwartungshaltung, die man an sich hat, und wenn man diese Erwartungshaltung, die man denkt, von sich zu haben, nicht erfüllen zu können, das schwingt ja dann in so ein negatives Gefühl und das kann dann in Neid überschwingen. Es ist dann eher so das nächste Gefühl.
0: Aber ich finde, Neid ist so eine interessante Sache, weil es ja schon ein Gefühl, so es gibt es ja. Aber es ist schon ein krass verpöntes Gefühl, ne?
1: Ich glaube, Eifersucht ist noch schlimmer als Neid. So mal neidisch zu sein, das kann man noch verspielt sagen. So von wegen so, oh, du wirst nächste Woche wieder in Japan, geil. Oh, ich bin ein bisschen neidisch. Das ist okay. Da sind die Leute so, ja, also das hat so ein bisschen auch so, weil man sich für was freut, so ein bisschen auch, oder weil das Erlebnis geil wird. Aber Eifersucht, finde ich, ist so das Next Level. Das ist wirklich so, ich gönn dir das nicht. Würde ich sagen, ist so der Unterschied.
0: Ich finde so, Neid fühlt sich für mich immer mehr so an, als wäre es so eine Sache für eher so materielle Dinge oder sowas, und Eifersucht eher zwischenmenschlich.
1: Kann man auch nehmen, ja.
0: Aber ich weiß nicht, so würde ich die Worte definieren, aber ich weiß auch nicht, ob es stimmt. Aber ich weiß auch nicht, ich habe das Gefühl, bei Neid ist es so, ich glaube, es geht wahrscheinlich vor allem darum, wie man damit umgeht, weil im Endeffekt kriegst du ja nicht mehr, wenn die andere Person weniger hat. Aber gleichzeitig, also dass es dann vielleicht nicht bringt, zu der Person das so schlecht zu reden oder zu sagen, so, ja, ich gönne dir das jetzt gar nicht. Aber gleichzeitig kann man sich ja auch, also man kann ja auch nicht abstellen, das zu fühlen, weißt du? Also es gibt ja wahrscheinlich einfach Sachen, wo du denkst, ja, das möchte ich auch gerne haben oder das wünsche ich mir auch. Und weiß ich so, vielleicht die Frage ist so, wie kann man damit so gesund umgehen oder so?
1: Ja, ich glaube, es ist eben so abstellen kann man Gefühle per se nicht, das ist auch okay. Ich glaube, es ist wichtig, das dann einzusortieren. Also sowas wie, bleiben wir bei dem banalen Ding, jemand hat eine geile Reise vor sich, die sehr teuer ist, die groß ist und die man sich auch wünscht. So, und man ist auf demselben Stand auch, also im Sinne von finanziell, dass man sich die auch leisten könnte, also um das Ding zu machen, dann kann ich trotzdem kurz so, oh Mann, geil, ich würde jetzt auch gerne wieder dahin oder überhaupt mal dahin. Aber man kann ja auch umschalten und sagen so, aber ich freue mich für dich. So, also, weißt du, und dann ist es ja eine ehrliche, also was Ehrliches umgekehrt. Und trotzdem kann man so diesen Wunsch verspüren oder diese Sehnsucht, die da hinten dran schwillt. Aber das ist natürlich jetzt auch ein extrem banales Beispiel. Ich glaube, es darf einfach nur nicht in Missgunstheit umenden. Also, dass du bist so, ich gönne, also wenn du jemanden was nicht gönnst, außer du bist Milliardär, dann gönne ich es dir nicht an dieser Stelle. das ist auch schwierig. Das ist dann auch wieder was anderes. Das ist kein
0: Neid. Ich glaube, dass ja in der Situation, weißt du, ist es ja, glaube ich, wenn du auch es dir leisten könntest oder du es auch haben könntest, dann ist es ja schon wie ein Gegengift, sage ich mal, gegen den Neid. Es ist ja eher so, ja, wie zum Beispiel, diese Person ist dann besser als du und du wärst auch gerne da, aber du hast es halt nicht geschafft so. Und ich weiß auch nicht.
1: Ja, ich glaube, weil Neid halt was ganz Diffuses einfach erstmal ist. Es ist nur erstmal ein Sehnen von etwas, so wie so FOMO. Und ich glaube, deswegen ist es so schwierig, das zu greifen. Und wie gesagt, ich glaube, solange es nicht missgünstig ist, ist es auch nicht schlimm.
0: Ja, wie du jetzt gerade gesagt hast, ist ja dann vielleicht schon auch, also Kanu, mit, ja, wenn man halt immer dafür gelobt wurde, wenn man das hat, dass natürlich dann auch emotional noch was dranhängt, ne?
3: Ja.
1: Ja.
0: Spannend. Wollen wir noch, wir haben jetzt noch 2 Minuten.
1: Da schaffen wir doch noch eine.
0: Wollen wir noch eine reinballern?
3: Ja, eine schnelle.
1: Dann ab deine Zahl.
3: 15.
1: 15. Welche App würdest du als erstes löschen, wenn du müsstest?
3: TikTok. Das mache ich sowieso manchmal, wenn ich zu süchtig werde.
1: Das verstehe ich, ja. Ich habe mein Telefon mittlerweile mittags auf Dump-Modus, damit ich sie nicht anklicken kann. Siehste, wie es bei dir, Kostas? Welche ist die App, die du sofort löschen könntest, wenn du müsstest?
0: Ich glaube Instagram. Kennt ihr das? Also es ist irgendwie so weird, weil es ist ja auch mein Job, den ich mir ausgesucht habe, aber manchmal denke ich schon so, wie wäre das wohl, wenn Instagram einfach weg wäre?
1: Ja.
0: Dass es nicht so ist, okay, ich muss von mir aus entscheiden, ich mache das weg, weil dann könnte ich es noch benutzen, sondern es wäre einfach down.
1: Ja.
0: Mal für 2 Monate so.
1: Fände ich okay. Ja, bei mir wäre es WhatsApp.
0: Ah, okay.
3: Valid.
1: Weil, also, ich feststelle, dass ich gerade eine richtige Krise mit dieser App auch einfach habe, weil ich festgestellt habe, Achtung, Vorsicht, Triggerwarnung, ich möchte angerufen werden von Leuten, weil dann kann ich mit den Leuten reden und dann ist das Ding erledigt und dann ist Ruhe. Aber Nachricht ist immer ein offener so Task und da kommt immer was Neues rein und es stresst mich so krass, dass ständig überall irgendeine Nachricht und jemand so eine Erwartungshaltung hat, dass er von mir eine Antwort jetzt braucht. Und ich bin so, oh Dicker, ruf an und lass mich in Ruhe jetzt gerade. Oder es ist ja okay, aber weißt du was ich meine? Ja. Ich will irgendwann einfach so Sachen erledigt haben und deswegen bin ich wirklich so, kommt weg damit, so schreibt nur noch, wenn es wichtig ist und dann ist gut.
3: Check.
0: Bist du eher Team schreiben oder anrufen?
3: Ich?
0: Ja.
3: Ja, schreiben. Ich habe, glaube ich, ich weiß nicht, diese Corona-Generation, die das richtig schlimm hat mit dieser Telefonangst. Also telefonieren ist ein bisschen besser, es kommt auch ein bisschen auf die Person an, aber ich hasse eigentlich telefonieren.
0: Du bist so, ich würde die Telefon-App löschen.
3: Ja.
0: Ich muss sagen, bei WhatsApp, also ich weiß nicht, ich fühle mich irgendwie wie so, als wäre ich da irgendwie jetzt so alt, weil ich so später darauf aufgesprungen sind, aber ich bin gerade so in diesem Sticker-Game und es unterhält mich so unfassbar gut. Es gibt so lustige Sticker. Es macht mir sehr viel Spaß.
1: Das kann ich verstehen wiederum.
0: Ja, Mann, also das...
3: Sticker sind geil. Ich bin auch geil, dass man auf TikTok mittlerweile Sticker kommentieren kann.
1: Das stimmt, geil.
3: Das
1: ist so lustig.
0: Ja. Ja, ja. Ja, ey, das war doch sehr, sehr schön. Ganz vielen Dank, dass du noch zum Schluss der Sendung reingesprungen bist und wir noch ein bisschen quatschen konnten.
3: Gerne.
0: Yes. Und hoffentlich bis zum nächsten Mal.
3: Ja.
1: Tschüssi.
0: Tschüssi. So, Mann, 2 Stunden fliegen immer vorbei, oder?
1: Ja, voll. Das war wieder eine sehr schöne Sendung mit dir.
0: Es hat richtig gebockt und auch natürlich mit euch.
1: Ja.
0: Es war sehr cool, über diese verschiedenen Sachen zu quatschen. Und ich denke mal, so wenn wir das vorbereiten, wir haben ja auch mal ein bisschen Musik mitgebracht. Wollen wir vielleicht noch einen Song jetzt spielen, ja, bevor wir raushüpfen?
1: Natürlich. Wir spielen den hier, der hier auch so schön aussieht, Introducing Earth von Hot Mess and Jack Godfrey.
0: So, ja, das ist nämlich von einem sehr coolen Musical. Checkt das mal aus, falls ihr Musical-Lover seid. Und ganz vielen Dank für die Sendung, Felix.
1: Danke dir. Ich freue mich auf die nächste Folge davon.
0: Tschüss.
1: Tschüss. Und ihr könnt die nachhören, wenn ihr jetzt erst reingeschaltet habt. Die sind alle online. So, jetzt aber. Ciao.

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2: Um 0 Uhr mit Lydia Wagner. Die Bundeswehr will nächstes Jahr ihr erstes Drohnenregiment aufstellen. Das kündigt der Verteidigungsminister Pistorius auf einem Truppenübungsplatz in Niedersachsen an. Dietrich Karl-Meurer berichtet.
3: Hintergrund sind auch die Erfahrungen aus dem Ukraine-Krieg. Bundesverteidigungsminister Boris Pistorius sagt, die Bundeswehr verfolge die Entwicklungen dort genau und lerne täglich daraus. Mit dem neuen Regiment will die Bundeswehr ihre Fähigkeiten für den Einsatz unbemannter Systeme bündeln. Nach Angaben des Heeres soll es zunächst rund 300 Soldatinnen und Soldaten umfassen. Später soll die Zahl auf 600 steigen. Das Regiment soll Drohnen zur Aufklärung nutzen und gegnerische Drohnen abfangen. Die Systeme sollen Reichweiten bis zu 500 Kilometer abdecken.
2: Viele Menschen in Deutschland glauben nicht, dass die Bundesregierung es schafft, die Sozialsysteme zukunftssicher zu machen. Im ARD-Deutschland-Trend haben nur 17% der Befragten gesagt, dass sie der Regierung das zutrauen. Aus Berlin, Christina Nagel.
4: Eine große Mehrheit hat große oder sogar sehr große Sorgen, dass die Parteien in Deutschland keine gemeinsamen Antworten mehr auf drängende politische Fragen finden. Gefragt worden ist auch nach Einstellungen zu den Sozialreformen. Und da ist eine Mehrheit der Meinung, dass man Einschnitte durchaus nach der finanziellen Situation staffeln sollte, selbst wenn das heißt, dass Einzelne stärker belastet werden. Und jeder Zweite gibt an, dass er eher zu persönlichen Einschnitten bereit wäre, wenn die Notwendigkeit dafür verständlich erklärt würde.
2: Die Proteste und Ausschreitungen an Frankreichs Schulen haben sich ausgeweitet. Knapp 2000 Menschen sind diese Woche festgenommen worden. Den meisten werde Gewalt vorgeworfen, heißt es aus dem Innenministerium. Über 500 Menschen seien seit Beginn der Proteste verletzt worden. Heute sollen etwa 400 Schulen geschlossen bleiben. Seit Ende der vergangenen Woche demonstrieren die Schüler unter anderem gegen zu große Klassen, Unterrichtsausfälle und die schlechte Ausstattung der Schulen. Die deutsche Fußballnationalmannschaft hat ihr Heimspiel gegen Serbien in der Nations League mit 2:0 gewonnen. Es ist der erste Sieg im dritten Spiel unter dem neuen Bundestrainer Jürgen Klopp. Und das erste Tor hat Tom Bischoff gemacht.
5: Den habe ich unter die Latte einfach gehauen und dann hat man, glaube ich, gesehen, es war einfach pure Freude und da war jetzt nicht groß, was mein erster Torjubel, sondern einfach alles raus und das war einfach unbeschreiblich.
2: Als nächstes trifft die DFB-Auswahl am Sonntag auf Griechenland. Das Wetter in Deutschland. In der Nacht vor allem in der Mitte des Landes Regen. Örtlich kann es auch gewittern. Tiefstwerte 16 bis 7 Grad. Tagsüber dann im Osten und Süden oft stark bewölkt. Anfangs hier und da noch Regen. Die Temperaturen steigen im Laufe des Tages auf 16 bis 23 Grad. Und die Zeit? Es ist gleich 0:03 Uhr.
6: Die junge Nacht, wir schauen auf die Straßen. Die A96 Lindau Richtung München ist zwischen Weißensberg und Wangen-West nach einem Unfall gerade gesperrt. Die A1 Osnabrück Richtung Bremen ist zwischen Bremen-Brinkum und Asten wegen Vermessungsarbeiten bis 6 Uhr noch gesperrt. Die A3 Köln Richtung Frankfurt zwischen Itzstein und Niedernhausen, 5 Kilometer Stau nach einem Unfall. A8 Karlsruhe Richtung Stuttgart ist zwischen Kreuz Stuttgart und Stuttgart-Möhringen. Nicht gesperrt, sondern 3 Kilometer Stau nach einem LKW-Unfall. Die A40 Duisburg Richtung Essen ist zwischen Kreuz Duisburg und Kreuz Kaiserberg wegen Bauarbeiten in beiden Richtungen noch bis Montag gesperrt. Die A40 Duisburg Richtung Venlo ist zwischen Wankum und Niederdorf wegen Bauarbeiten auch noch bis morgen 5 Uhr gesperrt. Die A52 Mönchengladbach Richtung Düsseldorf ist zwischen Kreuz Nersen und Kreuz Karst wegen der Fahrbahnerneuerung noch bis morgen Abend dicht. Die A61 Mönchengladbach Richtung Venlo ist zwischen Kaltenkirchen und Grenzwald wegen Bauarbeiten auch bis Montag früh noch gesperrt. Und die A81 Singen Richtung Stuttgart ist zwischen Geisingen und Dreieck Bad Dürheim wegen Bergungsarbeiten auch gerade gesperrt. That's it.
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6: Mit Sebastian Röpke, hey, cool, dass ihr dabei seid. Und wenn ihr jetzt dabei seid und das jede Sendung schafft, bis Montag, habt ihr meinen 4 Sendungen am Stück-Marathon komplett mit begleitet. Müsst ihr nicht, könnt ihr aber. Leute, nur mal hier ins Studio, falls ihr Part of the Show werden wollt, ist die 0221-567-89111. Ich weiß nicht, ob ihr bei Insta aktiv seid, aber manchmal folgen einem da so Accounts, wo man sich fragt, wo kommt das her? Und seit 5 Minuten folgt mir der Account Ruhrbahn-Spotter. Und da steht in der Bio einfach drin, ich fotografiere Busse und Straßenbahnen im ganzen Ruhrgebiet. Ja, danke für den Follow. Ich fahre weder Bus noch Bahn. Ich fahre E-Scooter. Können wir trotzdem Freunde sein? Lieber Bahnspotter. Ja, hier im Radio jetzt erstmal Alex Warren mit Ordinary. Der Sebus hier. Hi.
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Also ich so, der neue Taylor Swift Song, Patient Zero, ich mag den, und das Internet so, das ist das uninspirierteste bislang von ihr. Ja, ich glaube, Taylor Swift ist einfach eine Frau und kann es keinem recht machen, oder? Ist die junge Nacht?

Die junge Nacht, Achtung, wir haben einen Falschfahrer auf der A37 Hannover Messe Richtung Burgdorf. Zwischen Miesburg und Kreuz Hannover Buchholz kommt euch ein Falschfahrer entgegen, fahrt äußerst rechts, überholt bitte nicht. Das ist auf der A37 Hannover Messe Richtung Burgdorf zwischen Miesburg und Kreuz Hannover Buchholz. Achtung, Falschfahrer, vorsichtig hier in beiden Richtungen.

0: 1, hier ist die junge Nacht. Wir schauen schnell auf die Straßen. Achtung, wir haben noch den Falschfahrer auf der A37 Hannover Messe Richtung Burgdorf zwischen Miesburg und Kreuz Hannover Buchholz. Kommt euch ein Falschfahrer entgegen, fahrt äußerst rechts, überholt bitte nicht. Das ist auf der A37 Hannover Messe Richtung Burgdorf zwischen Miesburg und Kreuz Hannover Buchholz. Achtung, Falschfahrer, vorsichtig hier in beiden Richtungen. Dann haben wir die A96 mit der Gefahrenmeldung. Lindau Richtung München ist zwischen Weißensberg und Wangen-West nach einem Unfall gerade gesperrt. Die A1 Osnabrück Richtung Bremen ist zwischen Bremen-Brinkum und Arsten wegen Vermessungsarbeiten bis 6 Uhr noch gesperrt. Die A3 Köln Richtung Frankfurt zwischen Itzstein und Niedernhausen 5 Kilometer Stau nach einem Unfall. Die A8 Karlsruhe Richtung Stuttgart zwischen Kreuz Stuttgart und Stuttgart-Möhringen 3 Kilometer Stau nach einem LKW-Unfall. Die A29 Oldenburg Richtung Ahlhorner Heide ist zwischen Ahlhorn und Dreieck Ahlhorner Heide wegen Bergungsarbeiten in beiden Richtungen gesperrt. Die A40 Duisburg Richtung Essen ist zwischen Kreuz Duisburg und Kreuz Kaiserberg wegen Bauarbeiten in beiden Richtungen noch bis Montag dicht. Die A40 Duisburg Richtung Venlo ist zwischen Wankum und Niederdorf wegen Bauarbeiten noch bis morgen 5 Uhr gesperrt. Die A52 Mönchengladbach Richtung Düsseldorf ist zwischen Kreuz Nersen und Kreuz Karst wegen einer Fahrbahnerneuerung noch bis morgen Abend dicht. Die A61 Mönchengladbach Richtung Venlo ist zwischen Kaltenkirchen und Grenzwald wegen Bauarbeiten bis Montag früh noch gesperrt. Und die B29 Aalen Richtung Stuttgart ist in Höhe Winterbach nach dem Unfall gerade gesperrt. That's it.
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0: Mit Sebastian Röpke. Hello, Leute. Serien schauen, basteln, Kürbissuppe machen. Es ist Herbst und es ist endlich Oktober. Jetzt ist das auch völlig okay alles. Junge Nachthörerin Marie, die bastelt auch gerade gemütlich zu Hause. Aber, es ist ja nicht nur Oktober, es ist ja auch Spooktober. Hab ich mir nicht überlegt, den Namen. Hätte von mir sein können, ist aber nicht von mir. Ja, passende Serie dafür wäre ja zum Beispiel Wednesday bei Netflix, aber neue Staffel jetzt nicht passend zum Oktober am Start. Hat auch Gründe, klären wir gleich. Vorher für euch Sabrina Carpenter, die macht einen Serviervorschlag fürs Getränk, was ihr euch jetzt zum gemütlichen Bastelabend noch dazu packen könnt. Hier ist die junge Nacht mit dem Sebo. Hi!

0: Love Sober, Kamerad, ganz frisch auf der Playlist der Jungen Nacht der ARD, 0.38 Uhr. Ey Leute, willkommen im Oktober, beziehungsweise im Spooktober. Und passend dazu diese News, Staffel 3 von Wednesday ist abgedreht. Alles ist im Kasten. Brinja Becker aus dem Jungen Nacht-Team sagt, ja, danach sah es lange jetzt nicht unbedingt aus. Brinja, wieso, was war denn bei den Dreharbeiten los?
1: Also zweimal musste auf unbestimmte Zeit unterbrochen werden. Einmal hat sich die Schauspielerin Eva Green am Set verletzt. Die hatte eine schlimme Beinverletzung, ist ein paar Wochen ausgefallen. Und jetzt vor einer Woche ungefähr gab es dann auch noch mal die News, dass das Drehbuch noch mal angepasst werden musste.
0: Oha, weiß man warum?
1: Ja, weil es wohl Testvorführungen bei den Chefs gab und die fanden, dass mehrere Storylines wohl keinen Sinn machen würden.
0: Oh Gott, selbst wenn das die Chefs sagen. Okay, krass, das klingt ja gar nicht so gut.
1: Nee, und darum sind Fans jetzt aber auch umso mehr happy, dass es die News gibt, dass die Dreharbeiten durch sind. Wir haben auch schon ein erstes Foto bekommen. Da sitzt Jenna Ortega, also Wednesday, an ihrer Schreibmaschine.
0: Ach, sehr schön. Wann wird die neue Staffel denn kommen? Weiß man das schon?
1: Leider nicht, aber wahrscheinlich so Sommer, Herbst nächstes Jahr wird die kommen.
0: Oh Gott, Sommer, Herbst nächstes Jahr. Ja gut, dann müssen wir die aktuell noch so verfügbaren Staffel vielleicht schauen. Ja, aber dann heißt es dann auch wieder, hallo, liebe Wednesday und Family.
2: Wednesday Addams ist hier. Addams mit Doppel-D. So wie Grabbuddler.

Die junge Nacht, Achtung, wir haben einen Falschfahrer auf der A13, Schönefelder Kreuz Richtung Dresden. Zwischen Duben und Bronco kommt euch ein Falschfahrer entgegen. Fahrt äußerst rechts, überholt nicht. Auf der A13, Schönefelder Kreuz Richtung Dresden. Zwischen Duben und Bronco, Achtung, Falschfahrer, vorsichtig hier in beiden Richtungen.

0: Olivia Dean. So easy to fall in love. 10 vor 1, hier ist die Junge Nacht der ARD, Nummer ins Studio 0221 567 89111. Eben gescherzt, dass ich bis Montag Sendung habe. Wenn ihr die alle durchschafft, das wäre stark. Laura Sophie so, ich habe auch bis Montag, schaffe ich, okay. Hä, krass. Ja, Chris ist auch am Start. Hi.
1: Sebo.
0: Hi.
1: Mein Schatz.
2: Ich bin so erkältet. Oh, ich schwöre dir, da hast du auch direkt die Seuche.
0: Ja, ich fühle mich auch direkt angesteckt, wenn du solche Sprachnachrichten schickst. Hey, aber ist, glaube ich, gerade voll im Trend, verrotzt zu sein. Gehört genauso den Herbst wie die Gilmore Girls, oder? Oh Gott, hier ist die Junge Nacht mit dem Sebo. Hi.

Die junge Nacht, Achtung, wir haben einen Fallschwacher auf der A66 Wiesbaden Richtung Frankfurt zwischen Wiesbaden-Biebrich und Wiesbaden-Nordenstadt. Kommt euch ein Fallschwacher entgegen, fahrt äußerst rechts, überholt bitte nicht. Das ist auf der A66 Wiesbaden Richtung Frankfurt zwischen Wiesbaden-Biebrich und Wiesbaden-Nordenstadt. Achtung, Fallschwacher, vorsichtig hier in beiden Richtungen.

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2: Um 1 Uhr mit Lydia Wagner. Die Bundeswehr soll eine eigene Abteilung für Drohnen bekommen. Verteidigungsminister Pistorius hat gesagt, dass sie vor allem Aufklärungsflüge mit den Drohnen machen und gegnerische Drohnen abfangen soll. Die Einheit soll mit 300 Soldatinnen und Soldaten starten, später sollen es 600 werden. Pistorius sagte, man müsse auch den Kampf mit unbemannten Systemen beherrschen, um sich durchsetzen zu können. Wegen der Schülerproteste in Frankreich sollen heute rund 400 Schulen geschlossen bleiben. Seit Beginn der Proteste sind mehr als 500 Menschen verletzt worden. Frankreich-Korrespondentin Julia Borutta fasst die Situation zusammen.
3: Die Bilder dieses Tages driften weit auseinander. Auf der einen Seite die brennende Turnhalle in Nantes, das abgebrannte Feuerwehrauto in Marseille, der lahmgelegte Tramverkehr in Straßburg. Auf der anderen Seite Lehrer, die Menschenketten vor den jungen Leuten bilden, damit diese nicht von der Polizei angegriffen werden. Die Regierung hat angekündigt, eine Dialogplattform einzurichten, um Vorschläge zu sammeln, die dann strukturiert ausgewertet werden sollen. Die Anführer der Schülerbewegung hingegen haben für kommenden Dienstag einen weiteren großen Protesttag angekündigt.
2: Heftige Regenfälle haben auf der griechischen Urlaubsinsel Kreta zu Überflutungen und Zerstörungen geführt. Einsatzkräfte haben in einer Schlucht in der Region Refimno die Leiche eines Hirten gefunden, der vorher als vermisst galt. Jasper Riemann berichtet aus Griechenland.
4: Griechische Medien berichteten außerdem, in der Nähe von Heraklion sei eine Brücke teilweise eingestürzt. Ein Paar sei in diesem Moment in einem Fahrzeug auf der Brücke gewesen. Beide seien ins Krankenhaus gekommen. An mehreren Orten blockierten Trümmerteile und Bäume die Straßen, Wasser drang in Häuser und Geschäfte ein und flutete Felder. Der staatliche Fernsehsender ERT berichtet von zeitweisen lokalen Stromausfällen. In den Städten Chania und Rethymno blieben die Schulen vorsorglich geschlossen.
2: Die deutsche Fußballnationalmannschaft hat zum ersten Mal unter dem neuen Bundestrainer Jürgen Klopp gewonnen. In der Nations League stand es am Schluss 2:0 gegen Serbien. Florian Wirtz hat dabei das erste Tor vorbereitet und das zweite selbst gemacht. Der Bundestrainer konnte diese Leistung im ZDF nur so beschreiben.
5: Der Rhythmus muss sein. Einfach. Flo. Wirtz. Einfach. Und dann kommen wir in solche Situationen. Gar nicht so schlecht gemacht.
2: Als nächstes trifft die DFB-Auswahl am Sonntag auf Griechenland. Das Wetter in Deutschland. In der Nacht vor allem in der Mitte des Landes Regen, örtlich kann es auch gewittern. Die Tiefstwerte sinken auf 16 bis 7 Grad. Tagsüber dann im Osten und Süden oft stark bewölkt, anfangs hier und da noch Regen. Und die Temperaturen steigen auf 16 bis 23 Grad. Die Zeit, es ist 1:03 Uhr.
6: Die junge Nacht, wir schauen auf die Straßen. Achtung, wir haben erstmal 3 Falschfahrer. Falschfahrer Nummer 1 auf der A13. Schönefelder Kreuz Richtung Dresden. Zwischen Duben und Bronco kommt euch ein Falschfahrer entgegen. Fahrt äußerst rechts, überholt bitte nicht. Das ist auf der A13, Schönefelder Kreuz Richtung Dresden. Zwischen Duben und Bronco, Achtung, Falschfahrer. Vorsichtig hier in beiden Richtungen. Genauso Falschfahrer auf der A37 Hannover Messe Richtung Burgdorf. Zwischen Miesburg und Kreuz Hannover Buchholz. Achtung, Falschfahrer. Fahrt da auch äußerst rechts, überholt nicht. Das ist auf der A37 Hannover Messe Richtung Burgdorf. Zwischen Miesburg und Kreuz Hannover Buchholz. Achtung, Falschfahrer. Ebenfalls Achtung, Falschfahrer auf der A66 Wiesbaden Richtung Frankfurt. Zwischen Wiesbaden-Biebrich und Wiesbaden-Nordenstadt kommt euch ein Falschfahrer entgegen. Fahrt äußerst rechts, überholt nicht. Das ist auf der A66 Wiesbaden Richtung Frankfurt. Zwischen Wiesbaden-Biebrich und Wiesbaden-Nordenstadt. Achtung, Falschfahrer, vorsichtig hier in beiden Richtungen. Hier die weitere Meldung. A8 Karlsruhe Richtung Stuttgart. Zwischen Kreuz Stuttgart und Stuttgart-Möhringen. 3 Kilometer Stau nach einem LKW-Unfall. Die A25 Hamburg Richtung Geesdach ist zwischen Nettelburg und Kurzlach bis ca. 4 Uhr gesperrt. Die A29 Oldenburg Richtung Ahlhorner Heide ist zwischen Ahlhorn und Dreieck Ahlhorner Heide wegen Bergungsarbeiten in beiden Richtungen gesperrt. Die A40 Duisburg Richtung Essen ist zwischen Kreuz Duisburg und Kreuz Kaiserberg noch wegen Bauarbeiten in beiden Richtungen bis Montag gesperrt. Die A40 Duisburg Richtung Venlo ist zwischen Wankum und Niederdorf wegen Bauarbeiten bis morgen 5 Uhr gesperrt. Die A52 Mönchengladbach Richtung Düsseldorf ist zwischen Kreuz Nersen und Kreuz Karst wegen einer Fahrbahnerneuerung noch bis morgen Abend gesperrt. Die A61 Mönchengladbach Richtung Venlo zwischen Kaltenkirchen und Grenzwald wegen Bauarbeiten bis Montag früh gesperrt und die A66 Wiesbaden Richtung Frankfurt ist zwischen Wallau und Wiesbadener Kreuz nach einem Unfall auch gerade gesperrt. That's it!
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6: Mit Sebastian Röpke, allen Verkehrsmeldungen aus ganz Deutschland und natürlich auch mit euch. Ihr seid Part of the Show 0221 56789 111. Der Andi schreibt, hervorragende Playlist. Ja, danke, finde ich auch. Also so ohne Scherz. Ich drehe sehr häufig im Studio auf, to be honest. Ja, und dann sagen wir dir auch noch, lieber Andi, was da im Kino läuft und ob der Film überhaupt irgendwas kann. Wowsi. Also, oder? Vor allen Dingen, es geht gleich um den neuen Kinofilm mit Tom Cruise und da ist er fett. Darf man das so noch sagen? Also er trägt einen Fett-Suit. Also deswegen, egal. Tampa City, self-aware. Hi.

0: 14. Ihr hört die Junge nach der ARD. Ja, was gibt's denn Neues im Kino? Es war doch dieser Donnerstag. Ja, ja, Digger. So heißt ein neuer Kinofilm mit Tom Cruise. Und diesmal hängt er da aber nicht einhändig irgendwie an der Rakete fest oder so und hat den Stunt dann auch selbst gemacht. Crazy Typ, nee. Sondern er spielt einen öligen Milliardär und ist in seinem Fatsuit auch kaum wiederzuerkennen. Marcel Emmel aus dem Junge-Nacht-Team. Der Film heißt ja Digger. Also geht's ums Graben?
1: Ja, nochmal anders. Also Tom Cruise spielt Digger Rockwell. Das ist eben ein Milliardär, völlig skrupellos, und sein Unternehmen sorgt für Naturkatastrophen.
2: Mr. President, vor 55 Minuten wurde ich über die Explosion auf unserer Plattform informiert.
3: Sie verursacht gewaltige Wasserverdrängung und einen Tsunami.
1: So, die Welt geht unter, das geht auf Diggers Nacken, aber das ist ihm völlig egal. Die Regierung, der reicht jetzt aber so langsam und sagt, pass mal auf, du rettest die Erde schön alleine.
0: Okay, das klingt alles sehr wild, würde ich mal behaupten. Wie hat es dir gefallen?
1: Ich habe es wirklich gehasst, diesen Film zu gucken. Ich hätte zu Hause das Ding ausgemacht.
0: Oh Gott, oh Gott, oh Gott. So hart bist du selten, aber pflichtbewusst bist du sitzen geblieben?
1: Natürlich, es ist ja mein Job und ich muss sagen, zum Glück, weil irgendwann geht in diesem Film so eine Storytür auf und die hebt das ganze Ding auf ein anderes Level. Mhm. Das bleibt weiter so dermaßen Banane, Käse, schrullig und plemplem. Es ist super anstrengend, aber da ist eben die Lücke, um es zu feiern. In diese Lücke bin ich nicht rein. Entweder du liebst diesen Film oder du willst wirklich schreiend rauslaufen.
0: Ach Marcel, ich habe dich noch nie so etwas hassen gehört. Das ist neu. Wow, Digger. Mit einem sehr abgedrehten Tom Cruise gibt's ab jetzt im Kino. Und ich finde, wenn Marcel Emmel sagt, naja, zu Hause hätte ich den ausgemacht, dann würde ich erst recht reingehen und einfach mal überprüfen, wie recht er hat. Hier ist die Junge Nacht.

Ariana Grande, Pärtel, ganz frisch hier auf der Playlist. Ist auch ein relativ aggressives Album von ihr, also blumig ist es nicht. Leute, junge Nachthörer Chris hat eben seine Sprachnachricht im Radio gehört und danach geschrieben und festgestellt, ich klinge ja schon sehr verschnupft. Ja, so ist das, wenn man erkältet ist. Leute, ihr könnt euch hier reinmelden in diese Sendung 0221 567 89 111. Der Darius schreibt, moin Sebo, du Nachtschicht, ich Nachtschicht. Emoji, wo sich zwei Hände die Hand geben, also... Kennt ihr, ne? Er schreibt, dann wird wieder bis zum Ende die Junge nachgehört. Nehmen ein wenig Football gucken gleich. Freue mich auf die gemeinsame Nacht. Grüße. Ja, Grüße zurück. Football bin ich raus. Keine Ahnung. Läuft heute Nacht irgendwas? Ich weiß es doch nicht. Ich freue mich aber über Liebe. Sehr viel Liebe. Weil Kathleen, die hat 11-Jähriges mit ihrem Boy. Und ich habe gefragt, und was sind so die Pläne für diesen Tag heute? Ist ja ein spezieller. Kathleen hat geschrieben, ja, ins Kino, dann essen gehen, schick und zu Hause ganz viel Sekt trinken. Yeah. Sounds like a plan, I guess.

0: Schillenburg und Kurs lag bis ca. 4 Uhr noch gesperrt. Die A29 Oldenburg Richtung Ahlhorner Heide ist zwischen Ahlhorn und Dreieck Ahlhorner Heide wegen Bergungsarbeiten in beiden Richtungen gesperrt. Die A40 Duisburg Richtung Essen ist zwischen Kreuz Duisburg und Kreuz Kaiserberg wegen Bauarbeiten in beiden Richtungen noch bis Montag gesperrt. Die A40 Duisburg Richtung Venlo ist zwischen Bankum und Niederdorf wegen Bauarbeiten auch noch bis morgen 5 Uhr gesperrt. Die A52 Mönchengladbach Richtung Düsseldorf ist zwischen Kreuz Nersen und Kreuz Karst wegen Fahrbahnerneuerungen noch bis morgen Abend gesperrt. Die A61 Mönchengladbach Richtung Venlo ist zwischen Kaldenkirchen und Grenzwald wegen Bauarbeiten bis Montag früh gesperrt. Und die A66 Wiesbaden Richtung Frankfurt ist zwischen Wallau und Wiesbadener Kreuz nach dem Unfall auch gerade dicht. That's it!
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0: Mit Sebastian Röpke, ey, cool, dass ihr dabei seid. Falls ihr noch mehr Teil der Show sein wollt, es gäbe die Möglichkeiten. Und zwar über die 0221 567 89 111. Da schreibe ich dann mit euch. Ja. Und auch gerne, ich freue mich, weil ich bin da nicht allein und ihr seid auch nicht allein, vielleicht in der Nachtschicht. Oder wenn ihr jetzt gerade wie junge Nachthörerin Marie am Basteln seid, die mir mitgeteilt hat, ich habe vielleicht etwas, das ich jetzt brauche, verlegt und ich finde es nicht wieder. Boah, ich hasse das, ne? Ist mir letztens einmal mit Socken passiert und ich habe meine Ma beschuldigt, weil die war gerade zu Besuch, war sonst niemand anderes da. Und da habe ich sie direkt beschuldigt. Sie sagt, nein, ich war das nicht. Ja, ich habe sie dann irgendwann im Kleiderschrank wiedergefunden, mich entschuldigt. Ja, aber konnte ja nicht wirklich passiert sein, dass ich was verlegt habe und es nicht wiederfinde. Doch, Mann, jedes Mal. Oh, Ed Sheeran. Ja.

0: 1.37 Uhr. Leute, Malle ist nur einmal im Jahr. Ja, und in diesem Jahr ist Malle auf jeden Fall. Und ich habe jetzt schon wieder Stress, weil ich habe Flugangst. Ja, ich weiß, ist nicht rational, diese Angst. Es ist eines der sichersten Verkehrsdinge überhaupt. Deswegen, ich kann bei manchen Leuten solche Leidenschaften, die in solche Richtung gehen, nur schwer nachvollziehen. Also wenn ihr euch hier reinmeldet und sagt, ich lerne gerade für Berufspilot, denke ich mir so, das wäre das Letzte, was ich machen wollen würde. Ja. Und Annabelle aus Bochum, die ist einfach seit 12 Jahren hauptberuflich Fallschirmsprungtrainerin. Himmel, nee, ich wäre vielleicht raus. Aber sie sagt, hey, das ist meine Leidenschaft. I love it.
1: Als ich noch Kind war, bin ich immer im Bettlaken angeknotet an Fußgelenke und Handgelenke und bin von unseren Gartendächern gesprungen und habe mir vorgestellt, dass ich fliege. Also ich hatte schon immer irgendwie das Bedürfnis nach Himmel, Luft und Fliegen. Der Anstieg im Flugzeug dauert so im Schnitt 20 Minuten, aber in der Regel sind das dann auch so zwischen 40 und allerhöchstens maximal 60 Sekunden, in denen man im freien Fall sich befindet. Also das ist natürlich auch einerseits ein Nervenkitzel, man ist aufgeregt, aber es ist auch sehr cool, wenn man das dann schafft. Das ist ja auch für alle anderen sowas ganz Besonderes. Manche machen das nur einmal, aber für mich ist es halt einfach mein Hobby und das, was ich gerne mache. Und ich liebe das Fliegen und deshalb liebe ich es auch, Fliegen anderen Menschen beizubringen, weil ich da natürlich mit meiner Leidenschaft und mit meinem vollen Spaß sozusagen dahinter stehe. Und sich da im freien Fall mit dem besten Freund anzulächeln, das ist eigentlich für mich so das Schönste, was es gibt.
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München, alle aus München, kurz mal vielleicht weghören. 1:48 gleich hört die junge Nacht der ARD. Oktoberfest, ne? Gibt mir irgendwie ein Ick. Ich weiß nicht warum. Aber was kann einem besoffen auf diesem Oktoberfest noch alles Schlimmes passieren? Spielen wir das mal durch. Ex, peinliche Nachricht geschickt oder von einem Festzelttisch gefallen? Ja, oder halt, dass man einen 200.000 Euro Schaden im Hotel verursacht. Das ist ein Hotelgast aus Paderborn passiert. Der hat in einem Münchner Hotel einfach in die Dusche gekotzt, das Wasser dann laufen lassen, hat sich schlafen gelegt. Es lief dann durch die Decke, tropfte aus den Steckdosen. Ja, jetzt muss der Teppich raus, Holzböden raus, Elektrik reparieren. Wow!

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1: Um 2 Uhr mit Lydia Wagner. In der Bundeswehr soll es ab dem kommenden Jahr eine eigene Abteilung für Drohneneinsätze geben. Das hat Verteidigungsminister Pistorius angekündigt. Die neue Abteilung soll vor allem Aufklärungsflüge mit den Drohnen machen und gegnerische Drohnen abfangen, hat Pistorius gesagt.
2: Der neue Verband, das Drohnenregiment, hat eben den Auftrag, die Fähigkeiten zu bündeln, das Tempo aufzunehmen, um das es geht. Entscheidend ist, wer sich zu Land durchsetzen will, der muss eben den Kampf mit unbemannten Systemen beherrschen.
1: Die Einheit soll mit 300 Soldatinnen und Soldaten starten, später